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3: Ja.
2: Sobald Luca rangeht, hast du genau diese 30 Sekunden Zeit. Ich rufe jetzt an, wir sind leise und wir wünschen dir viel Glück, ja?
3: Okay, super.
2: Los geht's.
5: Hallo? Wenn Sie Ihren Namen und den Grund
6: Hansen.
3: Hi, Nadu. Wo möchte ich nochmal im August unbedingt hin? Zu Annemarie-Kantarei, ne?
6: Was ist ja. das? Ein Konzert.
2: Das ist richtig! Das ging ja rasend schnell, das gibt's ja gar nicht.
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3: Mit Philipp Nützig. Die EU hat den Weg für Abschiebezentren in Drittstaaten freigemacht. Das EU-Parlament und die Mitgliedstaaten haben sich auf eine Verschärfung der Asylregeln geeinigt. Damit soll die Zahl der Abschiebungen aus den EU-Ländern deutlich erhöht werden. Unter anderem Deutschland, Österreich und Dänemark waren für die sogenannten Return Hubs in Ländern wie Ruanda oder Usbekistan. Dort sollen abgelehnte Asylbewerber hin, die nicht in ihr Heimatland zurück können. Von Menschenrechtsorganisationen kommt Kritik. Der Zoff um die BAföG-Reform sorgt für heftige Kritik von Studenten. Schon jetzt hätten 2/3 der Studenten einen Nebenjob. Gleichzeitig sei die Armutsquote so hoch wie in kaum einer anderen Gesellschaftsgruppe, kritisiert der Studierendenverband FZS. Forschungsministerin Bär hatte der Erhöhung der Regelsätze in einem Interview eine Absage erteilt und Regierungssprecher Cornelius betonte,
4: dass der Koalitionsvertrag aber wie in all seinen Elementen unter Finanzierungsvorbehalt steht. Deswegen erleben wir gerade den Austausch zwischen den Ressorts bzw. den Teilen der Bundesregierung, wie man nun auch beim BAföG zu der bestmöglichen Lösung kommt. Und diese Gespräche dauern an.
3: Israel wird erstmal keine neuen Angriffe auf Libanons Hauptstadt Beirut starten. Das hat US-Präsident Trump nach einem Telefonat mit Israels Regierungschef Netanyahu verkündet. Zudem sollen die Gespräche über ein Ende des Kriegs in der Golfregion weiterlaufen. Der Iran hat schon Angriffe gestoppt. Das Bundesverteidigungsministerium will die Unsicherheiten beim Wehrdienst jetzt endgültig aus dem Weg räumen. Es geht um die umstrittene Abmeldepflicht für Männer im wehrfähigen Alter, wenn sie länger ins Ausland wollen. Mehr von Tom Husse.
5: Verteidigungsminister Pistorius hatte die Regel vor einiger Zeit per Allgemeinverfügung außer Kraft gesetzt. Das soll jetzt auch gesetzlich so verankert werden, heißt es aus dem Ministerium. Damit reagiert die Bundesregierung auf ein Gutachten des Wissenschaftlichen Dienstes des Bundestags. Das kam zu dem Schluss, dass die Allgemeinverfügung rechtswidrig und damit ungültig sein könnte.
3: Fürs DFB-Team geht die heiße Phase der WM-Vorbereitung los. Heute geht der Flieger nach Chicago. Dort testet Deutschland am Samstag ein letztes Mal. Gegner ist Co-Gastgeber USA. Wenig später reist der DFB-Tross dann ins WM-Quartier. Nächste Woche Sonntag gibt es das erste Vorrundenspiel gegen Curaçao. Die nächsten Delta-News gibt's in einer Stunde.
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6: Auf der A1 Hamburg Richtung Lübeck. Achtung, zwischen Basbüttel und Stapelfeld liegt ein totes Reh auf der Autobahn. Und in Vossloch ist die Hauptstraße zwischen dem Gartenweg und der Bahnhofstraße in beiden Richtungen gesperrt. 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
1: Auch Projekte aus Schleswig-Holstein und Hamburg waren dabei, gewonnen haben aber leider andere. Am vergangenen Wochenende wurden beim 61. Bundesfinale von Jugendforsch die besten Projekte ausgezeichnet. Insgesamt 169 junge Forschende mit 116 Projekten waren dafür das Finale qualifiziert. Gewonnen haben zum Beispiel Dinge von Tim Kammel aus Bavü. Er hat geforscht, wie leicht sich Sanduhren manipulieren lassen. Julian Scharnowski aus Bayern hat eine Vakuumpinzette entwickelt. Damit kann man winzige Teile in der Elektrotechnik viel besser verbauen. Und der Preis für innovative Arbeit ging an Vincent Nack. Er hat ein KI-gestütztes System gegen Telefonbetrug entwickelt. Das System analysiert nämlich Gesprächsinhalte in Echtzeit und erkennt typische Täuschungsmuster, um Nutzer, also Oma und Opa, besser warnen zu können. Echt geile Idee.
2: Absolut, ja.
3: Super. Echt super.
2: Hast du eigentlich schon angebadet, also See oder Meer?
1: Nee, noch nicht.
2: Ich auch noch nicht. Und ich muss zugeben, das dauert bei mir bestimmt auch noch eine Weile. Ich bin ja eine kleine Frostbeule, muss ich zugeben. Um die Wassertemperatur geht es jetzt aber gar nicht, sondern um die Wasserqualität hier bei uns in Schleswig-Holstein. Und da gibt es passend zum Start der Badesaison sehr positive Nachrichten. Denn laut Gesundheitsministerium ist die Wasserqualität in diesem Jahr sehr gut. Das gilt nicht nur für Nord- und Ostsee, sondern auch für Seen und Flüsse. Dafür wurden an fast allen 330 Badestellen im Land Proben genommen und ausgewertet. Fast auch nur, weil es noch ein paar Badestellen gibt, die aktuell wegen Sandaufspülung oder Baustellen geschlossen sind. Auf jeden Fall guckt man sich bei der Analyse die Sichtweite im Wasser an und es wird auf Verschmutzung und Algenentwicklung geachtet. Wer die Ergebnisse für die Badestelle um die Ecke nochmal genauer checken will, der findet alle Infos auf der Website des Landes Schleswig-Holstein.
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0: Sommerferien bei uns in Schleswig-Holstein. Delta ist hier mit Milan Joshua und dann geht's ab in den Urlaub. Italien klingt nicht schlecht, machen bestimmt einige von euch. Und wenn ihr in Italien im Stau steht, dann kriegt ihr sogar Geld zurück. Delta ist hiermit wieder ein Joshua, denn es gibt ab heute eine neue Mautregel. Wer 2 Stunden später an seinem Ziel ankommt, kriegt die Hälfte vom Preis zurück. Sind es 3 Stunden, kriegt man sogar das komplette Geld zurück. Allerdings nur, wenn es den Stau wegen einer Baustelle gab.
1: Das wusste ich jetzt nicht. Danke für die Info.
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3: Mit Philipp Nützig. Die EU-Länder dürfen künftig Abschiebezentren in Drittstaaten einrichten. Darauf haben sich EU-Parlament und die Mitgliedstaaten geeinigt. Ziel der neuen Vereinbarung sei es, mehr Abschiebungen zu ermöglichen. Unter anderem die Union hatte sich für die sogenannten Return-Hubs in Ländern außerhalb Europas eingesetzt. Dort sollen die abgelehnten Asylbewerber hinkommen, die nicht in ihr Heimatland zurück können. Unter anderem sind Länder wie Ruanda oder Usbekistan im Gespräch. Jetzt schaltet sich auch Kanzler Merz in den BAföG-Streit ein. Er sieht die Erhöhung unter Finanzierungsvorbehalt. Sprich, wenn nicht genug Geld da ist, dann muss halt gespart werden. Zuvor hatte Forschungsministerin Bär in einem Interview gesagt, dass die BAföG-Reform erstmal vom Tisch sei und damit für einen Aufschrei bei Studentenvertretern und in der Politik gesorgt. Linken-Chefin Ines Schwertner etwa sagte:
4: Wer Fachkräfte will, der muss Bildung bezahlen. Wer möchte, dass Menschen in Deutschland studieren, der muss auch das BAföG erhöhen. Also ich erwarte von der Bundesregierung, dass sie etwas auf den Tisch legt, was nicht nur Kürzungen sind, sondern was wirklich bedeutet, dass auch die Studierenden in Zukunft wissen, woran sie sind.
3: Eigentlich hatte US-Präsident Trump eine Waffenruhe zwischen Israel und der Hisbollah-Miliz im Libanon ausgehandelt. Scheinbar gehen die Angriffe aber weiter. Beide Seiten melden gegenseitigen Beschuss. US-Präsident Trump hatte am Abend noch erklärt, er habe beide Seiten zu einer Deeskalation bewegt. Die Abmeldepflicht für Männer im wehrfähigen Alter soll jetzt auch offiziell ausgesetzt werden. Das Verteidigungsministerium will da schnell gesetzlich nachbessern. Minister Pistorius hatte die Regel schon per Allgemeinverfügung außer Kraft gesetzt. Ein Gutachten kommt zu dem Schluss, dass er das wohl gar nicht durfte. Die deutsche Fußballnationalmannschaft fliegt heute in die USA. Am frühen Nachmittag geht's nach Chicago. Dort testet das DFB-Team am Samstag ein letztes Mal gegen den Co-Gastgeber USA. Kommende Woche wird es dann richtig ernst. Am Montag geht's ins WM-Quartier. Am Sonntag steigt Deutschland gegen Curaçao ins Turnier ein. Die nächsten Delta-News gibt's in einer Stunde.
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5: Auf der A1 Hamburg Richtung Lübeck, Achtung, zwischen Basbüttel und Stapelfeld liegt ein totes Reh auf der Autobahn. Und in Vossloch ist die Hauptstraße zwischen dem Gartenweg und der Bahnhofstraße in beiden Richtungen gesperrt. 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
1: Wenn ihr Bock auf einen entspannten Sommerabend habt, im Gewächshaus in Hamburg gibt's einen Open-Air-Poetry-Slam mitten im Garten. 6 Leute treten mit ihren Texten gegeneinander an und kämpfen um die Stimmen vom Publikum und eine kleine Stoffbiene als Preis. Falls das Wetter nicht mitspielt, findet das Ganze einfach drinnen statt. Der Poetry-Slam im Gewächshaus Hamburg findet ihr ganz nah an der S-Bahn-Station und Diebsteich von 19 bis 21 Uhr. Tickets gibt's für unter 13 Euro. Lust auf einen besonderen Konzertabend? Quickly Quickly bringt einen einzigartigen Mix aus Indie, Folk und Psychpop auf die Bühne. Seine Songs wechseln zwischen ruhigen, gefühlvollen Momenten und mitreißenden Klangexplosionen. Perfekt für euch, wenn ihr neue Musik entdecken wollt. Quickly Quickly spielt heute Abend ab 20 Uhr im Aalhaus Hamburg. Tickets gibt's unter 25 Euro. Dahin könnt ihr am besten von der Stadt Holstenstraße 5 Minuten zu Fuß.
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3: Mit Philipp Nützig. Die EU hat den Weg für Abschiebezentren in Drittstaaten freigemacht. Das EU-Parlament und die Mitgliedstaaten haben sich auf eine Verschärfung der Asylregeln geeinigt. Damit soll die Zahl der Abschiebungen aus den EU-Ländern deutlich erhöht werden. Unter anderem Deutschland, Österreich und Dänemark waren für die sogenannten Return-Hubs in Ländern wie Ruanda oder Usbekistan. Dort sollen abgelehnte Asylbewerber hin, die nicht in ihr Heimatland zurück können. Von Menschenrechtsorganisationen kommt Kritik. Die BAföG-Debatte sorgt für heftige Kritik von Studenten. Der Studierendenverband FZS spricht von einer Frechheit. Mehr von Tim Pritztrup.
4: Hintergrund sind die Aussagen von Forschungsministerin Bär. Sie hatte in einem Interview gesagt, dass die Reform und damit die Erhöhung der Ausbildungsförderung erstmal auf Eis liegt. Für Studierende sei es außerdem kein Drama, nebenbei zu jobben, so die CSU-Politikerin. Die FZS-Vorsitzende Rummenhöller sagte, schon jetzt hätten 2/3 der Studierenden einen Nebenjob. Gleichzeitig sei die Armutsquote unter Studierenden so hoch wie in kaum einer anderen Gesellschaftsgruppe.
3: Eigentlich hatte US-Präsident Trump eine Waffenruhe zwischen Israel und der Hisbollah-Miliz im Libanon ausgehandelt. Scheinbar gehen die Angriffe aber weiter. Beide Seiten melden gegenseitigen Beschuss. US-Präsident Trump hatte am Abend noch erklärt, er habe beide Seiten zu einer Deeskalation bewegt. In Deutschland bleiben nach wie vor eher Frauen zu Hause, wenn das Kind krank ist. Aus einer Auswertung der Krankenkasse AOK geht hervor, dass das bei fast 3/4 der Kinderkrankentage der Fall ist. Laut AOK zeigt das, dass Care-Arbeit in den meisten Familien ungleich verteilt ist. Fürs DFB-Team geht die heiße Phase der WM-Vorbereitung los. Heute geht der Flieger nach Chicago. Dort testet Deutschland am Samstag ein letztes Mal. Gegner ist Co-Gastgeber USA. Wenig später reist der DFB-Tross dann ins WM-Quartier. Nächste Woche Sonntag gibt es das erste Vorrundenspiel gegen Curaçao. Die nächsten Delta-News gibt's in einer halben Stunde.
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5: In Vossloch ist die Hauptstraße zwischen dem Gartenweg und der Bahnhofstraße in beiden Richtungen gesperrt. 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
1: Mit Sönke Röhling. Die Äußerungen von Bundesforschungsministerin Bär zur geplanten BAföG-Reform sorgen für kräftigen Gegenwind. Sie schließt die im Koalitionsvertrag verankerte baldige Erhöhung aus. Im Allgemeinen Studierendenausschuss, kurz AStA, an der Kieler Christian-Albrechts-Universität wird von fatalen Plänen gesprochen. Auf der Bundesstraße 205 südlich von Neumünster gilt ab heute zwischen der Abfahrt nach Bostedt bis zur A7 Tempo 60. Auf dem Abschnitt gibt es unter anderem tiefe Schlaglöcher und Risse. Die B205 ist als Verbindung zwischen A21 und A7 sowie als Umleitungsstrecke bei Sperrung des Elbtunnels viel befahren. Die Europäische Union hat den Weg für Abschiebezentren in Drittstaaten freigemacht. Das EU-Parlament und die Mitgliedstaaten haben sich auf eine Verschärfung der Migrationsregeln geeinigt. Damit soll die Zahl der Abschiebungen aus EU-Ländern deutlich erhöht werden. Von Menschenrechtsorganisationen kommt Kritik. Fürs DFB-Team geht die heiße Phase der WM-Vorbereitung los. Am Mittag geht der Flieger nach Chicago. Dort testet Deutschland am Samstag ein letztes Mal. Gegner ist Co-Gastgeber USA. Wenig später reist der DFB-Tross dann ins WM-Quartier. Nächste Woche Samstag gibt's dann das erste Vorrundenspiel gegen Curaçao. Die nächsten Delta-News gibt's in einer halben Stunde.
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2: In Vossloch ist die Hauptstraße zwischen dem Gartenweg und der Bahnhofstraße in beiden Richtungen gesperrt. 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
3: Es ist Dienstagmorgen und ja, das Chaos ist auch von uns gestresst. Chaos gab es übrigens auch immer in einer ganz bestimmten Filmreihe, die jetzt dann doch tatsächlich eine Fortsetzung bekommt. Und mittlerweile steht sogar der Kinostarttermin für Amerika fest.
4: Geht's um Titanic?
3: Nein, Gott sei Dank nicht. Es geht um den, ich sag mal so, um einen Kriegshelden, der gerade sehr patriotisch in Amerika auch gefeiert wurde, natürlich dieser Film oder diese Filmreihe. Hat aber auch bei uns zum Beispiel für viele Memes gesorgt, wie zum Beispiel, das ist blaues Licht, was macht das, leuchtet blau.
4: Ja? Okay.
3: So, aber wird Sylvester Stallone wieder mitspielen bei Rambo beim nächsten Teil, ja oder nein? Das klären wir gleich.
4: Okay.
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0: Kurze Quizfrage an dich, Feist.
1: Jetzt bin ich gespannt.
0: Wie viele Rambo-Teile gibt es und wie viele hast du gesehen?
1: Wenn ich ganz ehrlich bin, habe ich einen gesehen.
0: Mhm.
1: Ich kann mich aber nicht mehr so gut dran erinnern, weil es schon sehr lange her ist.
0: Welcher und ist es denn gewesen?
1: War das der erste?
0: Der erste Rambo?
1: Den ersten habe ich gesehen.
0: Okay.
1: Dann bin ich aus dem Game so ein bisschen ausgestiegen, aber ich glaube... Waren es nicht sogar 7 oder sowas?
0: Ja, fast. Rambo 6 kommt jetzt nächstes Jahr ins Kino. Schwenker und Feist für euch über Delta. 5 Teile gab es schon. Mhm. Rambo 6 ist dann jetzt quasi auch ein Prequel. Das heißt, da wird es dann um John Rambo selber gehen.
1: Ja.
0: Ist ja eigentlich eine riesengroße Geschichte von Sylvester Stallone gewesen. Also neben Rocky quasi.
1: Ja.
0: Rocky und Rambo, das waren so die großen Sachen. Übrigens fängt beides mit R an. Aber auf jeden Fall gibt es jetzt den nächsten Kampf oder den nächsten Teil mit ihm als Kämpfer. Und man erzählt die Vorgeschichte mal wieder. Aber Sylvester Stallone ist gar nicht dabei. Im ganzen Projekt überhaupt nicht involviert.
1: In den ganzen
0: Filmkreisen munkelt man, er war vielleicht so ein bisschen als Berater tätig.
1: Ja.
0: Aber auch das ist nur nicht so richtig bestätigt.
1: Mhm.
0: Auf jeden Fall. Drehbeginn ist dieses Jahr. Da werden sie auf jeden Fall in Thailand anfangen zu drehen.
1: Ja.
0: Und nächstes Jahr am 4. Juni ist dann tatsächlich der Kinostart in Amerika.
1: Oh krass. Ja, ich sag ganz ehrlich, das ist jetzt nicht unbedingt ein Film, den ich mir angucken würde.
0: Nee.
1: Allein schon deswegen, weil ich die vorherigen Teile ja nicht gesehen habe.
0: Ich habe sie gesehen, aber und ich gehe das trotzdem, für mich ist es nichts. Vielleicht irgendwann mal wieder im Fernsehen läuft, aber...
1: Was wäre, wenn Sylvester Stallone dabei gewesen wäre? Wäre es dann was für dich gewesen?
0: Nee, dann erst recht nicht.
1: Ach so, okay.
0: Weil ich finde das, ich finde es immer ein bisschen doof, wenn man sich dann für so eine Rolle nochmal, je nachdem, was er da gespielt hätte, aber wenn man sich dafür immer nochmal so ein bisschen Muckis spritzt und so weiter und
1: ja.
0: Ich finde es sowieso schon bei einigen Hollywood-Größen sowieso schon ein bisschen fragwürdig, was sie da mit ihrem Körper anstellen, nur um so wie er auszusehen wie vor 30 Jahren.
1: Verstehe.
0: Deswegen, das ist nichts für mich.
1: Okay.
0: Aber für alle, die sagen, yo, Rambo, genau mein Ding, gehe ich rein. 4. Juni nächstes Jahr, da geht's in Amerika los.
1: Viel Spaß euch.

0: Sag mal, Feist, hast du einen Ventilator? Es wird ja wieder ein bisschen wärmer. Letzte Woche war es schon heiß, diese Woche geht's einigermaßen, aber ich sag mal so, die heißen Tage lassen ja nicht mehr lange auf sich warten. Hast du einen Ventilator zu Hause?
1: Ich hatte einen in unserer alten Wohnung. Der steht noch, dadurch, dass wir bei einer Verwandtschaft gewohnt haben, steht er noch auf dem Dachboden dieser alten Wohnung und hat es noch nicht bis zu uns ins neue Heim geschafft. Also von daher, ja, theoretisch haben wir einen, aber wir haben ihn letztes Jahr zum Beispiel nicht gebraucht. Und ich sag ganz ehrlich, so ein ganz standardmäßiger Ventilator, viel macht er auch nicht.
0: Ja, da gibt es jetzt was Neues. Schwenker und Feist für euch hier bei Delta. Ein Hersteller, der auch für, ich sag mal, für Haarstyling-Produkte und Staubsauger sehr bekannt ist. Ja. Eine etwas noblere Marke, mit dem Anfangsbuchstaben D. Mhm. Möchte ich jetzt mal eben ganz kurz sagen, die haben einen neuen Ventilator rausgebracht. Ja. Aber nicht irgendeinen, sondern das Ding hat eine Kamera und eine KI. Und die KI erkennt über die Kamera, wie viele Personen sich im Raum aufhalten und leitet den Luftstrom dann genau dahin, wo es am sinnvollsten ist, dass alle genug Kühlung abkriegen. Wenn du jetzt alleine im Raum beispielsweise bist, dann folgt dir der Ventilator einfach. Er sieht genau, wo du dich gerade befindest und leitet dann den Luftstrom mit der entsprechenden Leistung dann auch in deine Richtung, damit du immer eine angenehme Kühlung hast.
1: Nicht ein bisschen doll? Also... Das ist so meine Frage jetzt an dieser Stelle. Ist das nicht ein bisschen übertrieben?
0: Das sagt der Typ, der...
1: Was denn?
0: Der Push-Nachrichten von seinem Geschirrspüler kriegt, dass er fertig ist.
1: Der war schon eingebaut. Ich kann da nichts für. Ich nutze nur die Funktionen.
0: So, dieser Ventilator, der kostet auf jeden Fall mal eben schlappe 700 Euro hier bei uns in Deutschland.
1: Schön,
0: und soll jetzt gerade auf den Markt kommen. Für mich wäre es auch nichts. Nee. Aber ich bin sicher, der ein oder andere wird dann sicherlich bald beim Küchentalk damit angegeben. Du, ich habe einen neuen Ventilator, hat 700 Euro gekostet.
1: Echt cool.
0: Du, der verfolgt mich mit KI und Kamera, echt krasses Ding, du.
1: Super.

0: 5.44 Uhr, hier ist der Delta-Verkehr. Seid gerade vorsichtig bitte einmal auf der A23 Richtung Hamburg, Ausfahrt Schenefeld. Da liegt leider ein totes Reh auf der Straße. A23 Richtung Hamburg in Ausfahrt Schenefeld. Achtung, da ist ein totes Reh. Für euch gibt's hier gleich Beautiful Life. Von Fastboy nach unseren Delta News allerdings erst.
1: Außerdem sommerlicher Sound von Kygo, Khalid und Griffin. Save My Love ebenfalls voll ausgespielt, hier gleich nach eurem halbstündigen News-Update. Und da geht's unter anderem um die Pünktlichkeit bei der Deutschen Bahn. Gibt mal wieder eine neue Statistik.
0: Ach guck.
1: Ob die Bahn denn diesen oder letzten Monat pünktlicher war, lasst euch mal überraschen.
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1: Es ist 17:45.
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3: Mit Sönke Röhling. Die Äußerungen von Bundesforschungsministerin Bär zur geplanten BAföG-Reform sorgen für kräftigen Gegenwind. Sie schließt die im Koalitionsvertrag verankerte baldige Erhöhung aus. Im Allgemeinen Studierendenausschuss, kurz AStA, an der Kieler Christian-Albrechts-Universität herrscht Entsetzen. Vorstadtlehrer Marie Lopau sagt uns.
4: Aus Sicht der Studierendenschaft und auch aus Sicht des AStAs ist die Aussage von Frau Bär in keinster Weise nachvollziehbar. Und auch, dass jetzt ausgerechnet am BAföG gespart wird, ist eine Unverschämtheit. Das Studieren wird immer teurer, die Lebenshaltungskosten steigen und gerade auch die Mieten steigen. Und dass das jetzt nicht kommt, ist wirklich fatal.
3: Die EU-Staaten dürfen künftig Abschiebezentren in Drittstaaten einrichten. Darauf haben sich EU-Parlament und die Mitgliedstaaten geeinigt. Ziel der neuen Vereinbarung sei es, mehr Abschiebung zu ermöglichen, heißt es. Philipp Nützig mit den Einzelheiten.
5: Unter anderem Deutschland hatte sich für die sogenannten Return Hubs in Ländern außerhalb Europas eingesetzt. Dort sollen die abgelehnten Asylbewerber hinkommen, die nicht in ihr Heimatland zurück können. Unter anderem sind Länder wie Ruanda oder Usbekistan im Gespräch. Um die Abschiebezentren gab es bis zuletzt Streit. Eine Mehrheit aus der konservativen EVP, zu der auch die Union gehört, und Rechtsaußenparteien haben nun dafür gestimmt.
3: Die Fernzüge der Deutschen Bahn kommen weiter oft zu spät. Nur gut 61% von ihnen waren im vergangenen Monat pünktlich. Das zeigt eine Bilanz der Deutschen Bahn, die der Süddeutschen Zeitung vorliegt. Eine kleine Verbesserung ist das trotzdem. Im vergangenen Jahr lag die Pünktlichkeit oft bei unter 60%. Feuerwehreinsatz am späten Abend im Kieler Stadtteil Wellingdorf. Mitten im Wohngebiet stand ein Gartenhaus in Vollbrand. Auch angrenzende Bäume hatten schon Feuer gefangen. Die Feuerwehr hatte das Feuer nach gut 2,5 Stunden gelöscht. Verletzt wurde niemand. Die deutsche Fußballnationalmannschaft fliegt heute in die USA. Am Mittag geht's nach Chicago. Dort testet das DFB-Team am Samstag ein letztes Mal gegen Co-Gastgeber USA. Kommende Woche wird's dann richtig ernst. Am Montag geht's ins WM-Quartier. Am Sonntag steigt Deutschland gegen Curaçao ins Turnier ein. Die nächsten Delta-News gibt's in einer halben Stunde.
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0: Bitte vorsichtig sein auf der A7 Flensburg Richtung Hamburg. Zwischen Volkspark und Bahrenfeld, da ist ein Auto liegen geblieben. Dann A7 Hamburg-Flensburg. Vorsicht in beiden Richtungen zwischen Bordesholm und Wader. Da sind Rehe auf der Straße. A23 Heide Richtung Hamburg in der Auffahrt Schenefeld. Da liegt leider ein totes Reh. Und auf der A255 Hamburg Süd Richtung Neue Elbbrücken zwischen dem Dreieck Norderelbe und Veddel. Da ist auch ein Auto liegen geblieben. In Vossloch, da ist die Hauptstraße, liebe Grüße, zwischen dem Gartenweg und der Bahnhofstraße in beiden in Richtung wegen Straßenschäden gesperrt. Und in Hamburg haben wir noch die Wilhelmsburger Reichsstraße zwischen Georgswerder und Wilhelmsburg. Da liegt auch leider ein totes Tier auf der Straße.
1: Ansonsten ein Blitzer, der uns hier jeden Morgen beglückt, und zwar hier in Kiel auf der B76 in Höhe der Müllverbrennungsanlage. Das ist Stabilität, meine Damen und Herren. Der Blitz weiter in Richtung Eutin und es sind 50 für euch erlaubt. Ansonsten alles zum Thema Staus und Blitzer natürlich zu finden in der Delta Plus App.
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0: Immerhin. Genau so ist es. Immerhin Meisterbrief, das muss man auf jeden Fall sagen. 5.48 Uhr und wir haben heute natürlich den Dienstag. Und der ist neu bei uns, denn der heißt bei uns ab jetzt Dilemma-Dienstag.
1: Mhm. Das heißt, wir stellen euch da so ein paar speziellere Fragen, wo man sich so denkt, okay, wie handle ich jetzt in dieser oder jener Situation?
0: Was mache ich jetzt?
1: Im aktuellen Fall geht es ums Thema Essen gehen. Mehr dazu gleich.
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0: 5.52 Uhr, hier ist der Delta-Verkehr. Seid gerade vorsichtig bitte, und zwar in Hamburg auf der B3, Kühlbrandbrücke in beiden Richtungen. Da sind nämlich Fahrradfahrer auf der Straße. Also Kühlbrandbrücke in Hamburg, Achtung, beide Richtungen, Fahrradfahrer sind da unterwegs.
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0: Ich war gerade erst vor kurzem in einem Restaurant, wobei Restaurant war es eigentlich nicht, es war so ein Imbiss mit Sitzplätzen.
1: Ach so.
0: Und das war in Hamburg quasi unten direkt am Fischmarkt. Und da wollten wir, kurz bevor wir bei einer Ausstellungseröffnung eingeladen waren, nochmal eine Kleinigkeit essen.
1: Ja.
0: Und ich habe dann gefragt, wie lange denn ein bestimmtes Gericht dauern würde, weil es doch sehr voll war. Und man sagte mir 20 Minuten.
1: Okay.
0: Dann saßen wir dort und einer meiner Bekannten, die mit waren, hat sich das gleiche Gericht genommen. Wir saßen dort und warteten dann so circa eine Dreiviertelstunde schon. Es waren dann irgendwie 50 Minuten und wir haben uns überlegt, sprechen wir das jetzt an?
1: 50 Minuten statt 20?
0: Sprechen wir das jetzt an oder machen wir es nicht? Dann haben wir aber gesehen, unser Gericht wird zubereitet, aber es war dann doch mehr als doppelt so lange,
1: ja,
0: als uns angekündigt wurde.
1: Okay, ja, das ist schon ein bisschen unangenehm.
0: Vor allem,
1: wenn man Zeitdruck hat.
0: Ja, genau.
1: Wenn du denkst, okay, ja, das passt gerade noch 20 Minuten, dann rechnest du das Essen noch oben drauf. Aber viele würden ja auch überhaupt nicht den Mund aufmachen und überhaupt nicht fragen, wann das Essen denn jetzt kommt, ob es fertig ist, wurde ich vergessen und so weiter. Das machen ja einige nicht.
0: Richtig.
1: Deswegen ist ja die Frage, gerade im Restaurant, ist das dann okay oder ist es nicht okay?
0: Ab wann fragt ihr im Restaurant, ob das Essen denn bald mal kommt oder auch die Getränke, was auch immer? Wir wollen das gerne von euch wissen, aber wir haben diese Frage euch auch mal auf der Straße gestellt.
2: Ich würde, glaube ich, schon so meine 15 Minuten warten und dann vorsichtig Blickkontakt zur Kellnerschaft suchen.
3: Ich glaube, ich bin relativ konfliktscheu, also ich würde eine Weile warten. 45 Minuten?
4: Nach einer halben Stunde. Vielleicht einmal einfach nett den Kellner fragen, ob sie es irgendwie vergessen haben oder ob das schon eine Vorbereitung ist, ob es gleich da ist.
5: Ab einer halben Stunde finde ich es schon auf jeden Fall fair, mal zu fragen.
1: Ja, also ich finde, nach einer halben Stunde kann man wirklich mal fragen. Mhm. Es kann ja auch einfach mal sein, dass auf dem Bestellweg Richtung Küche irgendwas vergessen wurde. Da ist ja niemand dann irgendwie dran schuld, aber das ist dann ja auch nochmal so eine nette Erinnerung.
0: Das kann mal hinten runterfallen.
1: Es kann einfach mal ein Zettel irgendwie wegfliegen und so weiter. Auch in der Küche ist ja hektisch, da kann mal was passieren. Ich finde, auch nach einer halben Stunde kann man schon mal fragen.
0: Okay, dann wollen wir das Ganze mal von euch wissen. Ja. Ist es okay, den Kellner, die Kellnerin, nachts oder mal nachzufragen, wann das Essen denn langsam mal kommt, wenn man eventuell schon ein bisschen länger wartet. Sagt ihr, yo, gehört sich so, sollte man tun irgendwie nach einer Zeit, weil man selber auch nicht ewig warten möchte, oder sagt ihr auch, die haben schon genug Stress, man sieht die immer hin und her laufen, die können ja im Endeffekt auch nichts dafür, das sollte man lieber sein lassen.
1: Das kann ja sein, dass ihr selbst mal irgendwie in Form der Kellnerin oder des Kellners warten und wisst einfach mal, wie das auch eventuell nerven kann, wenn irgendwie 15 Leute gleichzeitig fragen, ey, habt ihr mich vergessen?
0: Ja.
1: Also, ist das okay oder ist das nicht okay im Restaurant danach zu fragen, wo bleibt eigentlich mein Essen? 0431 986 986 11. Unsere Nummer für beides, für WhatsApp-Sprachnachrichten und auch Anrufe, die 0431 986 986 11.

0: Ich habe jetzt gerade nur mit einem halben Ohr zugehört, was du mir erzählt hast, aber ja. Wie soll er das denn schaffen? Er ist ja kein Jedi. Er ist ja nicht mal ein Padawan. Er ist ja eigentlich nur, also in Anführungszeichen, nur ein Tennisspieler. Mhm. Kollege Feist, Schwenker und Feist hier für euch bei Delta, hat mir gerade verraten, dass Zverev jetzt auf dem Weg zu seinem ersten Grand-Slam-Sieg heute dummerweise gegen Yoda antreten muss.
1: Ja.
0: Und Yoda ist ja Jedi-Meister.
1: Weißt richtig,
0: du? Das kann ja gar nichts werden. Ich wusste allerdings auch nicht, dass Yoda Spanier ist.
1: Ja.
0: Das haben die bei Star Wars nie erzählt.
1: Weißt du, was Yoda gesagt hat, was sein Matchplan ist, wie er vorgehen möchte, um Zverev zu schlagen?
0: Nein.
1: Er hat sich zu sich selbst gesagt, um Zverev zu schlagen, ich zitiere, viele Asse schlagen du musst.
0: Ja.
1: Und Ich bin sehr gespannt, was daraus wird.
0: So, also jetzt mal Spaß beiseite, aber es ist ja leider so, dass Alex Zverev immer noch einen Grand-Slam-Titel fehlt. Ne? Mhm. Er hat ja schon irgendwie so sehr an sich gezweifelt, dass er teilweise irgendwie nach dem Finale dann gesagt hat, ich bin einfach nicht gut genug für diesen Sport. Ja?
1: Ja.
0: Aber er greift zum Glück immer wieder an, das ist das Schöne, dass er dann ein gutes Team hat, was ihn mental da auch wieder auf die richtige Bahn schmeißt. Und jetzt ist es so, wir sind da bereits wieder beim nächsten im Viertelfinale bei den French Open und er muss jetzt halt gegen den Spanier Yoda ran. Also
1: richtig.
0: Nicht Yoda, sondern Yoda.
1: Ja, vielleicht hat er so ein paar konditionelle Vorteile, denn Yoda hat, um ins Viertelfinale zu kommen, 3,5 Stunden mehr Spielzeit gehabt als Zverev
0: ja.
1: bei den French Open. Aber gut, das zeigt natürlich auch, dass Yoda nervenstark ist, eine gute Kondition hat, aber vielleicht spielt auch die Frische da eine entscheidende Rolle.
0: Das kann sein.
1: Auf jeden Fall ist es so, dass Rafael Yoda auf dem Weg in die absolute Weltspitze ist und das wäre nach Rafael Nadal quasi der nächste große spanische Spieler, der es vielleicht nach ganz oben schafft. Es wird ein sehr, sehr spannendes Match auf jeden Fall.
0: Ich bin sehr, sehr gespannt und ich hoffe auch für Zverev, dass er es endlich mal packt. Ich meine, stell dir mal vor, die Karriere zu beenden ohne so einen Titel, das geht nicht.
1: Nein.
0: Also er muss durchziehen.
1: Ja, also ich, Angelique Kerber, unsere Kielerin hier, hat jetzt auch gesagt, sie glaubt an eine Titelchance für Zverev. Ich weiß, dass er es kann, hat sie dazu gesagt. Also wir gucken mal, was dann daraus wird und ob er am Ende dann nicht wieder an sich selbst scheitert, weil das war bei Zverev leider oft das Problem.
0: Sascha, möge die Macht mit dir sein.
1: Junger Padawan.

0: Es ist 6:12 auf die Sekunde genau. Schwenker und Feist für euch hier beim Dienstagmorgen oder am Dienstagmorgen gleich mit Sabrina Carpenter und Taste.
1: Dienstagmorgen oder wie es bei uns manchmal heißt, der Tag danach.
0: Ja.
1: Nach Montag quasi. Das ist das Positive an einem Dienstag.
0: Ah, ja.
1: Ich finde aber auch, dass der Dienstag immer einer der schwierigsten Tage ist, persönlich. Also ist so mein persönliches Empfinden.
0: Vor allem, wenn man so wenig geschlafen hat.
1: Ja, ja, denn der Kollege Schenker war gestern im Volksparkstadion. Er wollte einfach mal ein schönes Stadion sehen. Zufälligerweise haben wir noch Linkin Park da gespielt. Er wollte eigentlich eine Führung haben und wollte sich das HSV-Museum angucken.
0: Weißt ein paar Trophäen. Und dann war Mike Shinoda da und Emily Armstrong. Ja. Die haben gesagt, Schwenker, bleib doch noch hier. Ja, nach richtig. Der Führung spielen wir kurz. Ja. Und dann habe ich gesagt, na gut, dann bleibe ich noch eben.
1: Wollte ein paar Sticker kaufen noch, um Quickborn zu bepflastern mit HSV-Stickern. Dann neues
0: Trikot
1: wollte haben.
0: Und dann festgestellt, sind schon genug Sticker da, weil die sind überall leider.
1: Naja, da hat er halt noch ein Konzert mitgenommen. Ist doch auch schön. Ich hoffe, du hast einen schönen Abend, Schwenkerchen.
0: Ja, war gut.
1: Toll.
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1: 6:15 ist es.
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12: Mit Sönke Röhling. An der Kieler Christian-Albrechts-Universität hat der AStA mit fassungslosem Kopfschütteln und scharfer Kritik auf die Äußerungen von Bundesforschungsministerin Baer zum BAföG reagiert. Sie hat den geplanten Reformplänen eine Absage erteilt und erklärt, dass es kein Drama sei, wenn Studierende jobben würden. Zwischen Rheinbeck und Aumühle sind am Abend ein Radfahrer und ein Motorradfahrer zusammengeprallt. Für den Fahrradfahrer kam jede Hilfe zu spät. Der Motorradfahrer wurde schwer verletzt in eine Klinik geflogen. Die Sachsenwaldstraße war nach dem Unfall stundenlang gesperrt. Die EU-Staaten dürfen künftig Abschiebezentren in Drittstaaten einrichten. Darauf haben sich EU-Parlament und die Mitgliedstaaten geeinigt. Ziel der neuen Vereinbarung ist es, mehr Abschiebungen zu ermöglichen. Unter anderem Deutschland hatte sich für die sogenannten Return-Hubs eingesetzt. Mit einem großen Festakt wird heute in Berlin der 40. Jahrestag der Gründung des Bundesumweltministeriums gefeiert. Viele Gäste aus Verbänden und Politik sind dabei, darunter auch Altkanzlerin Merkel. Sie wird eine Rede halten. Merkel stand in den 90ern selbst an der Spitze des Ministeriums. Das DFB-Team startet heute in Richtung Fußball-WM. Am Mittag hebt der Flieger in die USA ab. Am Samstag steht ein letzter Test gegen die USA an. In 2 Wochen gibt's dann das erste Vorrundenspiel gegen Curaçao. Die nächsten Delta News gibt's in einer halben Stunde.
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0: Achtung, da sind Sachen auf der Straße, und zwar auf der A1. Hamburg Richtung Lübeck, zwischen Rheinfeld und dem Kreuz Lübeck, da liegen Gegenstände rum. Dann in Vossloch, das ist die Hauptstraße, oder da ist auf der Hauptstraße zwischen dem Gartenweg und der Bahnhofstraße in beiden Richtungen wegen Straßenschäden die Strecke gesperrt. Und ein paar Blitzer gibt's noch von Feist.
1: Das ist so. Eigentlich habe ich 2 Blitzer aktuell. Bei dem dritten bin ich mir noch nicht sicher. Vielleicht kann mal jemand uns sagen und bestätigen, ob der Blitzer auf der B207 noch steht, der Blitzeranhänger zwischen Lübeck Hochschulstadtteil und Lübeck Flughafen. Ach, falls einer lang fährt.
0: Brauchst du Hilfe?
1: Ja, dann sagt uns gerne mal Bescheid. Auf jeden Fall gucken wir uns mal den Blitzer hier an in Kiel auf der B76. Der ist altbekannt, den kennen wir natürlich, Höhe der Müllverbrennungsanlage. Blitz weiterhin Richtung Eutin. Es sind für euch da 50 erlaubt. Und dann hat sich René eben gerade bei uns gemeldet und sagt, Hennstedt-Ulzburg wird auch noch geblitzt. Hamburger Straße beidseitig in der 50er-Zone. Ansonsten Staus, Blitzer und Co. natürlich jederzeit für euch zu finden bei uns in der Delta Plus App.
2: Die beiden müssen auch ohne Gepäck zur Zollkontrolle.
1: Ja.
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0: Aber man findet meist nichts.
1: Nee, das stimmt.
0: Man muss, also wir werden immer durchsucht.
1: Ja.
0: Weil gerade bei mir denkt man, okay, hier Essen, Flüssigkeiten und so weiter, bestimmt zu viel. Aber nein, ist nicht. Alles gut.
1: Nee, also wir haben noch nie irgendwie Probleme gehabt. Apropos Probleme. Es könnte bald Probleme geben für Leute, die sich denken, es wäre eine gute Idee, noch kein Smartphone zu besitzen, weil man irgendwie so ein bisschen oldschool unterwegs ist.
0: Oder keins mehr. Ist ja auch ein neuer Trend, ne?
1: Und genau, deswegen sage ich. Ja, es gibt ja tatsächlich auch viele junge Leute, die sich denken so, okay, warum nicht mal ein bisschen back to the roots, ein bisschen Retro-Style wieder einführen. Deswegen kaufen wir uns mal so ein altes Nokia 3310 und gucken mal, was man damit noch anstellen kann. Bestimmt eine ganze Menge, weil der Akku hält nach wie vor 3,5 Monate.
0: Ist so.
1: Aber ich sag mal so, es wird demnächst was abgeschaltet, was die Kommunikation mit diesen alten Geräten durchaus schwierig gestalten könnte.
0: Oh nein.
1: Was genau da los ist und wann ihr eventuell euch mal überlegen solltet, doch zum Smartphone zu greifen, dazu gleich mehr.
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0: beziehungsweise 4G und 5G. Das sollte bei euch auf dem Handy-Display oben in der Ecke stehen, um halbwegs guten Empfang zu haben. Teilweise taucht immer noch mal so ein E auf, dann wird es zumindest mit mobilen Daten eher schwierig. Es soll aber tatsächlich noch Leute geben, die besitzen auch in 2026 noch kein Smartphone. Und das sind nicht immer nur Senioren, sondern auch junge Leute, die einfach Bock auf ein bisschen Retro-Style haben. Und wenn diese Oldschool-Geräte nicht mit 4G oder 5G kompatibel sind, dann wird man sich spätestens Ende 2028 ein neueres Gerät besorgen müssen, um erreichbar zu bleiben.
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0: Wird es mehr Funklöcher geben? 2G-Mobilfunk ist bald Geschichte.
2: Also ich sag mal so, es gibt Gegenden und Gemeinden hier bei uns in Schleswig-Holstein, da würde man sich freuen, wenn man überhaupt mal 1G hätte. Liebe Grüße nach Mölln an dieser Stelle.
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1: Bevor ihr ihn hört, dieser Song hat direkt am Veröffentlichungstag einen Rekord gebrochen. Mit 3,3 Millionen Streams war der meistgestreamte Song an einem einzigen Release-Day, und zwar in Deutschland. Kein langsamer Aufbau, einfach mal sofort Ausnahmezustand. Hier ist Wunder von Iliver und Apache 207 bei Delta.

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1: Ja, wenn ihr das Spiel Tabu kennt, dann seid ihr eigentlich bestens vorbereitet für unser Delta-Ticket-Tabu. Ein Wort und dort ist das Stichwort oder das Motto, und das bedeutet für euch, ihr habt eine ganz klitzekleine Challenge, denn ihr solltet eurem Festival-Buddy, der hoffentlich auch so ein bisschen gut drauf ist beim Thema Tabu, innerhalb von 30 Sekunden ein Wort aus den Rippen leiern. Ein Wort, was, ich sag mal, im weitesten Sinne mit Konzerten und Festivals oder Musik zu tun hat. Es gibt da natürlich 3 Wörter, die ihr nicht benutzen dürft, und ja, 30 Sekunden, nicht erwähnen, dass es ein Gewinnspiel ist. Und wie sowas klingen kann, wenn jemand das erfolgreich gestaltet, bei Kollegin Amy gestern Nachmittag, das hören wir uns jetzt mal an.
2: Hallo?
3: Hallo, Schatz?
2: Ja, ja.
3: Du musst mir kurz helfen. Wir sind doch manchmal auf dem Festival.
2: Ja.
3: Und jetzt sind wir auf dem WOMO, und was haben wir früher gemacht?
2: Campen, gecampt.
3: Jawohl!
2: Auf dem Campingplatz.
3: Ja, ja, haben wir.
1: Tja, so einfach kann's gehen.
0: Mal sehen, das ist ja so schnell ging das, ne?
1: Wahnsinn.
0: Aber es muss ja auch schnell gehen, weil du hast nur 30 Sekunden.
1: Richtig.
0: Also am besten, und das ist unser Pro-Tipp, ja, weiht einfach eure Festival-Buddies alle ein, dass ihr dementsprechend euch bei uns beworben habt, und dass es sein kann, dass es vielleicht irgendwann mal zu einem komischen Gespräch kommt, und die dann bitte aber in den Ratemodus schalten sollen.
1: Genau, also es sollte von vornherein einfach wie ein ganz normales Gespräch klingen,
0: ja.
1: Aber wie gesagt, wenn euer Festival-Buddy eingeweiht ist, dann sollte es eigentlich gar kein Problem sein. Also jetzt mal die Delta Plus App runterladen, falls ihr es noch nicht habt, da dann anmelden fürs Delta Ticket Tabu, ein Wort und dort, und mit ein bisschen Glück rufen wir euch nachher zurück und zocken um Tickets fürs Deichbrand-Festival. Watching.

0: Hallo liebe Freunde, ich bin's, David Guetta. Und wenn ich nicht gerade einen alten Song cover, dann spiele ich übrigens auch noch leidenschaftlich gerne Minigolf. Und die beiden, die würde ich sogar mit einem Tonarm vom alten Technics-Plattenspieler schlagen. Hier sind Schwenker und Weiß bei Delta. Trotzdem, irgendwie auch nett, die beiden, ja.
1: Ich

0: 6.42 Uhr schon, ja. Sie hat ein bisschen nachgebrüllt, aber das muss der Song ja auch manchmal hergeben. Schwenker und Feist für euch bei Delta gleich Leave Me Not. Love Me Not. Schon, das war dann Mikro im Weg. Ray Lene auf jeden Fall gleich für euch nach unserer Delta News.
1: Vielleicht beides ja auch. Leave and Love. Teddy Swims auch gleich hier mit Mr. Know-It-All.

0: los. Heute startet die heiße Phase der WM-Vorbereitung quasi, denn unsere deutsche Fußballnationalmannschaft fliegt nach Chicago,
1: yes,
0: um sich da dann vorzubereiten aufs Turnier. Ist ja auch nicht mehr lange hin. Und gestern gab es dann auch nochmal ja quasi ein letztes kleines Testspiel unter Ausschluss der ganz großen Öffentlichkeit. Und da gab es dann im zweiten Spiel gegen Finnland innerhalb von 2 Tagen von der BF einen 1:0-Sieg.
1: Auch nochmal.
0: Richtig, ja.
1: Guck an.
0: Also wir sind schon mal auf jeden Fall halbwegs vorbereitet für
1: Finnland. Können wir schon mal.
0: Ja.
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9: Es ist 7:15.
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10: Mit Sönke Röhling. An der Kieler Christian-Albrechts-Universität wird erwartungsgemäß mit fassungslosem Kopfschütteln auf die Äußerungen von Bundesforschungsministerin Baer zum BAföG reagiert. Sie hat den geplanten Reformplänen eine Absage erteilt und erklärt, dass es kein Drama sei, wenn Studierende jobben. Lea-Marie Lopau, AStA-Vorstand an der CRU, sagt uns.
11: Ich bin zwar einerseits der Meinung, dass auch Studium und Nebenjob miteinander vereinbar sein können, aber dann darf der Nebenjob nicht zu viele Stunden in der Woche einnehmen. Und gerade Studierende, die finanziell schlechter aufgestellt sind, müssen natürlich auch immer mehr arbeiten, um sich das Leben leisten zu können. Und darunter leidet am Ende das Studium.
10: In Westerland auf Sylt ist am Abend ein 30 Meter langes Vordach aus Beton plötzlich auf den Gehweg gekracht. Niemand kam zu Schaden. Betroffen war ein Gebäude mit Geschäften und Ferienwohnungen gleich gegenüber vom Spaßbad Sylter Welle. Das Haus ist nicht weiter gefährdet. Beim Vordach gab es vermutlich Baumängel. Die EU hat beschlossen, die Abschieberegeln zu verschärfen. Parlament und Mitgliedstaaten einigten sich unter anderem auf die umstrittenen Abschiebezentren außerhalb der EU. Fabian Hoffmann mit den Einzelheiten.
12: Dahin sollen abgelehnte Asylbewerber gebracht werden, die nicht in ihre Herkunftsländer abgeschoben werden können. Zuletzt hatte Italien schon so ein Abschiebezentrum in Albanien eingerichtet. Bundesinnenminister Dobrindt will bis Ende des Jahres Vereinbarungen mit Drittstaaten schließen. Menschenrechtsorganisationen warnen da vor einer Kriminalisierung der Migration. Weitere Verschärfungen? Die Abschiebehaft wird verlängert und es gibt härtere Strafen für Menschen ohne Bleiberecht, die trotzdem in der EU bleiben.
10: Die von US-Präsident Trump ausgehandelte Waffenruhe zwischen Israel und der Hisbollah-Miliz im Libanon hält offenbar nicht. Beide Seiten melden gegenseitige Angriffe. Trump hat am Abend in seinem Online-Netzwerk noch von einer gegenseitigen Zustimmung geschrieben. E-Sports wird in Deutschland immer beliebter. Genau deshalb nimmt der Deutsche Olympische Sportbund jetzt eine neue Untereinheit nur für den organisierten Sport an Konsole und PC in Betrieb. Darüber sollen zum Beispiel Nationalmannschaften betreut oder bestehende Vereine unterstützt werden. Fürs DFB-Team geht die heiße Phase der WM-Vorbereitung los. Am Mittag geht der Flieger nach Chicago. Dort testet Deutschland am Samstag ein letztes Mal. Gegner ist Co-Gastgeber USA. Wenig später reist der DFB trotz allem ins WM-Quartier. Nächste Woche Samstag gibt's dann das erste Vorrundenspiel gegen Curaçao. Die nächsten Delta-News gibt's in einer halben Stunde.
13: Verkehr. Seid vorsichtig gerade auf der A7 Hannover Richtung Hamburg, Höhe Waldershof, da liegt ein Plastikteil auf der Straße. A23 Hamburg-Heide, Achtung in beiden Richtungen zwischen Itzehoe Nord und Schenefeld, da sind Rehe. Dann haben wir die A25 Gisshacht Richtung Hamburg zwischen Nettelnburg und Allermöhe, 3 Kilometer Stop and Go. In Vossloch ist die Hauptstraße zwischen dem Gartenweg und Bahnhofstraße in beiden Richtungen wegen Straßenschäden gesperrt und Blitzer gibt's auch noch.
14: In der Tat, und zwar einmal hier in Kiel auf der B76 in Höhe der Müllverbrennungsanlage. Es blitzt weiterhin Richtung Eutin und ihr solltet solltet bestenfalls nicht schneller als 50 sein. Diese Geschwindigkeit gilt auch für die Hamburger Straße. Da stehen sie nämlich beidseitig in Hennstedt-Ulzburg. Vielen Dank nochmal, René, dass du dich heute Morgen schon so früh gemeldet hast. Ansonsten gerne mal reingucken bei uns in die Delta Plus App oder auf deltaradio.de. Da checkt ihr nochmal alles zum Thema Staus und Blitzern.
1: Hier ist das Beste, was der Markt aktuell zu bieten.
14: Ja.
1: Moment mal.
14: Was denn?
1: Hä? Ah nee, sorry, hier sind Schwenker und Feist bei Delta.
13: Man muss nehmen, was man kriegt. 6:49 ist es Schwenker und Feist heute am Dilemma-Dienstag.
14: Richtig.
13: Und wir möchten von euch ganz gerne mal wissen, ist es eigentlich okay, den Kellner oder die Kellnerin zu fragen, wo das Essen bleibt?
14: Ja.
13: Oder nervt es eigentlich eher?
14: Es gibt ja Momente, da sitzt man und sitzt man und sitzt man und wartet und wartet und wartet. Am Nebentisch tut sich schon was, dabei sind die erst später gekommen als selber.
13: Das finde ich immer komisch.
14: Das ist immer sehr komisch und sie sind jetzt nicht unbedingt irgendwie eine kleinere Gesellschaft oder haben sich nur ein Getränk bestellt, sondern bekommen ihr Essen früher. Und dann fragt man sich doch, wo bleibt's denn? Muss ich jetzt mal nachhaken oder gehört sich das nicht?
13: Ja, aber ist das in Ordnung? Ja, das ist ja die Frage. Macht ihr das nicht? Erzählt mal ganz gerne. Wir würden das ganz gerne wissen, weil das ist so ein kleines Dilemma, was wir bei uns hier bei uns in der Redaktionsgruppe. Jetzt habe ich sehr oft bei uns gesagt.
14: Das macht nichts, du bist auch sehr müde.
13: Auf jeden Fall möchten wir das gerne wissen. Also, kommt einfach mal bei uns rüber auf 0431 986 98. 611. Einmal eine WhatsApp schicken oder anrufen. Ist es okay, Kellner oder Kellnerin zu fragen, wo das Essen denn jetzt bleibt?
14: Bei uns ist jeder willkommen. Bei uns.
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14: Hoppla. Mensch, das ist wirklich schön bei uns hier.
13: 3 Stunden Schlaf sind vielleicht doch ein bisschen wenig.
14: Ja, stimmt allerdings. Naja. Teddy Swims, Mr. Know-It-All. Wir haben es 6:50. Kommt gut rein in diesen Dienstag. Und wir hoffen, ihr habt Spaß mit und bei uns.
13: Schöne Woche.

0: 20 Minuten sollte es dauern bei mir oder bei uns, weil wir beide das Gleiche bestellt hatten. Meine Begleitung und ich, wir hatten es ein bisschen eilig, weil wir noch einen Anschlusstermin hatten. Und dann haben wir gewartet. 20 Minuten, 25 Minuten, 30 Minuten. Wir haben uns gedacht, okay, 10 Minuten kann mal passieren. Dann lagen wir aber schon bei 45 Minuten, die wir aufs Essen gewartet haben. Ja, und das war dann ein bisschen hart, fand ich persönlich. Ja. Schenker und Feist bei Delta, moin.
1: Da kann man dann auch irgendwann mal fragen. Willkommen bei unserem Delta-Dilemma-Dienstag. Wir möchten von euch ganz gerne wissen, ist es eigentlich okay, beim Kellner oder bei der Kellnerin nachzufragen, wo bleibt mein Essen jetzt eigentlich?
0: Ja, oder ab wann ist es okay? Gibt es da für euch eine bestimmte Zeit, wo ihr sagt so, okay, wenn ich 20 Minuten warte, gutes Essen, gut Ding will Weile haben, sagt man so schön, aber wenn ich eine halbe Stunde gewartet habe auf mein Essen, dann habe ich durchaus ein Recht zu fragen. Wie handhabt ihr das denn? Gerne mal Bescheid sagen über die 0431 986 98611. Da ist was reingekommen per WhatsApp.
2: Moin Delta. Ja, also ich bin da immer ein bisschen schüchtern und vorsichtig. Vor allem gerade, wenn der Laden voll ist, denke ich, natürlich braucht gutes Essen auch Zeit. Aber ich denke so nach einer halben Stunde, dreiviertel Stunde, frage ich dann schon mal freundlich nach, wo das Essen bleibt.
0: Ja. Das denke ich auch.
1: Ich finde, das kann man auch machen, weil es könnte ja auch wirklich immer noch sein, dass man vergessen wurde.
0: Ja.
1: Und ich sag mal so, man sieht es ja ganz oft dann bei Families mit Kindern, da ist dann die Geduldsspanne nicht ganz so lange.
0: Nee.
1: Da geht's dann meist schon nach 15 Minuten schon, wo man fragt, habt ihr uns vergessen? Wie, hier ist Hunger.
0: Ja, absolut. Wie handhabt ihr das denn? Heute ist der Delta-Dilemma-Dienstag und deswegen sagt uns doch mal, ist es für euch okay, die Kellnerin oder den Kellner zu fragen, wann denn das Essen kommt? Oder ab wann fragt ihr nach? Und falls ihr selber in der Gastro arbeitet, zufällig Kellnerin, Kellner seid,
1: ja,
0: dann sagt uns doch auch mal aus dem Blickwinkel, wie ihr das findet, wenn ihr ständig danach gefragt werdet, wann es denn soweit ist. Weil ich sag mal so, ihr als Kellnerin oder Kellner könnt ja am wenigsten dafür, dass es so lange dauert.
1: Genau, und ab wann wäre das für euch okay? Oder sagt ihr so, ja, eine Stunde muss man schon mal Geduld haben manchmal.
0: Ja.
1: 0431 986 98611, ruft uns an oder schickt uns einfach eben eine WhatsApp-Sprachnachricht. Gleiche Nummer, die 0431 986 98611.
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1: Bevor ihr ihn hört, As It Was, wurde Harry Styles erster Solo-Nummer-1-Hit in den US-Charts und hielt sich dort insgesamt 15 Wochen an der Spitze der Billboard Hot 100. In Großbritannien stand As It Was ganze 10 Wochen auf Platz 1. Absoluter Hit auf jeden Fall. Harry Styles, As It Was, jetzt hier für euch bei Delta.

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1: Falls ihr schon lange auf der Suche nach einem neuen Hobby seid, vielleicht weil ihr mal wieder an die frische Luft möchtet oder nebenbei das Handy weglassen wollt, ja, da habe ich was für euch. Ich finde nämlich, der Rekord sollte nach Deutschland kommen. Na? Wie wäre es mit Steine flitschen?
2: Ja. Was?
1: Ihr wisst schon, Steine über flaches Wasser werfen, sodass er immer wieder auf dem Wasser auftitscht und nicht direkt untergeht. Der neue Weltrekord in dieser Disziplin, der wurde gerade in Wales von Phil Bloxham aufgestellt. Ganze 153 Meter ist ein Stein weit geflitscht. Vorher lag der Rekord bei nur 122 Metern. So, also kommt Leute, wir haben hier im Norden genug Wasser und Steine rumliegen, da werden wir ja wohl so einen billigen Rekord knacken. Strengt euch an und holt den Eintrag ins Guinness-Buch der Rekorde nach Schleswig-Holstein.
3: Wir schaffen das.
2: Viel Glück. Es gibt gewisse Scherze, die sind im Zusammenhang mit einer Flugreise grundsätzlich eher schwierig. Und zwar egal, ob auf dem Flughafen oder direkt an Bord. Ein solcher hat jetzt dafür gesorgt, dass eine Maschine der United Airlines auf dem Flug von New Jersey nach Mallorca kurz unterhalb der kanadischen Insel Neufundland umkehren musste. Oh. Der Pilot hatte den Code SQUAWK7700 gemeldet, was so viel wie Notfall an Bord bedeutet. Am Flughafen in Newark wurde die Maschine dann direkt vom FBI empfangen.
4: Servus.
2: Und das alles nur, weil sich jemand an Bord gedacht hat, es wäre doch eine verdammt lustige Idee, der eigenen Bluetooth-Box den Namen Bomb zu geben. Oh. Dieser jemand war übrigens ein 16-jähriger Teenie. Mhm. Als dieser doch recht auffällige Name dann von der Crew in der Auswertung der Funksignale entdeckt wurde und auch noch bei Passagieren in deren Bluetooth-Listen aufgetaucht war, wurde das Standardprotokoll für Bombendrohung aktiviert. Heißt Umkehr, Landung am Abflug-Airport, alle raus und Durchsuchung des Flugzeugs. Erst mit 9,5 Stunden Verspätung ging es dann wieder los Richtung Malle.
1: Das macht er nie wieder.
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0: 13 Minuten nach 7, hier ist der Delta-Verkehr. Seid gerade bitte vorsichtig auf der A20 Rostock Richtung Lübeck. Zwischen Lübeck-Genin und dem Kreuz Lübeck, da liegt ein Unterlegkeil auf der Straße. Da bitte vorsichtig fahren. Für euch gleich Bring Your Love. Von Madonna und Sabrina Carpenter hier bei uns nach unseren Delta News.
1: Auch eine spannende Zusammenarbeit, ne? Muss Absolut. Man wirklich sagen. Ist auch noch relativ neu, das Teil. Letzten Monat erst rausgekommen. Und ja, wer hätte das gedacht, dass die beiden nochmal irgendwie zusammen einen Song machen.
0: Madonna hatte ja Sabrina Carpenter beim Coachella ein bisschen überrascht und dann haben sie das Ding rausgebracht.
1: Ja, spannend. Kamerad auch gleich hier mit Hug Yourself. Madonna, Sabrina Carpenter, wäre so, als würdest du Kamerad zusammen mit Herbert Grönemeyer tun irgendwie. So vom Stil her.
0: Ja, komm, was wolltest du sagen? Kommt hin, wie kommt hin?
2: Vertrauen ist die Basis jeder Freundschaft.

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8: Es ist 7:15.
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8: Mit Sönke Röhling. Die Äußerungen von Bundesforschungsministerin Bär zur geplanten BAföG-Reform sorgen für kräftigen Gegenwind. Sie schließt die im Koalitionsvertrag verankerte baldige Erhöhung aus. Im Allgemeinen Studierendenausschuss, kurz AStA, an der Kieler Christian-Albrechts-Universität wird von fatalen Plänen gesprochen. Eine kaputte Gasleitung hat in Bockholt-Hahn-Redder bei Barmstedt die Feuerwehr auf den Plan gerufen. Auf einer Baustelle wurde am Abend eine Gasleitung beschädigt. Alle Anwohner in einem Umkreis von 100 Metern mussten raus aus ihren Häusern. Nachdem das Leck abgedichtet wurde, durften die Anwohner gegen 23 Uhr zurück nach Hause. Die Europäische Union hat den Weg für Abschiebezentren in Drittstaaten freigemacht. Das EU-Parlament und die Mitgliedstaaten haben sich auf eine Verschärfung der Migrationsregeln geeinigt. Damit soll die Zahl der Abschiebungen aus EU-Ländern deutlich erhöht werden. Von Menschenrechtsorganisationen kommt Kritik. Die Fernzüge der Deutschen Bahn kommen weiter oft zu spät. Nur gut 61% von ihnen waren im vergangenen Monat pünktlich. Das zeigt eine Bilanz der Deutschen Bahn, die der Süddeutschen Zeitung vorliegt. Eine kleine Verbesserung ist das trotzdem. Im vergangenen Jahr lag die Pünktlichkeit oft bei unter 60%. Die nächsten Delta News gibt's in einer halben Stunde.
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10: Bei all den Krisen ist es auch wenigstens schön, dass du auf die Bahn noch Verlass ist.
9: Ja.
10: Die kommt weiterhin ein bisschen zu spät.
9: Ist eine Konstante.
10: So, die brauchen wir auf jeden Fall. Wenn das mal nicht mehr ist, dann ist wirklich vorbei. Richtig. So, A20 Rostock Richtung Lübeck. Zwischen Genin und dem Kreuz Lübeck, da liegt ein Unterlegkeil auf der Straße. A23 Hamburg-Heide. Achtung in beiden Richtungen. Zwischen Itzehoe Nord und Schenefeld, da sind immer noch Rehe auf der Straße. 3 Kilometer Stop and Go gerade auf der A1 Lübeck Richtung Hamburg ab Dillstedt. Dann A7 Hannover Richtung Flensburg ab Heimfeld bis zum Elbtunnel nochmal 3 Kilometer. Und A25 Geesthacht Richtung Hamburg ab Nettenburg ebenfalls 3 Kilometer. Dann haben wir noch Vossloch, die Hauptstraße zwischen Gartenweg und Bahnhofstraße in beiden Richtungen wegen Straßenschäden gesperrt.
9: Kommen wir zum Blitzer.
10: Jo.
9: Oder zu den Blitzern. Du hast gesagt, Konstante im Leben braucht man. Die zweite Konstante aktuell für uns hier im Norden ist natürlich der Blitzanhänger. Der in Kiel steht in Höhe der Müllverbrennungsanlage auf der B76.
10: Gut, dass wir den haben.
9: Blitz Richtung Eutin, es sind 50 erlaubt. Hensch steht Ulzburg, Hamburger Straße, beidseitig stehen sie ebenfalls im 50er-Bereich. Genauso wie die Hauptstraße in Embüren stadtauswärts.
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10: Hey, wir haben nochmal irgendwie so eine neue Runde Schnickschnack.
9: Das haben wir gestern vergessen.
10: Und nach 4 schnellen Runden, tatsächlich, nachdem wir das vergessen haben, wir spielen ja eigentlich immer in dieser kleinen Werbung nach dem Verkehr, spielen wir Schnickschnack. So, haben wir gestern total vergessen, aber jetzt fiel es uns gerade wirklich wie Schuppen von den Augen. 1-0 für mich,
9: ja, Glückwunsch.
0: Die beiden hier wären ja fast mal Krokusblütenmajestät in Husum geworden.
10: Jaha.
0: Aber nur fast.
10: Ja.
0: Schwein gehabt, Husum.
10: Richtig.
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10: Ja, nachhinein betrachtet muss ich auch sagen, Schwein gehabt, Husum.
9: Ja. Ja.
10: Ihr habt da auf jeden Fall die bessere Wahl getroffen.
9: Ja. Ja, das kann man so nicht sagen. Das sagen wir, aber naja. Also, ich sag mal so. Ich hätte gerne Schärpe gehabt, du ja auch.
10: Hätte ich auch.
9: Das wissen wir
10: hätte
9: alle.
10: Gerne
9: wir hätten
10: Schärpe.
9: Gerne dieses lilafarbene, krokusblütenfarbene Kleid getragen.
10: Jetzt wird's cringe.
9: Aber leider hatten sie nicht so viel Stoff.
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10: Sie brauchten alles für die Banner.

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4: Voll!

0: Dezember-Dienstag und wir wollen heute mal von euch wissen, ob es okay ist, den Kellner zu fragen, wie lange es denn noch dauert, bis das Essen kommt oder ob man lieber hungrig wartet. Ja. Sag gerne mal Bescheid, 0431 986 98611. Hier ist Delta, hier sind Schwenker und Feist. Moin.
1: So, und wenn dann euer Essen endlich da ist, ne, dann gibt's immer diese eine Person im Freundeskreis, die alles aussortiert und super wählerisch ist. Aber ab wann wird wählerisch sein denn eigentlich zum Problem? Und warum sind manche von uns mehr wählerisch als andere? Kollege Leo aus der Delta Picky Eater Redaktion, der weiß das ganz genau. Hau mal raus, was genau bedeutet Picky Eating denn eigentlich generell?
2: Picky Eating heißt ja erstmal, jemand ist beim Essen sehr, sehr wählerisch. Und das ist gar nicht so ungewöhnlich, gerade im jüngeren Alter. Viele essen zum Beispiel keine Pilze, keine Zwiebeln oder keine Sachen, die sich komisch anfühlen. Oder so wie ich. Ich mag nichts, was irgendwie weird aussieht.
0: Okay, aber warum sind manche da total empfindlich und andere probieren dagegen alles?
2: Ja, das kann mit der Kindheit zu tun haben. Also was einem früh angeboten wurde, wie viel Druck es beim Essen gab und so. Manche sind auch sensibler für bestimmte Konsistenzen, Gerüche oder Geschmäcker. Da spielt sogar Genetik mit.
1: Und wird's irgendwann bedenklich?
2: Wenn Essen zum Stressfaktor wird. Also wenn jemand ständig Angst hat, etwas Falsches zu essen, Einladung meidet oder sehr einseitig ist, dann kann das in Richtung einer Essstörung gehen.
0: Okay, wie sieht's denn mit Social Media aus? Das spielt wahrscheinlich da auch mit rein, oder?
2: Absolut, auf Insta und Co. sieht man dauernd Clean Eating, Food Hacks oder Eco-Reactions. Beeinflusst total, wie wir über Essen denken und was als normal gilt. Dann ist es gut, mal mit jemandem zu quatschen, also Friends, Family oder Beratung stellen. Und es gibt auch gute Online-Angebote. Hilfe suchen auf jeden Fall kein Drama, sondern zeigt, dass ihr euch selbst ernst nehmt.
0: Vielen Dank, Leo. Auch bei mir gibt es Sachen, wo ich sage, nee, kann ich nicht essen, mag ich nicht essen, geht irgendwie nicht runter. Bei Süßtrümeln hört es bei mir zum Beispiel auch.
1: Ja, richtig.

0: Aus Norwegen kommen sie, die Produzenten. The Bowser gibt's hier gleich mit Magnetic. Gerade erst auf dem Festival in Toronto aufgelegt und da war richtig gute Partystimmung.
1: Das mal kann gucken,
0: wie das bei euch leck ist.
1: Ja, außerdem Loy und Red Eyes.

0: 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Wie immer, Viertel nach, Viertel vor bei uns hier morgens.
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2: 7:45 ist es.
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4: Mit Sönke Röhling. Die SPD will an der geplanten BAföG-Erhöhung festhalten. Fraktionsvize Esther sagt, die Finanzierung steht. Philipp Nützig berichtet.
5: Finanzminister Klingbeil habe die Kosten in seiner Haushaltsplanung berücksichtigt, so Esther. Aus dem Kanzleramt hieß es zuvor, die Erhöhung stehe unter Finanzierungsvorbehalt. Rund um den Studienkredit BAföG war über das Wochenende Streit ausgebrochen. Forschungsministerin Bär hatte die Erhöhung der Wohnkostenpauschale und des Höchstsatzes in Frage gestellt. Eigentlich hatte Schwarz-Rot sich im Koalitionsvertrag sogar auf die genauen Details der Erhöhung verständigt.
4: Die Staatsanwaltschaft ermittelt offenbar gegen die Heiligenhafener Verkehrsbetriebe. Im Raum stehen laut Lübecker Nachrichten Betrugsvorwürfe. Demnach sollen Einnahmen durch Liegegebühren an der Museumsbrücke verschwiegen worden sein. Weil die Brücke mit EU-Fördergeldern saniert wurde, ist das Melden von Einnahmen verpflichtend. Die Europäische Union verschärft ihre Migrationspolitik. Das Parlament und die Mitgliedstaaten haben sich darauf geeinigt, Abschiebezentren in Drittstaaten einzurichten. Damit soll die Zahl der Rückführungen erhöht werden. Unter anderem Deutschland, Österreich und Dänemark hatten sich dafür eingesetzt. Der Migrationsforscher Raphael Bossong sagte bei NTV.
6: Insgesamt will man, glaube ich, mehr Steuerung innerhalb der EU, aber auch nach außen senden. Es ist schwieriger geworden, Asyl zu bekommen.
4: Menschenrechtsorganisationen warnen dagegen mit Blick auf die Abschiebezentren vor einer Kriminalisierung der Migration. Sozialministerin Baas will, dass auch Beamte in die gesetzliche Rentenversicherung einzahlen. Sie sagte der Rheinischen Post, wenn alle einzahlen, ist mehr Geld im Topf und der Staat muss weniger zuschießen. Erste Schritte dazu sollen laut Baas schon bei der jetzt geplanten Rentenreform möglich sein. In Deutschland sind immer mehr Menschen von Armut betroffen. Im vergangenen Jahr war es jeder Sechste, also insgesamt über 13 Millionen Menschen. Das zeigt der neue Bericht des Paritätischen Wohlfahrtsverbands. Besonders trifft es Ältere und Alleinerziehende. Die nächsten Delta News gibt's in einer halben Stunde.
7: Verkehr. Achtung bitte auf der A23 Hamburg-Heide in beiden Richtungen. Vorsicht zwischen Itzehoe Nord und Schenefeld, da sind weiter Rehe auf der Straße. Dann haben wir 4 Kilometer Stop-and-Go auf der A1 Lübeck Richtung Hamburg zwischen Billstedt und der Norderelbbrücke. A7 Hannover Richtung Flensburg zwischen Heimfeld und dem Elbtunnel 7 Kilometer. Auf der A24 Schwerin Richtung Hamburg ab Jenfeld bis Horn 3 Kilometer. A25 Geesthacht Richtung Hamburg ab Nettelnburg 3 Kilometer. Und in Vossloch, da ist die Hauptstraße, zwischen dem Gartenweg und der Bahnhof wegen Straßenschäden gesperrt. Außerdem in Hamburg-Amsingstraße, da gibt's Stop-and-Go, dann Wilhelmsburger Reichstraße und Stresemannstraße ebenfalls.
2: Gucken wir uns mal die Blitze an. Natürlich mit dabei die B76 hier in Kiel, Höhe der Müllverbrennungsanlage. Es blitzt Richtung Eutin, 50 erlaubt. Diese Geschwindigkeit gilt auch für die Hamburger Straße. Bei euch in Hennstedt-Ulzburg wird beidseitig geblitzt und in Emburen auf der Hauptstraße stadtauswärts solltet ihr maximal auch nur 50 drauf haben. Ansonsten gerne mal reingucken bei uns auf deltaradio.de oder auch in die Delta Plus App. Da nochmal alles zu erfahren für euch zum Thema Verkehr.
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2: Ja, das meint er nett.
7: Und es gibt den Dilemma-Dienstag. Ja. Den haben wir nämlich heute und fragen euch, ist es eigentlich okay, im Restaurant irgendwann mal nachzufragen, wo das Essen bleibt?
2: Ja.
7: Und vor allem so auch ab wann?
2: Richtig. Also wenn es vielleicht mal ein bisschen länger dauert, seid ihr dann wirklich so, dass ihr Kellnerin oder Kellner ranzitiert und sagt, du, entschuldigen Sie mal, aber kommt mein Essen euch bald? Wurde ich vergessen? Was ist denn da los? Dauert das heute ein bisschen länger?
7: Es gibt aber auch Leute, die trauen sich das nicht.
2: Und dann sitzen die 1,5 Stunden.
7: Ja,
2: und dann irgendwie...
7: Gehen sie einfach.
2: Kommt der Kellner und sagt, haben Sie ihr Essen immer noch nicht? Nee. Oh.
7: Da guck ich nochmal nach.
2: So, dann dauert es nochmal 1,5 Stunden und man fragt trotzdem nicht. Ja, ist natürlich die Frage, ist man dann, ich sag mal in Anführungsstrichen, so mutig und fragt nach oder belässt man es dabei und wartet und wartet und wartet. Vielleicht stört es ja noch gar nicht, wenn das lange dauert, weil man eh keinen Zeitdruck hat.
7: Erzähl mal, ist es für euch okay, einfach irgendwann auch mal nachzuhaken, ey, wo bleibt mein Essen? Ich warte hier schon seit Ewigkeiten. 0431 986 986 11. Schickt uns gerne mal eine WhatsApp-Sprachnachricht oder ruft uns einfach an und falls ihr Kellnerin oder Kellner seid, dann auch ganz gerne mal die andere Seite beleuchten. Vielleicht sagt ihr auch, oh bitte macht es nicht irgendwie nach 10 Minuten, das nervt wie Sau.
2: Wir sind sehr gespannt, was da reinkommt.
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0: Was ist mit Essen? Ich brauch was im Magen.
1: Ja, so könnte es klingen, wenn ihr den Kellner oder die Kellnerin fragt, wie es denn aussieht, wann das Essen denn mal langsam kommt, wenn ihr eventuell schon eine halbe oder dreiviertel Stunde darauf wartet nach Bestellung. Delta hier mit Schwenker und Feist. Heute am Dilemma-Dienstag und da haben wir eine passend dazu spezielle Frage.
2: Ist es eigentlich okay, den Kellner oder die Kellnerin zu fragen, wo das Essen denn jetzt bleibt? Und gibt's da vielleicht auch so eine kleine Schallgrenze bei euch, dass ihr sagt, nee, erst so ab einer halben Stunde, ansonsten wäre es mir unangenehm. Schickt's gerne mal rüber, wie ihr das macht. 0431 986 98611. Da ist was reingekommen.
3: Moin, Delta. Also ich finde, es kommt auch drauf an, wo man zum Beispiel sitzt. Also sag ich mal, jetzt so in einem Fastfood-Restaurant, dann kann ich schon nach 20 Minuten fragen, weil Fastfood. In einem normalen Restaurant ist es auch so, dass ich sage, ja komm, halbe Stunde kann es schon dauern, kommt vielleicht auch drauf an, war die Vorspeise schon da und man wartet zu lange auf den Hauptgang oder ne, so ein bisschen muss man schon ein Gefühl dafür haben. Aber ich finde generell, man darf auf jeden Fall nachfragen. Man darf auch, wenn es denn dann vielleicht schon das zweite Mal ist, auch etwas bestimmter nachfragen. Ansonsten gilt immer freundlich zuerst und dann ist es auch meist kein Problem.
1: Ja, das war Katharina.
2: Sehr ein schönes Motto, Katharina. Vielen Dank dafür. Bei mir ist auch immer noch ein Unterschied, ob die Getränke schon da sind oder nicht. Weil wenn die nicht kommen, dann weiß ich ganz genau, okay, die haben mich wahrscheinlich vergessen.
1: Da läuft irgendwas schief, ja.
2: 0431 986 98611. Ist es okay? Und vor allem ab wann? Einfach mal nachzufragen, wann kommt mein Essen?
1: Gerne Bescheid sagen. Heute ist der Dilemma-Dienstag und wir hätten dazu gerne mal eure Meinung. Und wenn ihr in der Gastro arbeitet, auch gerne mal die andere Seite beleuchten. Auch dann dürft ihr euch sehr gerne bei uns melden.

0: Jetzt beginnt es aber wirklich, die heiße Phase, die Vorbereitungsphase auf die Weltmeisterschaft 2026 in den USA, Kanada und Mexiko. Hier sind Schwenker und Feist bei Delta, moin. Und ich hoffe sehr stark, dass man unserer deutschen Fußballnationalmannschaft neben der ganzen taktischen Geschichte auch noch die neuen Regeln beigebracht hat.
1: Welche neuen Regeln?
0: Wusstest du das gar nicht?
1: Was gibt's denn Neues?
0: Es gibt tatsächlich 8 neue Regeln für die Fußball-Weltmeisterschaft.
1: Echt?
0: Die von der FIFA beschlossen wurden.
1: 8 Stück?
0: 8 Stück und die wichtigsten wollte ich mal hier ganz kurz aufzählen. Und zwar, haben wir schon gehört, wenn man sich jetzt als Spieler die Hand vor den Mund
1: richtig,
0: hält.
1: Richtig, stimmt, ja.
0: Um was zu sagen.
1: Gibt gelb, ne?
0: Ja, nee, rot.
1: Rot?
0: Gibt direkt eine rote Karte, weil es eben ja so einen kleinen, ich sag mal, Rassismus-Skandal gab.
1: Ja, richtig.
0: Bei einem Spiel und aus diesem Grund hat man jetzt gesagt, okay, um sowas zu vermeiden, wird man jetzt tatsächlich vom Platz gestellt, sobald man anfängt, hier hinter vorgehaltener Hand zu lästern oder zu reden.
1: Aber quasi. Nur zum Gegner, oder? Untereinander darf man das, weil da bespricht man ja auch manchmal so die Taktik beim Freistoß.
0: Ja, also das kann ich nicht sagen, wie das dann funktioniert, aber man sollte es einfach komplett vermeiden. So.
1: Krass, ja.
0: Dann gibt es 3 neue Zeitspielregeln und zwar bei Torhüterabschlägen oder bei Abwürfen gilt ab sofort die 5-Sekunden-Regel, also
1: ja.
0: Bei der WM.
1: Ja.
0: Der Schiri zählt runter quasi und verlässt der Ball dann die Hand des Keepers nicht schnell genug, gibt es einen Freistoß für den Gegner oder einen Eckball.
1: Sehr gut. Für den Gegner. Sehr gut, dieses Zeitspiel nervt auch.
0: Zeitspiel ebenfalls, gibt es ja auch ganz gerne mal bei Auswechslungen. Da gibt es dann 10 Sekunden Zeit, um das Feld zu verlassen.
1: Auch gut.
0: Und Verletzungspausen, auch da gilt ab sofort ein Zeitspiel. Der behandelte Spieler darf erst nach einer Minute wieder eingewechselt werden. Seine Mannschaft ist dann so lange auch in Unterzahl. So, kommen wir nochmal zu einer neuen VAR-Regel. Wenn es einen Platzverweis nach Gelb-Rot gab, wird jetzt gecheckt, ob die zweite gelbe Karte, also die zur Gelb-Roten geführt hat, dann wirklich berechtigt war.
1: Oh, sehr gut.
0: So, das wird auch nochmal geguckt.
1: Und auf den VARs Verlass, das wissen wir.
0: Ja. Und dann gibt es auch noch eine Trinkpausenregelung. Also es wird dann quasi nach rund 22 gespielten Minuten jeweils eine 3-minütige Trinkpause geben. Ganz egal, welches Stadion es ist oder welche Bedingungen draußen herrschen. Es wird auf jeden Fall getrunken.
1: Gerade in Mexiko sehr, sehr wichtig.
0: Ja, so, das waren einige Regeln, die noch dabei sind, die wichtigsten. Also von daher, wir hoffen sehr stark, unsere Jungs wurden gebrieft.
1: Ich habe Abseits noch nicht mal verstanden.

0: 12 Minuten nach 8. Schwenker und Feist für euch hier bei Delta gleich mit Take My Mind.
1: Außerdem Fever Dream. Erfahrt ihr alles, was aktuell so wichtig ist in den Delta News. Da geht es unter anderem auch um unser DFB-Team. Gerade haben wir uns ja schon ein paar neue Regeln angehört. Und yes. Jetzt gibt es leider mal ein paar Infos. Was die Mannschaft denn heute so Schönes treibt? Wahrscheinlich im Flieger sitzen.
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1: 7:45 ist es.
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9: Mit Sönke Röhling. An der Kieler Christian-Albrechts-Universität hat der AStA mit fassungslosem Kopfschütteln und scharfer Kritik auf die Äußerungen von Bundesforschungsministerin Baer zum BAföG reagiert. Sie hat den geplanten Reformplänen eine Absage erteilt und erklärt, dass es kein Drama sei, wenn Studierende jobben würden. Zwischen Rheinbeck und Aumühle sind am Abend ein Radfahrer und ein Motorradfahrer zusammengeprallt. Für den Fahrradfahrer kam jede Hilfe zu spät. Der Motorradfahrer wurde schwer verletzt in eine Klinik geflogen. Die Sachsenwaldstraße war nach dem Unfall stundenlang gesperrt. Die Europäische Union hat den Weg für Abschiebezentren in Drittstaaten freigemacht. Das EU-Parlament und die Mitgliedstaaten haben sich auf eine Verschärfung der Migrationsregeln geeinigt. Damit soll die Zahl der Abschiebungen aus EU-Ländern deutlich erhöht werden. Von Menschenrechtsorganisationen kommt Kritik. Sozialministerin Baas will, dass auch Beamte in die gesetzliche Rentenversicherung einzahlen. Sie sagte der Rheinischen Post, wenn alle einzahlen, ist mehr Geld im Topf und der Staat muss weniger zuschießen. Erste Schritte dazu sollen laut Baas schon bei der jetzt geplanten Rentenreform möglich sein. Das DFB-Team startet heute in Richtung Fußball-WM. Am Mittag hebt der Flieger in die USA ab. Am Samstag steht ein letzter Test gegen die USA an. In 2 Wochen gibt es dann das erste Vorrundenspiel gegen Curaçao. Die nächsten Delta News gibt es in einer halben Stunde.
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0: Seid vorsichtig, da sind immer noch Rehe auf der A23 Hamburg-Heide in beiden Richtungen zwischen Itzehoe Nord und Schenefeld. Da ein bisschen vorsichtig fahren. 4 Kilometer Stop and Go jetzt gerade auf der A1 Lübeck Richtung Hamburg ab Billstedt. Dann auf der A7 Hannover Richtung Flensburg ab Heimfeld bis zum Elbtunnel 7 Kilometer. A24 Richtung Hamburg ab Jenfeld 3 Kilometer. Und auf der A25 Geesthacht Richtung Hamburg ab Nettelnburg auch nochmal 3 Kilometer bis Allermöhe. In Vossloch, da ist die Hauptstraße zwischen dem Gartenweg und der Bahnhofstraße wegen Straßenschäden gesperrt. Das Ganze in beiden Richtungen. Und dann haben wir auch nochmal in Hamburg die Amsingstraße. Da gibt es Stop and Go, genauso wie auf der Wilhelmsburger Reichstraße und der Stresemannstraße. Standard also.
1: Ja, es wird geblitzt. Auch da Standard. Hier nehme ich in Kiel auf der B76 in Höhe der Müllverbrennungsanlage Richtung Eutin 50 für euch erlaubt. Dann ist Hennstedt-Ulzburg mit dabei. Hamburger Straße beidseitig ebenfalls 50 erlaubt. Und im Büren Hauptstraße stadtauswärts solltet ihr bestenfalls auch die 50 nicht überschreiten. 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
0: Das klang irgendwie nicht so nett, fand ich.
1: Fand ich auch nicht.
0: Na gut, aber das ist gut. Auch Ansichtssache.
1: Würde ich auch sagen.
0: Wir möchten zocken mit euch und euch natürlich auch was schenken. Und zwar 2 Tickets für das Deichbrand-Festival. Das ist gar nicht mehr so lange hin. Vom 16. bis zum 19. Juli, Seeflughafen Cuxhaven. Da seid ihr auf jeden Fall mit dabei. Und wenn ihr sagt, die möchte ich auch ganz gerne geschenkt haben, dann verdient sie euch einfach beim Ticket-Tabu.
1: Ganz genau. Ein Wort und dort. So einfach kann es sein. Wenn ihr euch mit Tabu so ein bisschen auskennt, dann kriegt ihr das, glaube ich, ganz gut hin. Wir können euch nur raten, nachdem ihr euch angemeldet und registriert habt über die Delta Plus App, sagt eurem Festival-Buddy Bescheid, dass ihr euch registriert habt, denn dann fällt dieses Spiel euch wahrscheinlich dann noch ein bisschen leichter, weil sonst wirken diese Gespräche dann etwas weird, wenn ihr irgendwie am Telefon jemandem einen Begriff aus den Rippen leiern müsst. Also, Schritt 1, anmelden, Delta Plus App, Schritt 2, gleich gezogen werden von uns und angerufen werden, Schritt 3, Ticket Tabu spielen und da gehören die Tickets auch schon euch.
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0: 30 Sekunden, die darüber entscheiden, ob ihr euch Deichbrand-Ticket sichert oder nicht. So funktioniert im weitesten Sinne unser Delta-Ticket-Tabu. Und das wollen wir ganz gerne jetzt spielen. Und wir haben schon jemanden aus dem Lostopf gefischt.
1: Ihr habt euch kräftig beworben bei uns in der Delta-Plus-App, aber wir sind noch lange nicht fertig mit dem Spiel. Wir fangen ja gerade erst an. Wenn ihr also auch Tickets fürs Deichbrand gewinnen möchtet und mit uns Tabu zocken möchtet, dann meldet euch auch noch schnell an. Jetzt rufen wir Jan Ole einmal an. Hoffentlich ist er am Telefon gleich.
2: Hallo?
0: Hallo, wir sind's!
2: Ach, moin!
1: Moin, Jan Ole! Na, wie geht's dir gerade?
2: Ja, gut, gut.
1: Was machst du gerade?
2: Ja, ich sitze gerade im Auto und wollte jetzt zum Weg zur Arbeit.
0: Ja, was machst du beruflich?
2: Ich bin selbstständig, Gartenlandschaftsbau.
1: Dann hast du ja Zeit, dann
0: würde ich sagen.
1: Ja, sehr gut.
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0: Ja, die nächste Pflasterung kann warten.
2: Ja, das ist richtig.
0: So, du möchtest gern zum Deichbrandfestival. Sag mal, warum?
2: Warum? Ja, ich hab Bock. SCP, Sido, ja, und ein bisschen Spaß haben, ne?
0: Ja, das ist sehr gut. Und wen würdest du mitnehmen?
2: Meine Frau.
0: Ist die auch dein Festival-Buddy?
2: Ja, richtig.
1: Hast du sie gebrieft? Hast du ihr erzählt, dass du dich bei uns in der Delta Plus App angemeldet hast und dass es eventuell mal bald ein komisches Gespräch geben könnte?
2: Ja.
1: Wie heißt deine Frau?
2: Sabrina.
1: Gut, dann spielen wir jetzt mit deinem Festival-Buddy Sabrina, mit deiner Frau. Und du hast jetzt gleich genau 30 Sekunden Zeit, sobald sie ans Telefon gegangen ist, ihr einen Begriff aus den Rippen zu leiern. Und der lautet Crowdsurfing oder Bodysurfen. Geht natürlich auch. Aber wie bei Tabu sind auch ein paar Sachen verboten. Und zwar Konzert, Menschenmenge und Musiker. Ja, Konzert, Menschenmenge, Musiker darfst du nicht sagen. Crowdsurfing oder Bodysurfen muss Sabrina dann sagen.
2: Okay.
0: Okay, bist du bereit?
2: Ja.
0: Du darfst auch nicht erwähnen, natürlich, dass es sich um ein Gewinnspiel handelt. Es muss wie ein normales Gespräch klingen, ja?
2: Ja, ja, richtig.
0: Sobald sie rangeht, laufen die 30 Sekunden und wir rufen jetzt Sabrina an.
4: Ja, hallo?
2: Ja, na, mein Schatz?
4: Ja, hi.
2: Ja. wenn wir unterwegs sind, so wie bei Hurricane Festival. Und vorne steht einer auf der Bühne und springt. Wie nennt man das?
4: Guru Fing, wie heißt das?
1: Ah, schade, da waren die 30 Sekunden leider schon um. Hallo, Sabrina, wir sind Schwenker und Feist von Delta und und Ole hat uns schon gesagt, du bist eigentlich informiert worden, dass er sich bei uns angemeldet hat und versucht mit dir ein kleines Spiel zu spielen und das heißt nämlich Ticket-Tabu fürs Deichbrand-Festival, aber du solltest das Wort Crowdsurfing oder Bodysurfen sagen und das hat leider in den 30 Sekunden nicht geklappt, leider. Schade.
4: Oh, schade.
0: Tut uns leid, aber es gilt natürlich die Regel für euch wie für alle anderen auch, ihr dürft euch gerne nochmal bewerben bei uns über die Delta Plus App und vielleicht habt ihr das große Glück, werdet nochmal gezogen, habt eine neue Chance auf Tickets fürs Deichbrandfestival.
4: Alles klar.
0: Alles klar, schönen
1: Sehr
0: Tag
1: gut.
0: euch.
1: Macht's gut. Ciao.
4: Danke, tschüss.
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0: Achtung Katze auf der A23. Hier ist der Delta-Verkehr A23 Heide Hamburg. Vorsicht in beiden Richtungen. Höhe Scharfstedt. Da ist eine Katze auf der Straße. Passt da bitte auf, dass hier nichts passiert.
1: Da ist noch eine zweite Meldung.
0: Achso, da ist noch eine zweite Meldung. Ja, dankeschön. Die A23 Richtung Hamburg zwischen Itzehoe Mitte und Itzehoe Süd, da liegen Fahrzeugteile auf der Straße.
2: Das war die Stimme aus dem Off gerade, habt ihr sie gehört?
0: Ja, richtig. Das warst du ohne Mikrofon an.
2: Ja, ich wollte einfach nicht reinquatschen, weißt du.
0: Aber die Rehe lassen wir jetzt aber, ne? Die stehen schon länger auf der A23, die gehören dann mittlerweile schon zum Inventar.
2: Das denke ich auch.
0: Also von daher alles gut.
2: Ja, hoffentlich hat Alf diese Meldung nicht gehört, sonst wissen wir, wo er gerade auf dem Weg ist.
3: Ja. 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

0: Ihr sitzt im Restaurant, habt vor gefühlt 3 Stunden euer Lieblingsessen irgendwie bestellt und das Essen, es ist immer noch nicht da. Delta hier mit Schwenker und Feiß heute am Dilemma-Dienstag.
1: Und es ist ja immer so die Frage, ist man dann irgendwie mutig genug, um den Kellner oder die Kellnerin mal drauf anzusprechen?
0: Ja.
1: Tut man es nicht? Man hat ja auch irgendwie so ein bisschen das Gefühl, dass sie vielleicht auch dann ziemlich im Stress sind. Man möchte sie nicht überfordern, sie nicht zu sehr fordern. Und genau diesen Struggle möchten wir heute von euch mal erfahren. Was sagt ihr dazu? Ja, Kellnerin, Kellner ansprechen, wenn es zu lange dauert. Oder nein, ich warte einfach auf mein Essen. Ich habe Zeit, bestelle ich halt ein Getränk mehr. Gerne mal Bescheid sagen, 0431 986 9861.
0: So, genau in dieser Situation startet halt im Kopf bei vielen ein ganz, ganz eigener Film. Und zwar der innere Restaurant-Monolog. Und wie der klingt, das werden wir jetzt erfahren.
2: Vielleicht wird das Gemüse ja noch gerade persönlich geerntet. Ich glaube, der Koch macht gerade einfach noch eine kleine Fortbildung. Wahrscheinlich ist mein Schnitzel einfach noch in der Findungsphase. Oder hat die Pizza Bindungsangst und traut sich nicht an meinen Tisch? Nee, die Pommes werden gerade einzeln interviewt, bevor sie raus dürfen. Vielleicht ist meine Bestellung inzwischen selbst Kellner geworden? Ich glaube, hinten läuft einfach Staffel 3 von Küchenchaos. Oh, da kommt ja der Kellner.
3: Alles gut bei euch?
2: Ja, super.

0: schön, dass immer im Studio so ein Glockenspiel nochmal ist, was man am Ende nochmal auch bei Ellie Goulding, bei Burn jetzt einfach nochmal einsetzen kann. Ja. Mal gucken, ob auch gleich Glockenspiel bei Sabrina Carpenter mit Tears dabei ist.
1: Gibt es so einen Preis, das schönste Glockenspiel irgendwo?
0: Das weiß ich nicht.
1: Das
0: kann gut sein, vielleicht gibt es da sogar Weltmeisterschaften.
1: Könnte sein. BTS auch gleich hier mit Swim. Ja, war ja meine persönliche Timmy-Hymne, aber hat ja nicht viel gebracht.
0: Hat nicht ganz gebracht, aber weißt du, was die Menschen machen, um an BTS-Konzerttickets zu kommen?
1: Na?
0: In Taiwan zum Beispiel, da legen sie tatsächlich Merch und Süßigkeiten vor einen Tempel, um ihre Chancen auf Konzertkarten zu erhöhen.
1: Ehrlich?
0: Die beten die Götter an.
1: Was?
0: Ja, wirklich.
1: Auf die Idee würdest du nie kommen, ne? Du würdest Süßigkeiten nicht einfach weggeben.
0: Ja, Quatsch, niemals.
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2: Es ist 8:45.
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4: Mit Sönke Röhling. Die Äußerungen von Bundesforschungsministerin Baer zur geplanten BAföG-Reform sorgen für kräftigen Gegenwind. Sie schließt die im Koalitionsvertrag verankerte baldige Erhöhung aus. Im Allgemeinen Studierendenausschuss, kurz AStA, an der Kieler Christian-Albrechts-Universität herrscht Entsetzen. Vorstandslehrer Marie Lobau sagt uns:
5: Aus Sicht der Studierendenschaft und auch aus Sicht des AStAs ist die Aussage von Frau Baer in keinster Weise nachvollziehbar. Und auch, dass jetzt ausgerechnet am BAföG gespart wird, ist eine Unverschämtheit. Das Studieren wird immer teurer, die Lebenshaltungskosten steigen und gerade auch die Mieten steigen. Und dass das jetzt nicht kommt, ist wirklich fatal.
4: Vor dem Landgericht Lübeck wird heute der Prozess um ein Feuer in einem Mehrfamilienhaus in Schwarzenbeck neu aufgerollt. Der 30 Jahre alte Angeklagte soll in seiner Wohnung Benzin über eine Matratze gegossen und sie dann in Brand gesetzt haben. Im ersten Verfahren war er zu 3 Jahren Gefängnis verurteilt worden. Die Europäische Union verschärft ihre Migrationspolitik. Das Parlament und die Mitgliedstaaten haben sich darauf geeinigt, Abschiebezentren in Drittstaaten einzurichten. Damit soll die Zahl der Rückführungen erhöht werden. Unter anderem Deutschland, Österreich und Dänemark hatten sich dafür eingesetzt. Der Migrationsforscher Raphael Bossong sagte bei NTV:
6: Insgesamt will man, glaube ich, mehr Steuerung innerhalb der EU, aber auch nach außen senden. Es ist schwieriger geworden, Asyl zu bekommen.
4: Menschenrechtsorganisationen warnen dagegen mit Blick auf die Abschiebezentren vor einer Kriminalisierung der Migration. Die Abmeldepflicht für längere Auslandsreisen für Männer im wehrfähigen Alter soll jetzt auch offiziell ausgesetzt werden. Das Verteidigungsministerium will schnell gesetzlich nachbessern. Minister Pistorius hatte die Regel schon per Allgemeinverfügung außer Kraft gesetzt. Ein Gutachten kommt allerdings zu dem Schluss, dass er das wohl gar nicht durfte. In Brüssel geht es heute wieder um neue Regeln bei Flugverspätungen. Seit Jahren ringen das EU-Parlament und die Mitgliedstaaten um eine Reform der Fluggastrechte. Unter anderem geht es darum, ab wann Passagiere Geld bekommen sollen. Auch geht es um einfachere Anträge mit vorausgefüllten Formularen. Die nächsten Delta-News gibt's in einer halben Stunde.
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8: Dankeschön, dass das Mikro an ist. Gerne. Auf der A23 Heide Hamburg, Vorsicht in beiden Richtungen, Höhe Schafstedt, da ist immer noch eine Katze auf der Straße. Sagt nicht Alf Bescheid. A23 Hamburg Heide, Achtung in beiden Richtungen zwischen Itzehoe Nord und Schenefeld, da sind Rehe auf der Straße. Das darf Alf ruhig wissen. Auf der A1 Lübeck Richtung Hamburg zwischen Billstedt und der Norderelbbrücke 4 Kilometer Stop and Go. Dann A7 Richtung Flensburg ab Heimfeld bis zum Elbtunnel 7 Kilometer. A24 Richtung Hamburg ab Jenfeld 3 Kilometer. Und A25 Geesthacht Richtung Hamburg ab Nettelburg auch nochmal 3 Kilometer. Dann neu reingekommen, B404 Backte Heide Richtung Schwarzenbeek. Zwischen Trittau Großensee und Trittau Grande wegen Reinigungsarbeiten gerade gesperrt. Und in Vossloch, da ist die Hauptstraße auch immer noch zwischen dem Gartenweg und der Bahnhofstraße in beiden Richtungen wegen Straßenschäden gesperrt. In Hamburg auch wieder Stop and Go auf der Kühlbrandbrücke, Wilhelmsburger Reichstraße, Amsingstraße, Bergedorfer Straße und auf der Stresemannstraße.
9: Dann gucken wir uns an, wie es blitzertechnisch aktuell aussieht. Wir haben, die B76 und zwar hier in Kiel, die wird nach wie vor überwacht Richtung Eutin in der 50er-Zone in Höhe der Müllverbrennungsanlage. Dann nochmal 50 für euch maximal erlaubt auf der Hamburger Straße in Hennstedt-Ulzburg. Da werdet ihr gleich beidseitig freundlich empfangen. Barnitz, Klein-Barnitzer Straße, beidseitig Höhe Wasserwerk stehen sie, ebenfalls eine 50er-Zone. Außerdem in Büren, Hauptstraße, stadtauswärts 50 und Langballig, Hauptstraße, beidseitig Höhe Schule, solltet ihr maximal 30 drauf haben. 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
8: Also. Ja, gut. 8:50 ist es. Hallo, wir sind's. Geballt zusammen.
9: Ja. Fällt mir jetzt eigentlich auch nichts mehr zu ein.
8: Nee, also. Lass mal gleich die Headline des Tages machen, oder?
9: Ja, machen wir. Vorher noch Sabrina Carpenter, Tears, BTS, Swim.
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9: Immerhin Songs können wir ansagen, weißt du?
8: Ja, das können wir. Ja.

0: LTE bzw. 4G und 5G. Das sollte bei euch auf dem Handy-Display oben in der Ecke stehen, um halbwegs guten Empfang zu haben. Teilweise taucht immer noch mal so ein E auf, dann wird es zumindest mit mobilen Daten eher schwierig. Es soll aber tatsächlich noch Leute geben, die besitzen auch in 2026 noch kein Smartphone. Und das sind nicht immer nur Senioren, sondern auch junge Leute, die einfach Bock auf ein bisschen Retro-Style haben. Und wenn diese Oldschool-Geräte nicht mit 4G oder 5G kompatibel sind, dann wird man sich spätestens Ende 2028 ein neueres Gerät besorgen müssen, um erreichbar zu bleiben.
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0: Wird es mehr Funklöcher geben? 2G-Mobilfunk ist bald Geschichte.
2: Also ich sag mal so, es gibt Gegenden und Gemeinden hier bei uns in Schleswig-Holstein, da würde man sich freuen, wenn man überhaupt mal 1G hätte. Liebe Grüße nach Mölln an dieser Stelle.
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0: Das hast du schön gesungen.
1: Danke.
0: Wirklich. Hast du auch mit so einer zarten Stimme den Kellner oder die Kellnerin gefragt, wo das Essen bleibt?
1: Ich bin mir gar nicht sicher, ob ich sowas jemals gemacht habe, weil bei meinem letzten Restaurantbesuch, wo es sehr lange gedauert hat, habe ich tatsächlich es auch nicht gemacht, obwohl ich es eigentlich eilig hatte und noch einen Anschlusstermin hatte. Mir wurde gesagt, in 20 Minuten können Sie mit dem Essen rechnen, weil ich extra gefragt habe,
0: ja,
1: wie lang es dauert. Lokal war voll und dann vergingen, glaube ich, ungefähr 45 bis 50 Minuten, bis mein Essen kam.
0: Ja, da hätte ich doch irgendwann auch schon mal gefragt, entschuldigen Sie, könnte es sein, dass wir vergessen wurden oder ist irgendwie, müssen wir es noch fangen in der Küche?
1: Ja.
0: Das kann natürlich auch sein. 0431 986 98611. Das ist unsere Nummer. Wir sind heute hier mittendrin im Delta-Dilemma-Dienstag und möchten von euch ganz gerne mal wissen, ist es eigentlich okay, Kellner oder Kellnerin irgendwann mal zu fragen, wo das Essen bleibt oder ist das dann auch schon vielleicht ein bisschen nervig?
1: Ist was reingekommen per WhatsApp-Sprachnachricht.
2: Moin Delta. Also ich bin ja an sich ein sehr geduldiger Mensch, aber man kann ja auch gerne mal, gerade wenn man richtig knastern und richtig Hunger hat, auch gerne mal nach einer Dreiviertelstunde, Stunde, sag ich mal, kann man schon mal nachfragen beim Kellner, wann denn das Essen genau fertig ist oder ob man vergessen wurde. Ich denke, das ist da recht normal und da haben die auch Verständnis für. Liebe Grüße.
1: Das war Leon.
0: Danke dir fürs Bescheid sagen. Danke, Leon. Nach einer Stunde sollte man wirklich mal fragen, weil es kann ja auch mal passieren, dass man vergessen wurde, dass da irgendwie ein Zettel in der Küche einfach mal weggerutscht ist. Das kann ja sein.
1: Ich glaube auch nach einer Stunde, also da, spätestens nach einer Stunde wäre ich dann auch irgendwie aufgestanden, hätte mal nachgefragt oder mal zumindest kurz mal irgendwie Kontakt aufgenommen, Blickkontakt gesucht. Ich glaube, dann gehört sich das auch und dann ist auch kein Kellner irgendwie sauer, wenn man mal ganz kurz nachhakt.
0: Oder so ein netten Spruch, entschuldigen Sie, kann ich helfen? Dann geht es vielleicht schneller. Das lieben die.
1: Das finde ich total toll. Also, heute ist Dilemma-Dienstag bei Delta. Deswegen stellen wir euch mal die Frage, ist es eigentlich okay, den Kellner, die Kellnerin zu fragen, wann das Essen kommt? Oder seid ihr da ein bisschen ängstlich und sagt euch so, ach, die haben genug Stress und genug zu tun, manchmal auch ein bisschen überfordert mit der ganzen Situation, meistens auch junge Studenten, Studentinnen, die das machen. Ich warte lieber ein bisschen länger, bestellen Getränk mehr, das wird schon passen. Gerne mal eure Meinung, 0431 986 98611, WhatsApp-Sprachnachricht oder hier anrufen, Nummer ist da dieselbe. Wir sind gespannt, was ihr sagt. Auch aus der Kellner-Sicht, gerne Bescheid sagen.

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1: Ja, da warte ich lieber nochmal drauf, ob das Omas Mantel ist. Mhm. So, Schwenker und Feist für euch über Delta und hier ist der Delta-Verkehr. Seid gerade vorsichtig bitte. Und zwar ist dann Liegenbleiber auf der A23 Richtung Hamburg zwischen Itzehoe-Mitte und Itzehoe-Süd. Da ist ein LKW liegen geblieben und Reifenteile sind da auch. Mehr von der Straße gibt's hier gleich und wir haben auch nochmal Musik für euch natürlich. Repeat It! Martin Garrix und Ed Sheeran, eine etwas ungewöhnliche Kombination, aber schön geworden, das Ding.
2: Absolut. Olivia Dean auch gleich hier mit So Easy to Fall in Love. Voll ausgespielt hier gleich nach den Delta News. Und wir gucken mal rein, was es da so zu berichten gibt. Oh ja, ziemlich viel politische Themen, muss man sagen, aber auch ein bisschen was aus Schleswig-Holstein. Unter anderem ist ein Vordachabbruch auf Sylt mit dabei und es gab eine Razzia bei den Heiligenhafener Verkehrsbetrieben.
1: Oh, was
2: genau da los ist, dazu gleich mehr.
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2: Es ist 8:45.
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9: Mit Sönke Röhling. In Westerland auf Sylt ist am Abend ein 30 Meter langes Vordach aus Beton plötzlich auf den Gehweg gekracht. Niemand kam zu Schaden. Betroffen war ein Gebäude mit Geschäften und Ferienwohnungen gleich gegenüber vom Spaßbad Sylter Welle. Das Haus ist nicht weiter gefährdet. Beim Vordach gab es vermutlich Baumängel. Die Staatsanwaltschaft ermittelt offenbar gegen die Heiligenhafener Verkehrsbetriebe. Im Raum stehen laut Lübecker Nachrichten Betrugsvorwürfe. Demnach sollen Einnahmen durch Liegegebühren an der Museumsbrücke verschwiegen worden sein. Weil die Brücke mit EU-Fördergeldern saniert wurde, ist das Melden von Einnahmen verpflichtend. Im Streit ums BAföG geht die SPD auf Konfrontationskurs zu Kanzler Merz. Der hatte gesagt, dass die Erhöhung der Finanzierungsvorbehalt stehe. Das stimmt so nicht. Die Finanzierung sei sicher, sagte SPD-Fraktionsvize Wiebke Esther. Experten von SPD und Union hätten sich darauf verständigt, dass es mehr BAföG geben soll. Sozialministerin Baas will auch Beamte in die Rentenkasse holen. Das sei ein langer Weg, aber erste Schritte könnten schon mit der aktuell geplanten Reform der Rentenversicherung gemacht werden, sagte sie der Rheinischen Post. Außerdem zeigt sich Baas offen für ein höheres Renteneintrittsalter nach 2031. Die nächsten Delta-News gibt's in einer halben Stunde.
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1: Achtung, A23, Heide, Hamburg in beiden Richtungen. Höhe scharf steht, da ist eine Katze auf der Straße unterwegs. Da bitte vorsichtig sein. Dann haben wir die A23, Heide, Richtung Hamburg zwischen Itzehoe Mitte und Süd. LKW liegen geblieben und Reifenteile sind da auch noch. Nochmal A23 in beiden Richtungen zwischen Itzehoe Nord und Schenefeld. Da sind Rehe auf der Straße. Dann haben wir die A1, Lübeck Richtung Hamburg zwischen Billstedt und der Norderelbbrücke. 5 Kilometer Stop and Go. A7, Hannover Richtung Flensburg ab Heimfeld bis zum Elbtunnel. Auch nochmal 5 Kilometer. A4 und 25 Richtung Hamburg ab Jenfeld 3 Kilometer und die B404 Bagdeheide Richtung Schwarzenbeek, die ist zwischen Trittau, Großensee und Grande wegen Reinigungsarbeiten gesperrt. Außerdem in Forstloch, da ist die Hauptstraße zwischen dem Gartenweg und der Bahnhofstraße in beiden Richtungen wegen Straßenschäden dicht. Auch in Hamburg mal wieder Stop and Go und die A21 haben wir noch Bagdeheide Richtung Kiel. Da finden zwischen Trappenkamp und Bornhöved Markierungsarbeiten bis heute Abend statt. Deswegen ist die Abfahrt Bornhöved aktuell dicht.
2: Es wird geblitzt. Hennstedt-Ulzburg stehen sie, und zwar Hamburger Straße beidseitig in der 50er-Zone. In Barnitz, Klein-Barnitzer Straße, wurde aufgebaut, beidseitig Höhe Wasserwerk. Ebenfalls 50 maximal für euch erlaubt. Dann noch in Büren, Hauptstraße stadtauswärts, ist ebenfalls eine 50er-Zone. Langballig, Hauptstraße, hier werdet ihr beidseitig empfangen in Höhe der Schule, 30er-Zone. Und last but not least, muss man genauso sagen, der Blitzer hier in Kiel auf der B76 in Höhe der Müllverbrennungsanlage Richtung Eutin. Unsere Konstante hier in der Sendung.
1: Halleluja.
2: Blitzt weiterhin im 50er-Bereich. Ansonsten gibt's alles zum Thema Staus und Blitzer natürlich nochmal nachzuhören, nachzulesen bei uns in der Delta Plus App.
3: Diese beiden sind doch heißer als kalter Kaffee.
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1: Ja, richtig. 17 Minuten nach 9. Ich frage mich, hat der Papst diesen Blitzer eigentlich schon gesegnet?
2: Das kann ich dir nicht sagen. Ich weiß es nicht genau.
1: Es ist eine Konstante und so weiter. Viele pilgern hin und beten ihn an. Und deswegen glaube ich schon, dass der Papst ihn mittlerweile auch mal so eine Runde mal durchsegnen kann.
2: Also reicht es, wenn er mit seinem Papamobil mit 60 da durchfährt? Ist das schon eine Segnung?
1: Ich würde sagen, sobald er einmal mit dem Papamobil auslöst, ist er gesegnet.
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2: Das ist auch eine schöne Ausrede. Ich bin der Papst. Ich bekomme kein Blitzerfoto, weil sobald ich durchfahre zu schnell, ist der Blitzer gesegnet.
1: Richtig. Ja. Würde ich in Flensburg auch sagen. Alles klar, machen wir raus.

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1: Falls ihr schon lange auf der Suche nach einem neuen Hobby seid, vielleicht weil ihr mal wieder an die frische Luft möchtet oder nebenbei das Handy weglassen wollt, ja, da habe ich was für euch. Ich finde nämlich, der Rekord sollte nach Deutschland kommen. Na? Wie wäre es mit Steine flitschen?
2: Was?
1: Ihr wisst schon, Steine über flaches Wasser werfen, sodass er immer wieder auf dem Wasser auftitscht und nicht direkt untergeht. Der neue Weltrekord in dieser Disziplin, der wurde gerade in Wales von Phil Bloxham aufgestellt. Ganze 153 Meter ist ein Stein weit geflitscht. Vorher lag der Rekord bei nur 122 Metern. So, also kommt Leute, wir haben hier im Norden genug Wasser und Steine rumliegen, da werden wir ja wohl so einen billigen Rekord knacken. Strengt euch an und holt den Eintrag ins Guinness-Buch der Rekorde nach Schleswig-Holstein.
3: Wir schaffen das.
2: Viel Glück. Es gibt gewisse Scherze, die sind im Zusammenhang mit einer Flugreise grundsätzlich eher schwierig. Und zwar egal, ob auf dem Flughafen oder direkt an Bord. Ein solcher hat jetzt dafür gesorgt, dass eine Maschine der United Airlines auf dem Flug von New Jersey nach Mallorca kurz unterhalb der kanadischen Insel Neufundland umkehren musste. Oh. Der Pilot hatte den Code SQUAWK7700 gemeldet, was so viel wie Notfall an Bord bedeutet. Am Flughafen in Newark wurde die Maschine dann direkt vom FBI empfangen.
4: Servus.
2: Und das alles nur, weil sich jemand an Bord gedacht hat, es wäre doch eine verdammt lustige Idee, der eigenen Bluetooth-Box den Namen Bomb zu geben. Oh. Dieser jemand war übrigens ein 16-jähriger Teenie. Hm. Als dieser doch recht auffällige Name dann von der Crew in der Auswertung der Funksignale entdeckt wurde und auch noch bei Passagieren in deren Bluetooth-Listen aufgetaucht war, wurde das Standardprotokoll für Bombendrohung aktiviert. Heißt Umkehr, Landung am Abflug-Airport, alle raus und Durchsuchung des Flugzeugs. Erst mit 9,5 Stunden Verspätung ging es dann wieder los Richtung Malle.
1: Das macht er nie wieder.
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0: Hallöchen, wir sind Schwenker und Feist für euch hier am Dilemma-Dienstag und da geht's um ein Restaurant-Dilemma bei uns, denn das kennt wirklich wohl jeder. Das Essen dauert ewig, alle am Tisch sind langsam so richtig hungrig, aber niemand traut sich den Kellner zu fragen, wann es denn endlich mal kommt.
1: Eigentlich ja total harmlos, ja. Trotzdem fühlt sich dieser Satz manchmal an wie eine offizielle Beschwerde beim Bundesgerichtshof. Warum ist denn sowas eigentlich so unangenehm? Genau das klären wir mal jetzt.
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3: Lass euch nachfragen im Restaurant unangenehm ist, das liegt nicht daran, dass ihr zu schüchtern seid oder so. Unser Kopf macht aus so einer kleinen Frage oft direkt ein soziales Risiko, weil wir nicht nerven wollen, weil wir nicht unhöflich wirken wollen und weil wir Angst haben, dass der Kellner denkt, boah, sind die anstrengend. Dabei ist das völlig normal, ne, so ein Satz. Entschuldigung, können Sie mal schauen, wie lange unser Essen noch dauert? Mehr ist das ja nicht. Keine Beschwerde, kein Angriff, kein ich möchte sofort den Geschäftsführer sprechen. Also das Lustige ist, viele Menschen finden es ja sogar unangenehmer, freundlich nachzufragen, als 25 Minuten innerlich zu kochen. Wir leiden also lieber still vor uns hin, statt eine Frage zu stellen, die in 5 Sekunden alles klären könnte. Der Besserwisser-Fakt jetzt für euch, unser Gehirn überschätzt in solchen Momenten oft, wie sehr andere uns bewerten. Für euch fühlt sich die Nachfrage riesig an und für den Kellner ist sie wahrscheinlich nur eine von 80 normalen Fragen am Abend.
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6: Es ist 9:45.
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7: Mit Sönke Röhling. Die EU hat beschlossen, die Abschieberegeln zu verschärfen. Parlament und Mitgliedstaaten einigten sich unter anderem auf die umstrittenen Abschiebezentren außerhalb der EU. Fabian Hoffmann mit den Einzelheiten.
8: Dahin sollen abgelehnte Asylbewerber gebracht werden, die nicht in ihre Herkunftsländer abgeschoben werden können. Zuletzt hatte Italien schon so ein Abschiebezentrum in Albanien eingerichtet. Bundesinnenminister Dobrindt will bis Ende des Jahres Vereinbarungen mit Drittstaaten schließen. Menschenrechtsorganisationen warnen da vor einer Kriminalisierung der Migration. Weitere Verschärfungen? Die Abschiebehaft wird verlängert und es gibt härtere Strafen für Menschen ohne Bleiberecht, die trotzdem in der EU bleiben.
7: In Westerland auf Sylt ist am Abend ein 30 Meter langes Vordach aus Beton plötzlich auf den Gehweg gekracht. Niemand kam zu Schaden. Betroffen war ein Gebäude mit Geschäften und Ferienwohnungen gleich gegenüber vom Spaßbad Sylter Welle. Das Haus ist nicht weiter gefährdet. Beim Vordach gab es vermutlich Baumängel. Ob FIFA oder League of Legends, im wachsenden E-Sports-Bereich wird das Zocken am PC oder auf der Konsole in organisierten Wettbewerben immer beliebter. Jetzt ist dazu auch eine eigene Untergesellschaft des Deutschen Olympischen Sportbundes an den Start gegangen. Sie soll zum Beispiel die E-Sports-Community mit Sportvereinen, Wirtschaft und Politik vernetzen. Leon Ries vom DOSB sagt uns.
9: Ich glaube auch, dass die ganze Entwicklung, die sehr viel auch im Moment noch in Asien oder auch in Saudi-Arabien stattfindet, stärker nach Europa kommen wird. Und ich glaube, wir sind alle gut beraten, wenn wir in dem Feld auch eine aktive Rolle einnehmen und das Feld gestalten. Wenn wir es nicht machen, machen es andere. Insofern wollen wir diese Rolle und diese Verantwortung dann auch übernehmen.
7: Mit einem großen Festtag wird heute in Berlin der 40. Jahrestag der Gründung des Bundesumweltministeriums gefeiert. Viele Gäste aus Verbänden und Politik sind dabei, darunter auch Altkanzlerin Merkel. Sie wird eine Rede halten. Merkel stand in den 90ern selbst an der Spitze des Ministeriums. Fürs DFB-Team geht die heiße Phase der WM-Vorbereitung los. Am Mittag geht der Flieger nach Chicago. Dort testet Deutschland am Samstag ein letztes Mal. Gegner ist Co-Gastgeber USA. Wenig später reist der DFB trotzdem ins WM-Quartier. Nächste Woche Samstag gibt es dann das erste Vorrundenspiel gegen Curaçao. Die nächsten Delta-News gibt's in einer Stunde.
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10: A255 Richtung Neue Elbbrücken. Zwischen Hamburg-Südenfeddel 2 Kilometer Stau. Die A1 Richtung Hamburg. Zwischen Billstedt und der Norderelbbrücke 3 Kilometer. A7 Richtung Flensburg. Zwischen Heimfeld und dem Elbtunnel 6 Kilometer. Und A25 Richtung Hamburg. Zwischen Nettelnburg und Allermöhe 3 Kilometer Stau. B404 Richtung Schwarzenweg. Zwischen Trittau und Großensee. Zwischen Trittau-Großensee und Trittau-Grande, da laufen Reinigungsarbeiten. Deswegen ist da gerade eine Sperrung und in Vossloch ist die Hauptstraße zwischen dem Gartenweg und der Bahnhofstraße in beiden Richtungen wegen Straßenschäden gesperrt. Die Blitzer haben wir auf der Hamburger Straße in Hennstedt-Ulzburg beidseitig. Barnitz, Klein-Barnitzer Straße beidseitig da beim Wasserwerk. Und Langballig, Hauptstraße auch da beidseitig. 30 sind erlaubt. Gute Fahrt euch!
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10: Am Dilemma-Dienstag, das heißt, an diesem Tag klären wir mit euch die Probleme der Menschheit, zumindest im zwischenmenschlichen und gesellschaftlichen Bereich, um es jetzt mal ganz vornehm auszudrücken. Wir wollen nämlich fragen, ab wann ist es okay, beim Kellner nachzufragen, wann das Essen denn nun komme? Weil ich meine, 10 Minuten, klar, warten wir gern. 20 Minuten, auch voll okay. Bei einer halben Stunde wird's dann doch schon eher kritisch. Aber fragt man dann schon nach? Eure Meinung ist gefragt.
11: Moin Delta. Ja, also ich bin da immer ein bisschen schüchtern und vorsichtig. Vor allem gerade, wenn der Laden voll ist, denke ich, natürlich braucht gutes Essen auch Zeit. Aber ich denke so nach einer halben Stunde, dreiviertel Stunde, frage ich dann schon mal freundlich nach, wo das Essen bleibt.
10: Sagt Clara. Und wie seht ihr das? 0431 986 986 11.
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0: Das Ding ist letztes Jahr zum offiziellen Sommerhit gekürt worden. Huntrix mit Golden, gerade gespielt auf der Delta Playlist. Und der Sommerhit in diesem Jahr, der steht auch schon fest. Also jedenfalls, wenn man unserem Bundeskanzler Friedrich Merz glaubt, ist das ein Song, den wir in der nächsten Zeit noch des Häufigeren hören werden.
1: Ganz herzlichen Glückwunsch zum ersten Platz im European Song Contest mit Bangaranga. Ganz Europa ist im Rausch dieses Songs und das wird wahrscheinlich der Ohrwurm des Sommers 2026 werden.
0: Wir von Delta haben übrigens eine exklusive Remix-Version von Daras Bangaranga zusammen mit Friedrich

0: geheiratet. Gerade habt ihr sie gehört hier in der Delta-Playlist mit Training Season. Und so ein bisschen war diese Hochzeit auch eine Training Season, weil die wurde nur im ganz kleinen Kreis gefeiert. Aber es soll eine ganz, ganz fette Hochzeit dann nochmal im Sommer geben, wo man dann so richtig dolle feiern will. Übrigens, Dua Lipa ist nicht die Einzige, die am Wochenende geheiratet hat, sondern auch
1: Ralf Schumacher.
0: Ja, man kann Ralf Schumacher nicht mehr so normal aussprechen. Man sagt immer das wie in diesem Werbespot.
1: Hey, Ralf Schumacher.
0: Ich stell mir das auch witzig vor bei der Trauung, wo dann sein jetziger Mann Etienne gefragt wird, wollen Sie hier den anwesenden
1: Ralf Schumacher
0: zum Mann nehmen? Also wir wünschen den beiden ganz viel Glück, dass das lange hält. Es gibt ja auch genug Skeptiker, die sagen, naja, die Hochzeit war der Anfang vom Ende der Beziehung. Passenderweise kommt jetzt hier Joe mit End of Beginning bei Delta. 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

0: mit Pride, gerade gespielt hier auf der Delta Playlist. Und auch die nächste Frau wünscht einen wundervollen Start in den Pride Month. Tate McRae kriegt ihr mit Just Keep Watching gleich hier bei mir in der Show, genau wie Holly Humberstone. Natürlich gibt es noch so viel mehr guten Delta-Sound und auch schöne, gute neue Musik von unseren Haus- und Hof-DJs. Fastboy, Beautiful Life gleich.
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1: A1 Richtung Hamburg zwischen Morfleet und der Norderelbrücke, 2 Kilometer Stau. Dann haben wir noch 2 Sperrungen, einmal auf der B404 Richtung Schwarzenbeek zwischen Trittau-Großensee und Trittau-Grande. Da laufen nämlich Reinigungsarbeiten. Und komplett kaputt ist die Hauptstraße in Vossloch zwischen dem Gartenweg und der Bahnhofstraße. Deswegen kommt ihr da auch gerade nicht durch. An der Elbfähre Glückstadt Wischhafen 1 Stunde Geduld mitbringen, weil so viel Wartezeit bekommt ihr da nämlich am Ufer vorausgesagt. Und A21 Richtung Kiel. Da zwischen Trappenkamp und Bornhöved finden bis heute Abend Markierungsarbeiten statt. Und damit ihr die ganze Farbe dann nicht am Reifen habt und quer auf der Autobahn verteilt, haben sie auch die Abfahrt Bornhöved gesperrt. B76 Richtung Eutin zwischen dem Abzweig nach Lippan und Preetz-Schellhorn. Ein Unfall, dadurch die Sperre. Und Blitzer A21 Richtung Bad der Heidehöhe Lezen. Henschel-Ulzburg, Hamburger Straße beidseitig. Und Barnitz, Klein-Barnitzer Straße beidseitig da beim Wasserwerk. Alle Staus, alle Blitzer bei uns im Web und in der

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1: Da kommt ihr zurück zu eurem Parkplatz und das Auto ist aber nicht mehr da. Gibt zwei Möglichkeiten. A, es wurde abgeschleppt oder B, es wurde geklaut. Letzteres war der Fall bei Sängerin Ray und besonders ärgerlich für sie, da drin waren ihre Notizbücher, wo sie die ganzen Skizzen für Songs drin hatte. Heißt, es war alles weg. Zum Glück hat die Polizei das Auto wiedergefunden, weil sonst wäre uns vielleicht dieser Mega-Hit namens Where's My Husband entgangen. Aber so konnte sie ihn nicht nur aufschreiben, fertig schreiben, sondern auch produzieren. Und wir hören ihn gleich hier an in der Delta-Playlist. Vorher noch die Glass Animals. Wir haben Fastboy am Start, Tate McRae. Und das hier ist Holly Humberstone.
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0: Da sitzt man mit seinen Freunden gemeinsam im Restaurant und alle werden so langsam ein bisschen wütend vor Hunger, weil die Getränke sind schon längst ausgetrunken und am Nebentisch kommt mittlerweile das Dessert und man selber hat noch nicht mal die Vorspeisen serviert bekommen. Wie kann denn das sein? Delta ist hier mit mir, dann Joshua. Aber obwohl alle so hangry sind, lächelt man trotzdem weiter, weil irgendwie will auch niemand diese unangenehme Frage stellen. Entschuldigung, wie lange dauert das denn noch mit dem Essen? Deswegen wollen wir heute mit euch am Delta Dilemma Dienstag reden, ob wann es okay ist, den Kellner zu fragen, wann das Essen kommt.
1: Ich würde, glaube ich, schon so meine 15 Minuten warten und dann vorsichtig Blickkontakt zur Kellnerschaft suchen.
2: Ich glaube, ich bin relativ konfliktscheu, also ich würde eine Weile warten. 45 Minuten?
3: Nach einer halben Stunde vielleicht einmal einfach nett den Kellner fragen, ob sie es irgendwie vergessen haben oder ob das schon eine Vorbereitung ist, ob es gleich da ist.
2: Ab einer halben Stunde finde ich es schon auf jeden Fall fair, mal zu fragen.
0: Ja, eine Viertelstunde, wie der Typ am Anfang gesagt habe, finde ich ein bisschen sehr knapp. Also ich meine, das soll ja auch frisch gemacht werden. Wenn das so schnell kommt, dann würde ich mir auch irgendwie Gedanken machen, ob das überhaupt frisch ist. So eine Dreiviertelstunde ist dann aber auch schon wieder sehr lang. Wie sieht's bei euch aus? Ab wann ist es für euch okay, beim Kellner nachzufragen, wie lange das mit dem Essen dauert? Oder sagt ihr, vielleicht kann man das ja auch gleich am Anfang abklären, wenn man die Bestellung aufgibt. Einfach mal fragen, wie lange das dauert. Und wenn ihr selber kellnert, ey, dann interessiert uns auch eure Meinung von der anderen Seite. Ab wann findet ihr das denn okay, wenn euch die Gäste fragen? Und was nervt euch als Kellner oder Kellnerin so richtig dolle im Job? 0431 986 9861. Ich bin sehr gespannt auf eure Storys.
4: 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Fastboy, Beautiful Love.

0: Abrennfestival geht easy, wenn ihr euch 30 Sekunden lang gut konzentriert und eure Festivalbegleitung auch so ein paar Gehirnzellen hat. Wir spielen nämlich bei Delta wieder mit euch Ticket-Tabu. Das heißt, im Fall von Delta-Hörerin Dorina haben wir ihre Freundin Pia angerufen und mit der Tabu gespielt, ohne dass sie wusste, dass wir eigentlich gerade mit ihr Tabu spielen. Geschweige denn, dass sie im Radio ist. Dorina musste aus ihrer Freundin das Wort Schlamm rausbekommen innerhalb von 30 Sekunden, denn dann geht's für die beiden aufs Deichbrandfestival. Dabei darf natürlich, wie es sich für Tabu gehört, das Wort selber nicht genannt werden. Und auch so noch drei weitere Wörter, die mal auf dieser Tabukarte stehen. Die lauten in dem Fall Matsch, Dreck und Erde.
1: Hallo?
2: Hallo?
1: Ja?
2: Ja, bist du da?
1: Ja.
2: Du musst, erinnerst du dich noch, als wir so einen Lauf gemacht hatten?
1: Ja.
2: Da mussten wir so hochklettern und da mussten wir auch durch was durch. Erinnerst du dich daran? Weißt du, wie das hieß, wo wir durch mussten?
1: Schlamm?
0: Das ist absolut richtig!
1: Ja! Ja!
0: Dorina, du musst jetzt mal deine Freundin Pia aufklären, was passiert.
2: Pia, wir sind gerade im Radio und ich habe gerade Tickets für Deichbrand mit dir gewonnen.
1: Oh, cool.
2: Ja. Ach, geil. Hammer.
0: Ja, und wir spielen noch viele weitere Runden, also meldet euch gerne an im Backstage-Bereich der kostenlosen Delta Plus App fürs Ticket-Tabu zum Deichbrand. Ist natürlich auf eigene Gefahr. Also wenn ihr da so ordentlich am Feiern seid, kann es sein, dass ihr

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4: Es ist 11:15.
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6: Mit Sönke Röhling. Mitten in Westerland auf Sylt ist am Abend ein langes Vordach auf den Gehweg gekracht. Der Notruf ging gegen 6:30 bei der Polizei ein. Mehr von Eileen Schallhorn.
7: Auf 30 Metern Länge krachte das Betondach plötzlich runter. Wie durch ein Wunder wurde niemand verletzt. Betroffen war ein Wohn- und Geschäftsgebäude an der Strandstraße Ecke Dr. Nikolasstraße gegenüber vom Freizeitbad Sylter Welle. In dem Haus sind mehrere Ferienwohnungen. Während der Absicherungsarbeiten mussten die Gäste raus. Das Haus ist wohl nicht weiter gefährdet. Bei dem Vordach könnten aber Baumängel zu dem Abbruch geführt haben. Wer wollte, durfte nach dem Einsatz wieder zurück ins Gebäude.
6: In Forkbeck hat ein Auto eine Jugendliche auf einem E-Scooter erfasst. Die 14-Jährige wurde schwer verletzt in ein Krankenhaus gebracht. Die 51-jährige Autofahrerin und die Freundin der 14-Jährigen erlitten einen Schock. Die Zahl der neuen Asylanträge in Deutschland geht weiter zurück. Laut Bild waren es im Mai rund 5.500 Anträge, 30% weniger als vor einem Jahr und der tiefste Mai-Stand seit 13 Jahren. Unterdessen verschärfen die EU-Länder weiter ihre Migrationspolitik, André Glatze.
8: Ja, es dürfen jetzt auch umstrittene Asylzentren in Drittstaaten außerhalb der EU eingerichtet werden. Abgelehnte Asylbewerber sollen in andere Länder gebracht werden, wenn sie nicht zurück in ihre Heimat abgeschoben werden können. Innenminister Dobrindt will dafür bis Ende des Jahres Deals mit Drittstaaten abschließen. Menschenrechtsorganisationen warnen, so werde Migration schnell kriminalisiert.
6: Der Paritätische Wohlfahrtsverband warnt die Bundesregierung vor weiteren Sozialkürzungen. Damit verschärfe sich die soziale Spaltung im Land. Denn immer mehr Menschen sind von Armut betroffen. Aktuell ist es jeder Sechste. Das sind insgesamt über 13 Millionen Menschen. Die Fernzüge der Deutschen Bahn kommen weiter oft zu spät. Nur gut 61% von ihnen waren im vergangenen Monat pünktlich. Das zeigt eine Bilanz der Deutschen Bahn, die der Süddeutschen Zeitung vorliegt. Eine kleine Verbesserung ist das trotzdem. Im vergangenen Jahr lag die Pünktlichkeit oft bei unter 60%. Die nächsten Delta-News gibt's in einer Stunde.
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10: So, schnell rüber zu euch. Auf die Straßen ist ein bisschen was los, unter anderem auf der Autobahn 1 Richtung Hamburg. Zwischen Morfleet und der Norderelbrücke 2 Kilometer Stau. Dann ein Unfall auf der B76 zwischen Preetz-Wagendorf und Schellhorn. Dann Reinigungsarbeiten auf der B404 Richtung Schwarzenweg zwischen Trittau-Großensee und Trittau-Grande. In Vosslauch ist die Hauptstraße zwischen dem Gartenweg und der Ahnhausstraße in beiden Richtungen wegen Straßenschäden gesperrt. An der Elbfähre Glückstadt-Wischhafen gerade 1 Stunde Wartezeit. Und es wird angemalt die A21 Richtung Kiel. Deswegen gibt es zwischen Trappenkamp und Bornhöved einige Sperrungen. Zum Beispiel jetzt gerade die Abfahrt Bornhöved. Die Blitzer A1 Richtung Lübeck zwischen Basbüttel und Stapelfeld. A21 Richtung Magdeheidehöhe Lietzen und Henstedt-Ulzburg. Hamburger Straße beidseitig. Alle Staus, alle Blitzer bei uns im Web und in der App.
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10: Ach, das ist schon mies, so einen Stalker zu haben. Also jemand, der die ganze Zeit vor dem eigenen Haus steht. Ich glaube, solange mir das nicht auffällt, wäre mir das egal. Aber sobald ich dann mal aus dem Fenster gucke und diesen Typ immer sehe, wie er zu mir reinstarrt, boah, da wird es mir richtig gruselig werden. So ging es auch Sabrina Carpenter, die hat in die Polizei angerufen. Zwischendurch wurde der Typ auch wieder festgenommen, aber dann stand er auf einmal wieder vor ihrem Haus. Jetzt ist er auch nochmal dafür verurteilt worden und darf sich ihr, also der Sabrina Carpenter und ihrer Familie nicht nähern. Und ah ja, das ist schon gruselig. Also wenn man merkt, wie die ganze Zeit so ein Typ vor der eigenen Haustür steht. Gleich kriegt ihr Sabrina mit Manchild, vorne auch Bebe Rexha mit Faithless zusammen. Hier ist New Religion.

0: Man geht zum Friseur, um sich die Spitzen schneiden zu lassen und kommt als anderer Mensch gefühlt wieder raus, weil man denkt, was hat der bitte angestellt? Aber er tappt sich selber dabei, wie man am Ende auf dem Stuhl sitzt, den Spiegel überall hingehalten bekommt und sich selber sagen hört, ja, finde ich voll toll.
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0: Ja, genauso ungern, wie wir beim Friseur die Wahrheit sagen, fragen wir im Restaurant nach, wie lang es mit dem Essen dauert. Eigentlich wollen es ja immer alle am Tisch wissen und deswegen versucht man dann ja, den anderen zu überreden, selber nachzufragen. Diese Versuche werden dann mit solchen Sätzen abgebrochen.
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2: Menschen, die nicht nachfragen wollen. Ach, der kommt bestimmt gleich. Wir warten noch 5 Minuten, okay? Nein, nicht winken. Ist voll unangenehm. Oh Mann, guck nicht so unauffällig. Boah, guck mal unauffällig, ob er rüberguckt. Nee, der trägt gerade Teller. Reg dich nicht auf, Schatz. Vielleicht ist in der Küche auch gerade einfach richtig viel los. Ja, ich find's auch komisch, dass der Tisch neben uns schon Essen hat. Hey, safe nicht. Die kam aber auch vor uns, oder? Okay. Wer von uns fragt jetzt?

0: schnell kriegt man im Notfall alle Menschen aus Hamburgs größter Kirche? Delta ist hier mit wieder Joshua. Genau das will man im Michel am 20. Juni rausfinden bei einer riesigen Evakuierungsübung, wo noch rund 1500 Freiwillige gesucht werden, die dann in die Kirche kommen. Und wie genau das da im Michel abläuft, weiß der Hauptpastor Alexander Röder.
1: Gibt ein bisschen Orgelmusik vorweg und dann plötzlich kommt der Alarm und dann müssen wir sehen, wie wir dann Kirche so schnell wie möglich leer kriegen. Wir möchten das auch bewusst für Menschen, die eingeschränkt sind in ihrer Bewegungsmöglichkeit, also sprich mit Rollatoren oder auch im Rollstuhl sitzen, denn die müssen natürlich rausgeleitet werden und das muss ohne Panik passieren. Also genau das suchen wir. Wir werden das von der Feuerwehr begleiten lassen, wir werden das von der Polizei begleiten lassen, die uns dann auch nochmal Tipps geben. Wir haben sowas noch nie gemacht und freuen uns, wenn viele Lust haben, das mitzumachen. Machen diesen Nachmittag. Hinterher gibt es eine kleine Erfrischung auf dem Kirchplatz als Dankeschön dafür, daran teilgenommen zu haben.
0: Ja, zweimal hat der Michel schon gebrannt. Wir hoffen natürlich, dass es nicht noch ein drittes Mal passieren wird. Aber wenn, dann wäre man halt durch so eine Übung bestens gerüstet. Und damit ihr euch euren Platz aussuchen könnt, gibt es, wie man das von so Konzerten kennt, so richtig Platzkarten. Die könnt ihr euch im Internet bestellen auf der Website vom Hamburger Michel. Und keine Sorge, die sind natürlich kostenlos, aber dann wisst ihr halt direkt, wo ihr euch hinsetzen müsst. Und dann wird das eine spannende Sache da am 20. Juni.

0: Grad gespielt auf Delta. Gleich kriegt ihr den wunderbaren Kygo zusammen mit Khalid. Und auch Griffin ist mit dabei in dieser wunderbaren Nummer. Save My Love heißt die. Außerdem ein bisschen was aus unserem Delta Radio Country Stream. Shaboozy und a Bar Song gleich.
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1: Die A1 Richtung Lübeck zwischen Basbüttel und Stapelfeld. Da liegt eine Plane. B76 zwischen Preetz-Wagendorf und Schellhorn. Ein Unfall in beiden Richtungen, deswegen die Sperrung. Und Wartezeiten von 1,5 Stunden gerade an der Elbfähre Glückstadt-Wischhafen. Die Blitzer A1 Richtung Lübeck zwischen Basbüttel und Stapelfeld. A21 Richtung Bagdaheide bei Lezen und Barnitz, Klein-Barnitzer Straße beidseitig. Da beim Wasserwerk alle Staus, alle Blitzer, jederzeit bei uns im Web und in der...
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1: Auf einmal habe ich angefangen zu stottern. In der Delta Plus App wollte ich natürlich sagen. Aber ihr wisst das doch auch, ihr seid ja klug. So Leute, ich liebe diese Dame hier aus der Nordreportage.
2: Rosinen und Zwiebeln.
3: Ja. Sie kauft für ihr Frühstück ein.
4: Die Rosinen, die lege ich in Whisky ein. Mhm. Und ich komme morgens auf meinen Joghurt mit drauf. Ja, ich bin morgen schon gleich ein bisschen tüdel.
5: Ja, so ist das. Man muss das Leben genießen.
1: Ja, und ich glaube, ich habe ihren Enkel gefunden. Der heißt nämlich Shabusi. Der genießt auch das Leben, weil der trinkt gefühlt ständig so einen doppelten Whisky. Also singt er zumindest in Bar-Song Tipsy gleich hier bei mir in der Show vor. Noch Calvin Harris und Kygo.
0: Neuer

0: Morgen und habe dann gedacht, naja, spätestens in der 70. Minute würde der Teller ja vor mir stehen. Dann war das Spiel irgendwann vorbei und das Essen war immer noch nicht da. Und da habe ich dann schon gesagt, ey Leute, also jetzt können wir es auch lassen. Das ist jetzt hiermit abbestellt, weil, sorry, also wenn das über eine Stunde dauert, um einen Burger zu bekommen, dann sehe ich das irgendwie nicht ein. Also ich meine, Burger mache ja selbst ich schneller. Bei vielen anderen Gerichten wäre ich da gnädiger, aber nicht bei Burgern. Wie sieht's denn bei euch aus? Das wollen wir heute hier klären am Delta-Dilemma-Dienstag. Ab wann ist es okay, im Restaurant diese, ja, leicht unangenehme Frage zu stellen, wie lang das dann mit dem Essen dauert? Clara in der Show.
1: Moin, Delta. Ja, also ich bin da immer ein bisschen schüchtern und vorsichtig. Vor allem gerade, wenn der Laden voll ist, denke ich, natürlich braucht gutes Essen auch Zeit. Aber ich denke, so nach einer halben Stunde, dreiviertel Stunde, frage ich dann schon mal freundlich nach, wo das Essen bleibt.
0: Ja, den Gedankengang kann ich voll und ganz nachvollziehen. Und ich glaube, ihr kennt alle diesen inneren Restaurantmonolog, der sich im Kopf so abspielt, während man auf sein Essen wartet.
2: Oh, vielleicht wird das Gemüse ja noch gerade persönlich geerntet. Ich glaube, der Koch macht gerade einfach noch eine kleine Fortbildung. Wahrscheinlich ist mein Schnitzel einfach noch in der Findungsphase. Oder hat die Pizza Bindungsangst und traut sich nicht an meinen Tisch? Nee, die Pommes werden gerade einzeln interviewt, bevor sie raus dürfen. Vielleicht ist meine Bestellung inzwischen selbst Kellner geworden? Ich glaube, hinten läuft einfach Staffel 3 von Küchenchaos. Oh, da kommt ja der Kellner. Alles gut bei euch? Ja, super.

Ist glücklich verlobt. Die Rede ist von Harry Styles. Ja, und er versucht auch seine Fans glücklich zu machen. Also nicht nur mit seiner Musik, sondern auch, dass die privat in einer guten Beziehung sind. Es gibt ja genug Leute, die Schilder hochhalten und er guckt so, welche Arten von Schilder könnten am besten zusammenpassen und verkuppelt die dann teilweise während seines Konzerts. In diesem Sinne wollen wir doch mal den Date Dr. Harry Styles jetzt hören. Hier ist American Girl.

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5: 11.46 Uhr.
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7: Mit Sönke Röhling. In der Rendsburger Innenstadt sind heute Morgen schwer bewaffnete Polizeikräfte angerückt. In einer Bar am Schiffbrückenplatz gab es eine Bedrohungslage mit Hinweis auf eine Schusswaffe, wie es heißt. Mittlerweile haben die Beamten die Lage im Griff. Eine Gefahr für Unbeteiligte bestand zu keinem Zeitpunkt, so Polizeisprecherin Konstanze Becker. Weiter sagte sie uns:
8: Die betreffenden Personen sind aus dem Gebäude heraus, sodass diese Bedrohungslage derzeit beendet ist. Aber natürlich schließen sich an eine solche polizeiliche Einsatzlage immer im Nachhinein noch weitere Ermittlungsmaßnahmen an. Und solange bleibt der Bereich da auch eingeschränkt betretbar.
7: In Westerland auf Sylt ist am Abend ein 30 Meter langes Vordach aus Beton plötzlich auf den Gehweg gekracht. Niemand kam zu Schaden. Betroffen war ein Gebäude mit Geschäften und Ferienwohnungen gleich gegenüber vom Spaßbad Sylter Welle. Das Haus ist nicht weiter gefährdet. Beim Vordach gab es vermutlich Baumängel. Auf der B205 südlich von Neumünster heißt es jetzt langfristig Tempo 60, und zwar zwischen der Abfahrt Bostedt und der A7. Die Straße ist mit Schlaglöchern regelrecht übersät. Weil die planmäßige Nutzungsdauer aber noch nicht erreicht ist, ist noch keine grundlegende Sanierung vorgesehen. Lediglich Ausbesserungsarbeiten soll es geben. In Deutschland werden immer weniger neue Asylanträge gestellt. Laut Bundesinnenministerium waren es im Mai rund 5.500, der tiefste Mai-Stand seit 14 Jahren. Unterdessen verschärfen die EU-Länder weiter ihre Migrationspolitik, André Glatzel.
9: Ja, es dürfen jetzt auch umstrittene Asylzentren in Drittstaaten außerhalb der EU eingerichtet werden. Abgelehnte Asylbewerber sollen in andere Länder gebracht werden, wenn sie nicht zurück in ihre Heimat abgeschoben werden können. Innenminister Dobrindt will dafür bis Ende des Jahres Deals mit Drittstaaten abschließen. Menschenrechtsorganisationen warnen, so werde Migration schnell kriminalisiert.
7: Die DFB-Elf fliegt am frühen Nachmittag in die USA. In Chicago gibt es zwar kein WM-Spiel, dort testet das Team aber Ende der Woche ein letztes Mal gegen Co-Gastgeber USA. Kommende Woche Montag reist der DFB-Tross dann ins WM-Quartier in den Bundesstaat North Carolina an der US-Ostküste. Und nächste Woche Sonntag steigt Deutschland dann gegen Curaçao ins Turnier ein. Die nächsten Delta-News gibt's in einer Stunde.
10: Verkehr. Es laufen Reinigungsarbeiten auf der B404 in Richtung Schwarzenberg zwischen Großensee und Grande. Außerdem ist in Vossloch die Hauptstraße zwischen dem Gartenweg und der Bahnhofstraße in beiden Richtungen gesperrt. An der Elbfähre Glückstadt-Wischhafen Wartezeiten von 1,5 Stunden. Und im Kreis Dithmarschen ist die Kanalfähre Burg in beiden Richtungen noch die nächsten 12 Minuten gesperrt. A21 Richtung Kiel zwischen Trappenkamp und Bonhoeffer. Bis heute Abend wird da die Straße angemacht. Deswegen ist auch die Abfahrt Bonhoeffer gesperrt. Und es blitzt A1 Richtung Lübeck zwischen Bachsbüttel und Stapelfeld, A21 Richtung Bagdeheide bei Lezen und im Büren Hauptstraße stadtauswärts. Alle Staus, alle Blitzer bei uns im Web und in der App.
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10: Madonna und Sabrina Carpenter haben einen gemeinsamen Song rausgebracht. Der geht eigentlich 3,5 Minuten. Er ist aber im Radio immer kürzer. Und bevor jetzt einige Zensur schreiben, ja, das ist halt der offizielle Radio-Edit. Aber ich stehe ja für Transparenz. Deswegen habe ich euch diese Stelle besorgt, die im Radio immer rausgeschnitten wird.

So, das wär's schon auch eigentlich. Ich würde sagen, dann spielen wir jetzt gleich mal die Version ohne das Gebrabbel am Anfang. Ja, die ist dabei. Madonna auch. Bring Your Love gleich nach Miles Smith und Niall Horan. Hier ist Drive Safe.

umgeht, das zeigt Leonie auf ihrem Insta-Account. Weil ja, sie läuft sehr oft im Radio, einfach weil sie halt auch sehr gute Musik macht. Das stört aber andere Menschen ganz besonders doll. Und anstatt an ihrem Radiosender zu schreiben, hey, könnt ihr vielleicht ein bisschen weniger Leonie schreiben? Schreiben sie lieber der Leonie auf ihrem privaten Insta und sagen irgendwelche dummen Sachen. Und Leonie macht daraus einfach immer einen eigenen Song. Hat sie jetzt zum Beispiel auch gemacht. Einfach mit einer Ukulele hingesetzt und losgesungen.

0: Ja, finde ich so krass gut von ihr, wie sie sich einfach davon überhaupt nicht runterziehen lässt, sondern einfach das so zur Schau stellt im Internet. Und es ist so krass, obwohl das eigentlich so ein echt mieser Text ist, klingt es aus ihrem Mund total schön.
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0: Heute sind wir im Restaurant, also zumindest thematisch.
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0: Und wir quatschen jetzt mit Delta-Hörer Nico. Moin.
2: Ja, dann hier schon.
0: Nico.
2: Na?
0: Ist es okay, den Kellner zu fragen, wann das Essen kommt?
2: Also ich finde eigentlich, ja, so ab einer bestimmten Zeit, so wenn nach 20, 30 Minuten immer noch nichts passiert ist und Gäste, die hinter mir waren, eher ihr Essen kriegen, also dann würde ich schon hinterfragen, ja.
0: Ja, also mit Warten habe ich grundsätzlich auch kein Problem, aber wenn irgendwie gefühlt schon alle, die nach mir kamen, vor mir die Sachen bekommen, dann denke ich, hör, bin ich vergessen worden. Also da hätte ich...
2: Ja.
0: Kann ja passieren.
2: Ja, mein Gott, Menschen machen auch Fehler, ist ja normal.
0: Ja, absolut. Ab wann ist denn so eine Grenze für dich erreicht?
2: Bei Getränke bin ich ehrlich, da sollte das nicht länger wie 2-3 Minuten dauern. Mein Gott, das sollte schon schnell gehen. Ja. Aber Essen kann ruhig ein bisschen dauern. Das ist schon okay. Dafür hätte ich schon eher Verständnis.
0: Also halbe Stunde planst du ein, bis der Teller auf dem Tisch steht.
2: 20 bis 30 Minuten, ja.
0: Okay. Ja, und wie sieht's bei euch aus? Wie lange wartet ihr? Und wenn ihr Kellner seid, sagt auch mal gerne Bescheid, was nervt euch eigentlich am meisten an den Gästen? Welchen Fehler machen wir vielleicht alle, weil wir nur nett sein wollen, aber im Zweifel machen wir es damit eigentlich viel schlimmer für euch bei der Arbeit. 0431 986 986 11 meldet euch gerne rein. Hier

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1: Wenn ihr Bock auf einen entspannten Sommerabend habt, im Gewächshaus in Hamburg gibt es einen Open-Air-Poetry-Slam mitten im Garten. 6 Leute treten mit ihren Texten gegeneinander an und kämpfen um die Stimmen vom Publikum und eine kleine Stoffbiene als Preis. Falls das Wetter nicht mitspielt, findet das Ganze einfach drinnen statt, der Poetry-Slam. Im Gewächshaus Hamburg findet ihr ganz nah an der S-Bahn-Station und Diebsteich von 19 bis 21 Uhr. Tickets gibt's für unter 13 Euro. Lust auf einen besonderen Konzertabend? Quickly Quickly bringt einen einzigartigen Mix aus Indie, Folk und Psychpop auf die Bühne. Seine Songs wechseln zwischen ruhigen, gefühlvollen Momenten und mitreißenden Klangexplosionen. Perfekt für euch, wenn ihr neue Musik entdecken wollt. Quickly Quickly spielt heute Abend ab 20 Uhr im Ahlhaus Hamburg. Tickets gibt's unter 25 Euro. Dahin könnt ihr am besten von der Stadtsenholstenstraße 5 Minuten zu Fuß.
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2: Um 12.16 Uhr schauen wir mal schnell mit euch rüber auf die B404 Richtung Schwarzenberg. Da weiterhin die Sperrung zwischen Trittau-Großensee und Grande in Vossloch ist die Hauptstraße zwischen dem Gartenweg und der Bahnhofstraße in beiden Richtungen wegen Straßenschäden gesperrt. Und an der Elbfähre Glückstadt-Wischhafen gerade 1,5 Stunden Geduld von euch gefordert. A21 Richtung Kiel, da gibt es Markierungsarbeiten bis heute Abend zwischen Trappenkamp und Bornhöved. Dementsprechend kommt ihr da nicht durch. Auch die Abfahrt Bornhöved ist gesperrt. Blitzer A1 Richtung Lübeck zwischen Basbüttel und Stapelfeld. A21 Richtung Bargteheide bei Lezen und Stolkerfelder Straße in Richtung Stolk. Da stehen sie auch mit einem Radargerät. Alle Staus, alle Blitzer bei uns im Web und in der App. Gute Fahrt.
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2: Ach, schön, dass ihr mit dabei seid. Ihr seht aus wie so ein süßer Sack Zucker. Nee, ihr seid so süß wie Zucker, ist irgendwie kein Kompliment. Wie so ein Sack Zucker. Ich muss das nochmal umformulieren. Wartet, ich komme nochmal kurz neu rein. So. Wir tun so, als hättet ihr das alles nicht gehört.
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2: Ja, schön, dass ihr mit dabei seid, Leute. Ihr seid ja so süß wie Zuckerwatte. Da fühlt man sich doch geschmeichelt, oder? Und passenderweise spielen wir auch gleich euch Robin Schulz mit Sugar hier in der Show vor. Noch Dominik Feig, Olivia Rodrigo, The Bowser, Wiz DMC und wir starten mit Summer.
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gibt hier immer den Delta-Radio-Verkehr mit einer Meldung für Hamburg auf der Bergestorfer Straße zwischen Schutzallee Nord und der A1. Bild steht, ist ein Auto liegen geblieben. So, das wäre schon. Hier ist Olivia Rodrigo mit Good For You.

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1: Weil wir alle ChatGPT und andere KI-Systeme hypen, wird eine Insel in der Karibik gerade richtig reich. Delta ist hier mit wieder Joshua, und zwar Anguilla. Die haben nämlich als Landesdomain .ai, also so wie wir in Deutschland halt .de haben, haben die .ai, und das finden die KI-Konzerne total toll und hätten super gern diese Website-Domain. Und die Insel lässt die Konzerne halt dafür zahlen. Circa 47% der Einnahmen dieser Karibikinsel kamen im letzten Jahr allein durch diese Domainzahlungen. Und mit dem Geld bauen sie unter anderem ihren Flughafen aus und senken dort die Steuern.
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Die bringt den Soundtrack für Toy Story raus. Es kommt nämlich ein 5. Teil als Film an den Start und sie bringt diesbezüglich am Freitag bereits den Soundtrack raus. Der Song wird heißen I Knew It, I Knew You. Es gibt verschiedene Versionen, einmal unter anderem eine Akustikversion, eine Country-Version und dann auch noch so eine Klavierversion. Freitag wissen wir dann endlich, wie sich dieser Song anhört. Bereits ist nämlich nur raus, dass sie ihn rausbringen wird, aber man kann ihn sich leider noch nicht anhören. Wie gesagt, für sie geht da ein großer Traum in Erfüllung, weil sie liebt Toy Story schon seit Kindheitstagen an und es sind auch viele andere krasse Stars mit dabei, unter anderem Bad Bunny, der spricht eine Pizza mit Sonnenbrille. Also wird auf jeden Fall wild. Und hier ist Taylor mit Opalite auf Delta. Schönen Dienstag.

weiß den Plan von euch allen auswendig, weil der ist einfach der Alleswisser, Mr. Know-It-All. Er weiß sogar, welches Parfüm Tyler trägt. Gut, das ist nicht schwer, weil sie sagte eben, dass sie Chanel anhat. Chanel. So fein geht's also gleich weiter in der Delta-Playlist. Tyler, Teddy Swims habe ich schon gespoilert. Ich könnte noch sagen, Tempest City, ultra gut. Erster Song, geht durch die Decke. Self-Aware gleich.

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9: Ach, guck mal, wie schnell die Zeit vergeht. In 13 Minuten haben wir es schon 13 Uhr.
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10: Mit Sönke Röhling. Die genaue Ursache für den Abbruch eines tonnenschweren Vordachs in Westerland auf Sylt ist noch unklar. Es wird ein Materialfehler vermutet. Wie durch ein Wunder hat es keine Opfer gegeben. Die Ladenzeile gegenüber der Sylter Welle war zum Unglückszeitpunkt gestern Abend leer. Der stellvertretende Wehrführer der Freiwilligen Feuerwehr in Westerland, Martin Helmvogt, sagt uns.
11: Also ich war eines der ersten Fahrzeuge, waren riesen Betonteile auf ca. 30 Meter Länge abgestürzt. Unser erster Step war im Endeffekt wirklich uns klarzustellen, nach Befragung und mit Überprüfung von Wärmebildkameras, dass sich wirklich keine Personen unter den Trümmern befinden, was sich zum Glück bestätigt hat. Es waren wirklich keine Personenschäden dabei zustande gekommen.
10: Die Zahl der Asylanträge in Deutschland ist im vergangenen Monat auf den tiefsten Mai-Stand seit 14 Jahren gefallen. Laut Bundesinnenministerium gab es rund 5.500 Anträge, 30% weniger als vor einem Jahr. Innenminister Dobrindt spricht von einem Erfolg. Die Migrationswende setze sich fort, sagt er. Der Paritätische Wohlfahrtsverband warnt die Bundesregierung vor weiteren Sozialkürzungen. Damit verschärfe sich die soziale Spaltung im Land. Denn immer mehr Menschen sind von Armut betroffen. Aktuell ist es jeder Sechste. Das sind insgesamt über 13 Millionen Menschen. In Flensburg haben Einbrecher aus einer Geigenbauwerkstatt am Nikolaikirchhof zahlreiche Instrumente geklaut. Zwischen Sonntagmittag und gestern Morgen sind laut Polizei rund 60 Geigen und 2 Cellos weggekommen. Der Schaden liegt bei rund 100.000 Euro. Die Beamten suchen nun Zeugen. Der Countdown zur Fußball-WM läuft und so langsam wird's ernst für die deutsche Fußballnationalmannschaft. Das DFB-Team fliegt heute in die USA, Fabian Hoffmann.
12: Genauer gesagt nach Chicago. In der Metropole im Mittleren Westen findet zwar kein WM-Spiel statt, dort testet Deutschland aber am Samstag noch ein letztes Mal gegen Co-Gastgeber USA. Da gilt es, sich weiter einzuspielen und natürlich im besten Fall mit einem Sieg im Rücken Richtung Turnier zu gehen. Kommende Woche Montag reist der DFB-Tross dann zum WM-Quartier. Das ist im Bundesstaat North Carolina an der US-Ostküste. Am Sonntag nächste Woche gibt's dann das erste Vorrundenspiel gegen Curaçao.
10: Die nächsten Delta News gibt's in einer Stunde.
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9: 10 Kilometer Stau haben wir gerade auf der A1 Richtung Hamburg zwischen Billstedt und dem Dreieck Norderelbe. Dann die B76 Richtung Lübeck zwischen Neutin, Lenzahn und Süsel. 2 Kilometer Stau. Wegen Mäharbeiten ist da nur eine Spur frei. Die Blitzer haben wir gerade auf der A1 Richtung Lübeck zwischen Basbüttel und Stapelfeld. Embüren, Hauptstraße stadtauswärts und im Kreis Nordfriesland in der Ortsdurchfahrt Sterdebüll Richtung Breglum. Alle Staus, alle Blitzer bei uns im Web und in der App.
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9: Leute, wir wechseln mal die Seite hier am Delta Dilemma Dienstag, denn wir haben mit Jost einen waschechten Kellner gefunden. Und er erzählt uns jetzt mal hier im Delta-Vormittag, was ihn so richtig nervt.
14: Moin Delta. Also ich habe 1,5 Jahre lang in einer Billardbar gekellnert. Aha. Und absolutes No-Go für mich waren da immer, wenn irgendwelche Gäste dachten, sie helfen, indem sie schon mal die Getränke vom Tablett nehmen. Das hat dann alles durcheinander gebracht und Gläser sind gefallen. Das hat mich, glaube ich, mit am meisten genervt dabei.
9: Ich bin auch so
6: Also andersrum im Sinne von, ich nehme mir jetzt nicht irgendwie Gläser vom Tablett, wenn das ankommt, aber beim Abräumen gebe ich schon mal immer gern so das dreckige Geschirr zum Kellner hin, weil ich immer so denke, ach, der muss da jetzt ja nicht um den ganzen Tisch irgendwie rumlaufen. Aber die haben ja auch ihre ganz eigene Stapeltechnik, wie sie das dann auf ihren Armen balancieren. Also das ist auch so ein Grund, warum ich glaube ich niemals Kellner werden könnte. Ich habe da nicht so die Balance, da würde es bei mir immer Scherben geben. Also Hochachtung und Respekt dafür, dass ihr da immer gefühlt so eine Jongliernummer abzieht. Würde mich auch mal interessieren, wenn ihr Kellner seid, meldet euch gerne rein. Findet ihr das cool, wenn euch jemand das dreckige Geschirr quasi anreicht oder sagt ihr, nee, ich nehme das lieber alles selber vom Tisch?
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0: unten im Restaurant sitzt oder vielleicht auch für die kocht, dann ist es ja manchmal ganz besonders schwierig, sich irgendwie auf ein Gericht zu einigen, also gerade wenn man für andere kocht, weil es gibt ja nicht immer die ganz pflegeleichten Freunde, ne? Also manche essen ja wirklich gefühlt alles und andere sind sehr picky.
1: Viele essen zum Beispiel keine Pilze, keine Zwiebeln oder keine Sachen, die sich komisch anfühlen. Oder so wie ich. Ich mag nichts, was irgendwie weird aussieht.
0: Sagt Leo aus dem Delta-Team. Aber warum ist denn das so, dass manche gefühlt alles in sich hineinschaufeln und andere, ja, manche Sachen auf dem Teller gefühlt keines Blickes würdigen?
1: Ja, das kann mit der Kindheit zu tun haben. Also was einem früh angeboten wurde, wie viel Druck es beim Essen gab und so. Manche sind auch sensibler für bestimmte Konsistenzen, Gerüche oder Geschmäcker. Da spielt sogar Genetik mit.
0: Ja, guck mal, haben wir wieder was gelernt. Und jetzt können wir uns also wieder auf die schönen Dinge im Leben konzentrieren. Hier ist Musik von Topic und A7S. Das ist Out My Head. 13:01 Uhr, Delta ist hier am Dienstag. 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

0: 6:1, Delta ist hier. Leute, gleich gibt es all die Themen, die es nicht in die Sendung geschafft haben. Das ist ja immer irgendwas, was eigentlich für uns total belanglos ist. Aber es ist kurios, dass man unbedingt drüber sprechen muss. Das also gleich hier in knapp 3 Minuten.
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0: Hotel gern mal einen Bademantel mitgenommen wird, hört man ja hin und wieder mal, aber dass jemand 21.000 Handtücher klaut, das habe ich bisher noch nicht gehört, ist aber genauso in Hamburg passiert.
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0: Im November wurden aus einem Lager in Hamburg mehrere tausende Handtücher geklaut. Jetzt hat die Polizei sie wiedergefunden und zwar bei einer Durchsuchung in der Moorburger Halle. Man hat da auch direkt zwei Verdächtige angetroffen und gegen die beiden wird jetzt ermittelt. Ich stell mir das so komisch vor, wenn die beiden dafür in den Knast kommen sollten, weil ich meine, wenn man so in einer Zelle sitzt, dann redet man ja auch wohl wahrscheinlich darüber, wegen was man eigentlich hier eingebuchtet wurde. Und dann sitzt da der Bankräuber neben dem Drogendealer und die gucken einen dann fragend an. Ja und, wegen was haben sie dich verknackt? Ah ja, wegen Handtuchhehlerei.
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12: Wenn ihr Bock auf einen entspannten Sommerabend habt, im Gewächshaus in Hamburg gibt's den Open Air Poetry Slam mitten im Garten. 6 Leute treten mit ihren Texten gegeneinander an und kämpfen um die Stimmen vom Publikum und eine kleine Stoffbiene als Preis. Falls das Wetter nicht mitspielt, findet das Ganze einfach drinnen statt. Der Poetry Slam im Gewächshaus Hamburg findet ihr ganz nah an der S-Bahn-Station am Dienstag von 19 bis 21 Uhr. Tickets gibt's für unter 13 Euro. Lust auf einen besonderen Konzertabend? Quickly Quickly bringt einen einzigartigen Mix aus Indie, Folk und Psychpop auf die Bühne. Seine Songs wechseln zwischen ruhigen, gefühlvollen Momenten und mitreißenden Klangexplosionen. Perfekt für euch, wenn ihr neue Musik entdecken wollt. Quickly Quickly spielt heute Abend ab 20 Uhr im Aalhaus Hamburg. Tickets gibt's unter 25 Euro. Dahin könnt ihr am besten von der Stadtsenholstenstraße 5 Minuten zu Fuß.
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13: Schnell rüber zu euch auf die Straßen. Was haben wir denn da? Unter anderem eine Meldung von der A7 Richtung Flensburg zwischen dem Rastplatz Böddingstedt und der Raststätte Holm Ost. Da liegen Reifenteile. Noch mehr Gegenstände auf der A23 Richtung Heide zwischen Albersdorf und Heide Süd. Die A1 Richtung Hamburg zwischen Billstedt und dem Dreieck Nordelbe 4 Kilometer Stau. A7 Richtung Hamburg zwischen dem Dreieck Nordwest und Bahrenfeld 5 Kilometer 20 Minuten plus. In Bockholtan-Redder ist die Hauptstraße kurz hinterm Ortseingang wegen der kaputten Gasleitung gesperrt. Die wird gerade repariert. Deswegen werdet ihr über den Schützenweg umgeleitet. An der Elbfähre Glückstadt-Wischhafen, Wartezeiten von bis zu 2 Stunden da gerade. Und dann die A21 Richtung Kiel zwischen Trappenkamp und Bonhoeffel bis heute Abend nur eine Spur frei, weil da laufen Markierungsarbeiten und ihr wollt ja nicht die Farbe unterm Reifen haben. Die Abfahrt Bonhoeffel ist von der Sperrung übrigens auch betroffen. Da kommt ihr gerade nicht raus von der Autobahn. Blitzer. Neumünster, Einfeld, Dorfstraße Richtung Feuerwehr, Barnitz, Klein-Barnitzer Straße, beidseitig da beim Wasserwerk und Kreis Nordfriesland, da in Ortsdurchfahrt von Sterdebüll Richtung Preglum. Alle Staus, alle Blitzer und zum Web und in der App. Gute Fahrt.

0: kriegen wir direkt noch eine neue Meldung rein. Ein großes Plastikteil liegt auf der A1 Richtung Lübeck zwischen dem Dreieck Bad Schwartau und Sereetz, und zwar auf der mittleren Spur. Und direkt noch eine Meldung von der A7. Da gab es einen Unfall Richtung Hamburg zwischen Stellingen und Volkspark. Gerade passiert dementsprechend noch nicht abgesichert. Danke, dass ihr da an die Rettungsgasse denkt.
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0: So, und wir haben ja gerade hier über das Picky Eating gesprochen. Da hat sich direkt Delta-Hörerin Chelsea reingemeldet, weil sie ist wohl hier mit der größte Picky Eater aus der Delta-Community.
2: Ich darf alleine schon keine Gurken und keine Paprika essen, weil ich dagegen hochallergisch bin.
0: Aha.
2: Ich darf keine Laktose zu mir nehmen, weil ich dagegen allergisch bin. Ich esse keine Linsen, keine Graupen, keine Bohnen. Ja, die Liste ist lang.
3: Bleibt ja gar nichts mehr übrig, gefühlt.
2: Ja, wie sagt man manchmal, bleibt ja eigentlich nur noch rausgehen auf die Wiese, kannst Gras essen, da hast du was du essen kannst. Aber nein, geht auch nicht, ich habe ja eine Pollen-Gräser-Allergie. Dann ernähre ich mich weiter von Liebe, das ist auch schön.
0: Ja, wenn man noch so positiv bei den ganzen Allergien bleiben kann. Toll, toll, toll. Wir reden auch gleich weiter über das Essen. Auch mit dir gerne über die Frage, ab wann ist es okay, im Restaurant mal beim Kellner nachzufragen, wann das Essen denn nun endlich kommen würde. Vorher serviere ich euch aber Musik, weil ihr sollt ja auch nicht zu lange auf die guten Hits warten. Gleich Sabrina Carpenter vor noch Loy.
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0: Schere, wenn die erst nach einem ins Restaurant überhaupt reingekommen sind. Delta ist hier mit wieder Joshua am Dilemma Dienstag, wo wir mit euch die Frage klären wollen, ab wann ist es okay, beim Kellner mal nachzufragen, wann denn jetzt endlich das Essen kommt. Chelsea in der Show.
1: Also wenn es länger als eine halbe Stunde dauert, auf jeden Fall, weil ich bin hungrig und hungrige Frauen werden böse.
0: Ist da schon was passiert bei dir im Restaurant?
1: Oh, ich habe mich schon mal tierisch aufgeregt und wurde dann des Restaurants verwiesen, ja.
0: Nein, ernsthaft?
1: Ja, bin halt so ein Mensch, ich nehme ja dann auch kein Blatt vom Mund und ich rede so, wie ich denke.
0: Ja.
1: Und am Anfang war ich halt noch nett und naja, dann war ich halt hungrig und böse. Und dann habe ich halt gesagt, wenn ich mein verschissenes Essen jetzt nicht gleich kriege, dann zahle ich nicht. Und dann wurde ich halt gebeten zu gehen.
0: Uiuiui. Und war das so ein feines Restaurant, oder?
1: Nee, Gott sei Dank, es war so eins, wo es okay war.
0: Ach so.
1: Im Fünf-Sterne-Restaurant hätte ich mir das, glaube ich, auch nicht getraut, sozusagen.
0: Nee. Das Schöne ist, in so einem Fünf-Sterne-Hotel, in so einem Sterne-Restaurant würden sie sich aber wahrscheinlich auch gar nicht trauen. Da waren sie ja die Etikett. Also ich habe das Gefühl, je mehr Sterne, desto assiger sind die Gäste manchmal auch drauf.
1: Ja, das stimmt. Und auch so dieses, oh, ich bin was Besseres, das wird dann auch immer schlimmer, finde ich.
0: Ja. Ich war letztens in so einem Fünf-Sterne-Hotel und ich habe halt auch wirklich gedacht, nur weil du da jetzt irgendwie ein paar Nächte gebucht hast, wird das Personal nicht zu deinen Leibeigenen. Also wie da manche Menschen irgendwie Kellner oder Barleute behandelt haben.
1: Ja, wirklich wahr.
0: Kriegt man ja.
1: Das ist manchmal ganz furchtbar.
0: Ja, wirklich.
1: Ich wollte Restaurantfachangestellte werden, aber dann habe ich das so mitgekriegt, wie das in Restaurants und so teilweise abläuft und dachte mir so, danke, aber nein, danke.
0: Ja, in Schulzeiten habe ich in einer Pommesbude im Freibad gearbeitet und man sagt ja immer, der Ton in der Küche ist rau.
1: Ja.
0: Aber ich mochte das nicht und ich habe das dann eingeführt, dass man auch einfach nett in der Küche miteinander reden kann. Also klar, bestimmt, aber auch einfach nett dabei klingen kann.
1: Ja, richtig, richtig.
0: Naja, vielleicht geht das aber auch nur in so einer Burgerbude und in so richtigen Luxusküchen, da muss man einfach laut miteinander schreien, weil ich meine, also klar, man redet auch sowieso immer lauter, weil ja auch so eine Küche oft laut ist durch das ganze Pfannengebrutschel und was da alles so für Geräusche am Start sind.
2: Stellung 43, wir brauchen mehr Zwiebeln! Hack schneller, oh Finger, egal, hack schneller!
0: Ja. An Tisch 17 ist Delta-Hörerin Chelsea, die schreit schon wieder nach ihrem verschissenen Essen!
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0: unter dem Hit.
1: Bevor ihr ihn hört, wusstet ihr eigentlich, dass ich immer ganz penibel darauf achte, nicht zu früh das Mikrofon anzumachen, weil hin und wieder kommt es vor, dass ich mich vor so einer Moderation räusper und damit will ich euch natürlich nicht nerven, gerade nicht in so einem Song. Es gibt jetzt aber gleich ein Räuspern hier im Radio und ich schwöre, das bin ich nicht. Das sind Milky Chance. Ich weiß nicht, ob sie es extra gemacht haben oder schlichtweg vergessen haben, aber kurz bevor es losgeht mit dem Gesang, räuspert sich der gute Clemens von Milky Chance einfach. Hört mal hier. Das war der. Nicht ich.

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9: Mit Jana Klonikowski. Beim Absturz eines tonnenschweren Vordachs in Westerland auf Sylt ist zum Glück niemand verletzt worden. Gestern Abend war das Dach auf einer Länge von rund 30 Metern abgestürzt. Mehrere Geschäfte im Erdgeschoss des Hauses wurden verwüstet. Der Leiter des Ordnungsamtes auf Sylt, Stefan Klatz, sagte uns,
10: wurde ein Sicherheitsdienst von der Hausverwaltung beauftragt. Es wurden Absperrgitter dann beauftragt und der Wachdienst war wohl dann die ganze Nacht in dem Bereich unterwegs, um eben auch Diebstahl zu verhindern. Zumindest bei dem Teegeschäft war ganz offensichtlich, da hätte man ja alles rausräumen können. Das wurde eben so verhindert.
9: Großeinsatz für die Polizei in der Rendsburger Innenstadt. Heute Morgen sind dort schwer bewaffnete Kräfte angerückt und haben den Bereich rund um eine Bar am Schiffbrückenplatz weiträumig abgeriegelt. Laut Polizei gab es eine Bedrohungslage mit Hinweis auf eine Schusswaffe. Nach rund 2 Stunden war die Lage unter Kontrolle. Gefahr für Unbeteiligte gab es laut Polizei nicht. Die Ermittlungen laufen. Auch in Deutschland werden E-Sports, also quasi das professionelle Zocken, immer beliebter. Viele Profifußballvereine haben zum Beispiel schon eine eigene Abteilung dafür. Jetzt hat das auch der Deutsche Olympische Sportbund. Die neue Untereinheit soll zum Beispiel Sportvereine im E-Sports-Bereich unterstützen oder auch Nationalmannschaften mit aufbauen und betreuen. Leon Ries vom DOSB sagte uns,
11: wir wollen aber auch schauen, dass wir den organisierten Sport mit dem E-Sport, aber auch der Politik, Wirtschaft und der E-Sport-Community besser vernetzen, sodass wir auch etwas Gutes für die Gesellschaft tun. Das steckt letzten Endes irgendwo auch in dieser Idee dahinter.
9: Fürs DFB-Team geht jetzt die heiße Phase der WM-Vorbereitung los. Heute geht der Flieger nach Chicago. Dort testet Deutschland am Samstag ein letztes Mal gegen Co-Gastgeber USA. Wenig später reist der DFB-Tross dann ins WM-Quartier. Nächste Woche Sonntag gibt es das erste Vorrundenspiel gegen Curaçao. Die nächsten Delta-News gibt's in der Stunde.
12: Verkehr. Gegenstände haben wir auf der A23 Richtung Heide zwischen Albersdorf und Heide Süd. Dann einen Crash auf der A215 Richtung Neumünster zwischen Kiel Mitte und dem Kreuz Kiel West. A7 Richtung Hamburg zwischen dem Dreieck Nordwest und Volkspark. 5 Kilometer Stau. Dauert eine Viertelstunde länger und richtig viel Geduld braucht ihr gerade an der Elbfähre Glückstadt Wischhafen. In beiden Richtungen Wartezeiten von bis zu 2 Stunden. Die A21 Richtung Kiel zwischen Trappenkamp und Bornhöwe. Da laufen Markierungsarbeiten bis heute Abend, deswegen nur eine Spur frei. Die Abfahrt Bornhöwe ist gerade komplett gesperrt und Blitzer. Blöhn, Hamburger Straße, stadteinwärts kurz vorm Plöner Schloss, Barnitz, Klein-Barnitzer Straße, beidseitig da beim Wasserwerk. Und in Langballig auf der Hauptstraße, beidseitig 30 sind erlaubt. Gute Fahrt.
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12: Ihr müsst bald wahrscheinlich nicht mehr im Supermarkt so lang anstehen. Also gerade in einer Rush-Hour, wo dann nochmal jeder einkaufen will, ist es ja echt ziemlich nervig. Und wie das Problem gelöst werden soll, das gleich hier bei mir in der Show. Und Leute, noch mehr Good News. Ich hau Karten raus fürs Deichbrand-Festival. Die nächste Runde Ticket-Tabu zocken wir schon in wenigen Minuten. Also meldet euch jetzt noch schnell an im Backstage-Bereich der kostenlosen Delta Plus-App. Hier ist Leonie, die Frau war letztes Jahr auf dem Deichbrand, der hat das sehr, sehr gut gefallen, also in diesem Sinne, sie empfiehlt es euch, ich auch, meldet euch doch nun mal an. Ein paar Karten haben wir noch für euch, vielleicht gehören sie bald euch.

0: machen, das sind so Sätze, die man ja gerne mal in Supermarktwarteschlangen hört. Und damit soll jetzt Schluss sein.
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0: Penny hat nämlich jetzt eine KI am Start. Die beobachtet die ganze Zeit, wie viele Leute eigentlich an so einer Kasse anstehen. Sobald mehr als 5 Personen in der Schlange sind, kriegen die Mitarbeiter im Supermarkt eine Benachrichtigung und können dann schnell eine weitere Kasse öffnen.
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0: cool.
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2: Es funktioniert eigentlich wie ganz normales Tabu. Ich gebe dir gleich 30 Sekunden Zeit, deiner Festivalbegleitung ein Wort zu erklären. Und bei der Erklärung darfst du natürlich das Wort selber nicht benutzen. Und auch drei weitere Wörter stehen auf dieser Tabukarte drauf, die ebenfalls nicht genannt werden dürfen. Und wir spielen Ticket Tabu, das heißt, wir spielen geheimes Tabu. Die andere Person weiß gar nicht, dass sie im Radio ist und gerade mit dir Tabu spielt. Wen willst du mitnehmen?
3: Meine Frau.
2: Deine Frau heißt wie?
3: Larissa.
2: Sobald Larissa rangeht, starten die 30 Sekunden. Du sagst nicht, dass wir wie im Radio sind und versuchst dann aus ihr das Wort Bühnenlicht rauszubekommen. Du darfst dabei folgende Wörter nicht benutzen, also Bühnenlicht selbst. Auch sowas wie Licht wäre natürlich verboten, weil das steckt ja in Bühnenlicht drinne.
3: Ja.
2: Und die drei Wörter, die auch auf deiner Tabukarte stehen und nicht genannt werden dürfen, lauten Spot, Beleuchtung, Scheinwerfer.
3: Darf ich Kulisse sagen?
2: Du darfst natürlich Kulisse sagen, klar.
3: Okay. Jawohl, ich bin bereit.
4: Hey.
3: Hallo, Schatz.
4: Hi. Von Name, was willst du denn?
3: Wunderbar.
4: Ja?
3: Nur eine Frage. Mir fällt da gerade ein blödes Wort nicht ein. Wenn es dunkel ist und man will auf dem Festival Leute sehen, was braucht man da?
4: Licht?
3: Ja, aber die ganze Sache.
4: Du meinst, damit ich auf dem Festival was
3: damit
4: sehe, oder?
3: Ja, genau, damit alles. Du alles da vorne rum singen.
4: Ach so, ist das sowas wie Bühnenlicht?
2: Jawoll!
4: Ah.
3: Super!
4: Was ist das
2: denn? Ralf, erklär's deiner Frau schnell!
3: Wir sind gerade live bei Delta Radio und haben jetzt, glaube ich, gerade Deichbrand-Tickets gewonnen.
2: Genau so ist es. Linke Spur Autobahn, da machst du einfach mal Deichbrand-Tickets klar, oder wieso rauscht das so bei dir?
4: Ist es die rechte Spur, weil das Telefon geklingelt hat? Ja.
2: Stark, ey, dann wollen wir dich gar nicht weiter stören.
4: Ja, geil, mega, danke.
2: Sehr gerne, so, dann darfst du schon mal auflegen, dich aufs Autofahren konzentrieren.
4: Mach ich, danke.
3: Bis nachher.
2: So, Ralfi, mein Lieber, jetzt haben wir wieder die Ruhe.
3: Oh, guck mal an. Ich schnitze.
2: Achso, ich dachte, um Gott sei Dank, dass die Frau aufgelegt hast. Das war gerade so timingtechnisch schwierig zu verstehen, mein Lieber.
3: Ja, das ist ein kleiner Smart und auf der Autobahn, ne?
2: Nein, du freust dich, dass deine Frau das so schnell gelöst hat?
3: Boah, danke. Das freut mich. Das wird unser Abschied. Wir ziehen nach Bayern runter.
2: Ja.
3: Und wollten hier im Norden nochmal ein letztes Festival mitnehmen.
2: Das ist doch toll, dass das geklappt hat. Warum zieht ihr bitte nach Bayern?
3: Beide beruflich. Wir sind beide Soldaten und haben da unten zwei Stellen relativ nah aneinander gekriegt.
2: Mmh,
3: und ja, wir wandern gerne, wir fahren gerne Ski, wir snowboarden gerne.
2: Perfekt. Ey, dann sehen wir uns auf dem Deichbrand-Festival. Ich bin nämlich auch da mit der Delta-Radio-Karaoke-Bühne. Könnt ihr auch gerne vorbeikommen, mal ein paar Liedchen singen mit der ganzen Meute, die da vorsteht.
3: Das wollt ihr nicht, aber ich werde es versuchen.
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0: steht. Und Öhendorf, da ist ein Fahrzeug liegen geblieben. Ein Crash gab es auf der A215 Richtung Neumünster zwischen Kiel-Mitte und dem Kreuz Kiel-West. A7 Richtung Hamburg zwischen dem Dreieck Nordwest und Volkspark 5 Kilometer Stau. In Bockholt-Hannenredder ist die Hauptstraße kurz hinter dem Ortseingang wegen Reparaturarbeiten an der Gasleitung in beiden Richtungen gesperrt. Eine Umleitung führt euch über den Schützenweg. Es gab einen Unfall in Hamburg auf der Saseler Chaussee, stadtauswärts, Höhe Framredder, deswegen gerade die Piste gesperrt. Und viel Geduld mitbringen, heißt es an der Elbfähre Glückstadt Wischhafen, 2 Stunden Wartezeit dort nämlich. Die Blitzer A21 Richtung Wackerheide bei Lezen, Plön-Hamburger Straße, stadteinwärts kurz vorm Plöner Schloss, und Neumünster-Einfeld-Dorfstraße Richtung Feuerwehr.
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0: Leon hat sich reingemeldet hier an der 0431 986 9611.
2: Moin Delta. Also ich bin ja an sich ein sehr geduldiger Mensch, aber man kann ja auch gerne mal, gerade wenn man richtig knastern und richtig Hunger hat, auch gerne mal nach einer Dreiviertelstunde, Stunde, sag ich mal, kann man schon mal nachfragen beim Kellner, wann denn das Essen genau fertig ist, ja, oder ob man vergessen wurde. Ich denke, das ist da recht normal und da haben die auch Verständnis für. Ja. Liebe Grüße.
0: Absolut. Besten Dank dir für die Nachricht. Und es stimmt halt auch, wenn man vergessen wurde, ist es auch halt echt gut, schnell nachzufragen, weil ich habe mal 2 Stunden beim Arzt gesessen und dachte, das kann doch nicht sein, dass ich jetzt hier einfach nicht rankomme. Und dann bin ich nochmal zur Anmeldung gegangen und meinte die, oh, steht jetzt gar nicht in unserem System drin. Und ich so, hä? Ich war doch aber vor 2 Stunden hier zur Tür reingekommen, habe alle begrüßt und so. Naja, dementsprechend war es dann gut, nochmal Bescheid zu sagen. Und so ist es im Restaurant ja an sich auch. Aber warum ist es denn so unangenehm zu fragen, ob man vergessen wurde, beziehungsweise wann das Essen kommt? Das klären wir gleich. How did you know? Nach 3 Hits.

0: alter Dilemma-Dienstag. Das ist ab sofort immer der Tag in der Woche, wo wir mit euch so ein paar Werte und Normen, hätte man in der Schule gesagt, aufstellen wollen für das gesellschaftliche Zusammenleben. In diesem Fall fürs Restaurant. Ab wann fragt man beim Kellner nach, wie lange das noch mit dem Essen dauert? Weil wir kennen das alle, der Tisch nebenan hat schon was, obwohl die erst nach einem gekommen sind. Und man fragt sich so nach einer Dreiviertelstunde, sag mal, haben die in der Küche mich vielleicht vergessen? 0431 986 986 11, Katharina in der Show.
1: Moin Delta, also ich finde, es kommt auch drauf an, wo man zum Beispiel sitzt. Also sag ich mal, jetzt so in einem Fastfood-Restaurant, dann kann ich schon nach 20 Minuten fragen, weil Fastfood. In einem normalen Restaurant ist es auch so, dass ich sage, ja komm, halbe Stunde kann es schon dauern, kommt vielleicht auch drauf an, war die Vorspeise schon da und man wartet zu lange auf den Hauptgang oder ne, so ein bisschen muss man schon ein Gefühl dafür haben, aber ich finde generell, man darf auf jeden Fall nachfragen, man darf auch, wenn es denn dann vielleicht schon das zweite Mal ist, auch etwas bestimmter nachfragen, ansonsten gilt immer, freundlich zuerst und dann ist es auch meist kein Problem.
0: Ja, absolut. Ich bin auch total freundlich, aber trotzdem ist mir das Nachfragen irgendwie unangenehm und vielen von euch geht's ähnlich so. Aber warum ist denn das so?
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3: Dass euch Nachfragen im Restaurant unangenehm ist, das liegt nicht daran, dass ihr zu schüchtern seid oder so. Unser Kopf macht aus so einer kleinen Frage oft direkt ein soziales Risiko. Weil wir nicht nerven wollen, weil wir nicht unhöflich wirken wollen und weil wir Angst haben, dass der Kellner denkt, boah, sind die anstrengend. Dabei ist das völlig normal, ne, so ein Satz. Entschuldigung, können Sie mal schauen, wie lange unser Essen noch dauert? Mehr ist das ja nicht. Keine Beschwerde, kein Angriff, kein ich möchte sofort den Geschäftsführer sprechen. Also das Lustige ist, viele Menschen finden es ja sogar unangenehmer, freundlich nachzufragen, als 25 Minuten innerlich zu kochen. Wir leiden also lieber still vor uns hin, statt eine Frage zu stellen, die in 5 Sekunden alles klären könnte. Der Besserwisser-Fakt jetzt für euch, unser Gehirn überschätzt in solchen Momenten oft, wie sehr andere uns bewerten. Für euch fühlt sich die Nachfrage riesig an und für den Kellner ist sie wahrscheinlich nur eine von 80 normalen Fragen am Abend.
2: Vorher habt ihr es

0: Zweimal in der Hamburger Geschichte ist der Michel bereits schon abgebrannt und man hofft natürlich, dass es nicht noch ein weiteres Feuer geben wird. Aber wenn, dann will man bestens darauf vorbereitet sein und deswegen gibt es jetzt eine große Evakuierungsübung in diesem Monat. Delta ist hier mit wieder Joshua. 1500 Freiwillige werden gesucht, die am 20. Juni in den Michel kommen, sagt Pastor Alexander Röder.
1: Gibt ein bisschen Orgelmusik vorweg und dann plötzlich kommt der Alarm und dann müssen wir sehen, wie wir dann Kirche so schnell wie möglich leer kriegen. Wir möchten das auch bewusst für Menschen, die eingeschränkt sind in ihrer Bewegungsmöglichkeit, also sprich mit Rollatoren oder auch im Rollstuhl sitzen, denn die müssen natürlich rausgeleitet werden und das muss ohne Panik passieren. Also genau das suchen wir. Wir werden das von der Feuerwehr begleiten lassen, wir werden das von der Polizei begleiten lassen, die uns dann auch nochmal Tipps geben. Wir haben sowas noch nie gemacht und freuen uns, wenn viele Lust haben, das mitzumachen diesen Nachmittag. Hinterher gibt es eine kleine Erfrischung auf dem Kirchplatz als Dankeschön dafür, daran teilgenommen zu haben.
0: Eure Plätze für die Übung könnt ihr euch jetzt schon mal kostenlos reservieren und zwar über die Website vom Michel.

0: Okay Girls von Harry Styles. Los geht's mit dem Delta-Nachmittag an diesem Dienstag mit Disco Lines und Tina Sheno, Broke Boss. Den kriegt er gleich genauso wie BTS mit Swim. Geht los nach den Delta-News.
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0: Viertel vor drei haben wir's.
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7: Mit Jana Klonikowski. Nachdem mitten in Westerland auf Sylt ein tonnenschweres Vordach einfach abgebrochen ist, laufen die Aufräumarbeiten. Das Betondach ist gestern Abend auf einer Länge von über 30 Metern plötzlich auf den Gehweg gestürzt. Wie durch ein Wunder wurde niemand verletzt. Martin Helmvogt, der stellvertretende Wehrführer der Freiwilligen Feuerwehr Westerland, sagte uns:
8: Ja, als erstes denkt man wirklich an Kinder und an Menschen, die unten drunter sind. Und erstaunlich, dass da nichts weiter passiert ist, weil das ist ein sehr belebter Bereich im Endeffekt von der Ladenzeile direkt gegenüber von der Sylter Welle. Also da läuft schon kalt im Rücken runter.
7: Unbekannte haben vergangene Nacht in Kiel einen Stein auf einen Streifenwagen geworfen. Eine 25-jährige Polizistin wurde dabei verletzt. Die Ermittler werten das als versuchtes Tötungsdelikt. Die Einzelheiten von Holger Dück.
9: Die Streife war wegen einer Ruhestörung zum Kurt-Schumacher-Platz gerufen worden. Als der Wagen gegen 1:45 in der Nacht dort stand, wurde vom Balkon eines Mehrfamilienhauses ein großer Stein auf das Auto geworfen. Die Frontscheibe wurde zerstört und der Stein landete auf Handgelenk und Fuß der Polizistin. Die Frau kam ins Krankenhaus. Ihr Kollege blieb unverletzt. Für Hinweise hat die Kieler Staatsanwaltschaft eine Belohnung von 1.000 Euro ausgesetzt.
7: Im November können die Beamten des Landes Schleswig-Holstein mit erhöhten Bezügen samt Nachzahlungen rechnen. Das Kabinett hat den entsprechenden Gesetzentwurf auf den Weg gebracht. Im Parlament wird nach der Sommerpause darüber abgestimmt. Insgesamt geht es um ein Plus in 3 Stufen zwischen 3,2% und 4%. Eine Auseinandersetzung in einer Bar hat in der Rendsburger Innenstadt heute Morgen für einen großen Polizeieinsatz gesorgt. Einer der Beteiligten hatte offenbar eine Schusswaffe dabei. Die wurde im Anschluss in einem Auto gefunden. Die Ermittlungen zu den Hintergründen laufen. Die Polizei ermittelt gegen insgesamt 8 beteiligte Personen. Jetzt geht's los. Das DFB-Team reist zur Fußball-WM. Am frühen Nachmittag ist die Mannschaft von Frankfurt aus in Richtung Chicago gestartet. Dort findet am Samstag die Generalprobe statt

0: Deutschland trifft im Testspiel auf Co-Gastgeber USA. Das erste Vorrundenspiel gibt's dann nächste Woche Sonntag gegen Curaçao. Die nächsten Delta News gibt's in einer Stunde.
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2: Schauen wir gemeinsam auf die A7 Flensburg-Hamburg zwischen dem Dreieck Nordwest und Volkspark 5 Kilometer. In Bockertan-Redder ist noch die Hauptstraße kurz hinterm Ortseingang wegen Reparaturarbeiten einer Gasleitung in beiden Richtungen gesperrt. Und im Kreis Plön ist die Prezer Straße zwischen dem Abzweig nach Großbackau und Kleinbackau wegen Löscharbeiten eines brennenden Fahrzeuges gesperrt. Die Blitzer A1 Hamburg Richtung Lübeck zwischen Basbütte und Stapelfeld, A21 Kiel Richtung Bagdeheide in Höhe Lietzen. Plön auch noch mit dabei, Hamburger Straße stadteinwärts, Neumünster-Einfeld, da Dorfstraße Richtung Feuerwehr und Barnitz, Kleinbarnitzer Straße beidseitig. 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
2: Und wir starten rein in den Delta-Nachmittag. Moin Leute, und das gleich mit unserem Album der Woche. Das kommt diese Woche von Dream, und da hören wir gleich mal rein. Nach Disco Lines und Tina Shee und BTS. 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

0: Hier ist der Data Nachmittag mit Disco Lions und Tina Sheen, No Broke Boys und jetzt auch mit dem neuen Album von Dream. Stammtischparolen heißt das Ding, ist übrigens auch direkt auf die 1 gechartet und ihr seid es so richtig dolle am Abfeiern. Und selbstverständlich hören wir diese Woche rein, das ist unser Album der Woche und das hier ist TB.
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1: Ihr sitzt im Restaurant, alle am Tisch werden langsam hangry. Die Getränke sind leer, am Nebentisch kommt jetzt auch schon der zweite Gang, aber ihr lächelt nur freundlich weiter, weil einfach niemand die unangenehme Frage stellen will. Entschuldigung, wissen Sie eigentlich, wie lange das noch dauert? Ja, heute geht's bei unserem Dilemma-Dienstag genau darum. Ist es eigentlich okay, den Kellner oder Kellnerin zu fragen, wann das Essen kommt? Was meint ihr dazu? 0431 986 986 11.
2: Moin Delta. Also ich bin ja an sich ein sehr geduldiger Mensch, aber man kann ja auch gerne mal, gerade wenn man richtig knastern und richtig Hunger hat, auch gerne mal nach einer Dreiviertelstunde, Stunde, sag ich mal, kann man schon mal nachfragen beim Kellner, wann denn das Essen genau fertig ist oder ob man vergessen wurde. Ich denke, das ist da recht normal und da haben die auch Verständnis für. Liebe Grüße.
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8: Verkehr. Schauen wir einmal auf die A7 Flensburg Richtung Hamburg zwischen dem Dreieck Nordwest und Volkspark 4 Kilometer Stau. Außerdem A7 Hamburg Richtung Hannover zwischen Heimfeld und Marmsdorf 3 Kilometer. In Bockholtern-Redda ist noch die Hauptstraße kurz hinter dem Ortseingang wegen Reparaturarbeiten an der Gasleitung beidseitig gesperrt. Und im Kreis Plön ist die Prezer Straße zwischen dem Abzweig nach Großbackau und Kleinbackau wegen Löscharbeiten eines brennenden Fahrzeuges gesperrt. Die Blitzer A1 Hamburg Richtung Lübeck zwischen Basbütte und Stapelfeld. A21 Kiel Richtung Bagdeheide in Höhe Lezen. Plön, Hamburger Straße statt einwärts, Neumünster, Einfeld, Dorfstraße Richtung Feuerwehr und Kreis Nordfriesland in der Ortsdurchfahrt Sterdebüll. 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
8: Ihr wollt auf unsere Nacken zum Deichbrand-Festival? Dann bleibt einfach mal dran. Wie genau das geht, das erzähle ich euch nämlich gleich nach Giant Rooks mit Wanted Back und jetzt Olivia Dean. So easy to fall in love.
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2: 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Ja, er muss das Wort Konzert sagen. 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
0: Ja.
2: Sobald Luca rangeht, hast du genau diese 30 Sekunden Zeit. 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
2: Los geht's.
5: Hallo? 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

0: Podcast von Coldplay. Hier ist der Delta-Nachmittag. Ich bin Amy und ihr müsst euch jetzt gar nicht mehr so lange gedulden, wenn ihr große Fans von Kaulitz und Kaulitz seid. Denn heute haben sie auf Instagram bekannt gegeben.
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3: Nur auf Netflix.
0: Also, die neue Staffel kommt am 23. Juli. Ich bin auf jeden Fall jetzt schon hyped. Und wenn es irgendwelche Teaser dazu gibt, hört ihr sie selbstverständlich bei uns. 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

0: auch gleich nach den Delta News.
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0: Viertel vor vier.
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2: Mit Jana Klonikowski. Keine Verletzten, aber ein Riesenschock in Westerland auf Sylt. Gestern Abend ist da ein tonnenschweres Betonvordach von einem Wohn- und Geschäftshaus auf den Gehweg gestürzt. Verletzt wurde dabei glücklicherweise niemand. Der Schaden geht wohl in die Hunderttausende. Noch am Abend hatte sich Ordnungsamtsleiter Stefan Klatt um die Bewohner dort gekümmert.
3: Eine Urlaubsfamilie, da haben die Kinder geweint und die waren ganz aufgeregt. Und da konnte ich auch beruhigen und sagen, okay, ihr könnt jetzt hier bleiben. Sollte es euch dennoch hier unbehaglich sein, das hatte ich vorher auch geklärt mit dem Hotel Rot. Als noch die Situation unklar war, evakuieren ja oder nein. Wer sich überhaupt nicht mehr wohlfühlt in dem Gebäude, dann auch erstmal auf Kosten der Gemeinde ein Hotelzimmer hätte bekommen können.
2: Schwer bewaffnete Polizisten haben heute Morgen Teile der Rendsburger Innenstadt abgeriegelt. Hintergrund: bei einer Auseinandersetzung mit 8 beteiligten Personen in einer Bar am Schiffbrückenplatz soll jemand eine Schusswaffe dabei gehabt haben. In einem durchsuchten Auto wurde am Vormittag dann auch eine Waffe gefunden, so Polizeisprecherin Konstanze Becker.
4: Es ist zu vermuten, dass es sich dann bei der Schusswaffe, die in einem der Fahrzeuge aufgefunden wurde, um diese gesichtete Schusswaffe auch handelt. Es wurden insgesamt 2 Personen leicht verletzt. Diese Verletzungen sind aber vermutlich auf die körperliche Auseinandersetzung zurückzuführen, die im Voraus stattfand.
2: Unbekannte haben vergangene Nacht einen Stein auf einen Streifenwagen der Kieler Polizei geworfen. Dabei wurde eine Beamtin verletzt. Der Stein kam offenbar vom Balkon eines Mehrfamilienhauses am Kurt-Schumacher-Platz und hatte die Frontscheibe des Autos durchschlagen. Ermittelt wird nun wegen eines versuchten Tötungsdelikts. Das WM-Fieber wird immer größer. Das hat DFB-Stürmer Dennis Undorf heute vor dem Abflug der deutschen Fußballnationalmannschaft in Richtung USA gesagt. Das Team ist jetzt auf dem Weg nach Chicago. Dort gibt's am Samstag das letzte Testspiel vor Turnierstart. Gegner ist dann Co-Gastgeber USA. Die nächsten Delta-News gibt's in der Stunde.
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0: Schauen wir auf die A7 Flensburg-Hamburg zwischen dem Dreieck Nordwest und dem Elbtunnel. 6 Kilometer Stau. Außerdem Kiel B502 Ostring Richtung Schönberg zwischen dem

0: Ostdorfer Weg und der Schwentinerbrücke 3 Kilometer. Und an der Elbfähre Glückstadt bis Scharfen braucht ihr noch eine Stunde länger. Die Blitzer A1 Hamburg Richtung Lübeck zwischen Baspitte und Stapelfeld. A21 Kiel Richtung Bagdeheide in Höhe Lietzen. Plön, Hamburger Straße stadteinwärts, dann Neumünster, Einfelddorfstraße Richtung Feuerwehr und Luschendorf, Ostseestraße Richtung Pansdorf. 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
0: Und wir starten jetzt rein in euren Feierabend mit neuer Musik von Calvin Harris und Jazzy Satisfied.

0: Nicht immer läuft es beim Restaurantbesuch reibungslos, dass man reinkommt, direkt was zu trinken angeboten bekommt und natürlich auch das Essen nicht unbedingt 2 Stunden braucht. Aber auch das kann natürlich mal passieren, manchmal auch gar nicht ohne Absicht, sondern weil es einfach viel zu viele Besucher und Besucherinnen gibt und das manchmal einfach ein bisschen länger dauert. Aber die Frage ist, wann stellt man diese unangenehme Frage, einfach mal zu fragen, wo bleibt denn eigentlich das Essen? Genau das klären wir heute hier.
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0: Und ihr habt euch auch schon zahlreich reingemeldet per WhatsApp-Sprachnachricht 0431 986 98611.
2: Moin Delta. Also ich finde, es kommt auch drauf an, wo man zum Beispiel sitzt. Also sag ich mal jetzt so in einem Fastfood-Restaurant, dann kann ich schon nach 20 Minuten fragen, weil Fastfood. In einem normalen Restaurant ist es auch so, dass ich sage, ja komm, halbe Stunde kann es schon dauern, kommt vielleicht auch drauf an, war die Vorspeise schon da und man wartet zu lange auf den Hauptgang oder ne, so ein bisschen muss man schon ein Gefühl dafür haben. Aber ich finde generell, man darf auf jeden Fall nachfragen. Man darf auch, wenn es denn dann vielleicht schon das zweite Mal ist, auch etwas bestimmter nachfragen. Ansonsten gilt immer freundlich zuerst und dann ist es auch meist kein Problem.
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Waiting for Love, Avicii und bei Alexander Zverev heißt es auf jeden Fall nur Waiting for the Win. Aktuell spielt er das vierte Finale im Court-Philippe Chatrier. Ich hoffe, ich habe das richtig ausgesprochen. Es sind auf jeden Fall die French Open. Das vierte Finale, zweiter gegen 27. Er spielt nämlich gegen Raphael Jourdain. Und den ersten Satz hat er jetzt auf jeden Fall gewonnen. Da kann man ja schon mal sagen, das läuft doch schon mal zum Anfang ganz gut. Wir halten euch natürlich aber auch auf dem Laufenden bei uns in den Delta News. Die gibt's gleich wieder um Viertel vor. Jetzt aber erstmal Teddy Swims für euch mit Mr. Know It All.

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3: Verkehr. Schauen wir einmal auf die A7 Flensburg-Hamburg zwischen dem Dreieck West und dem Elbtunnel 5 Kilometer. B502 Ostring da in Kiel. Richtung Schönberg zwischen dem Klausdorfer Weg und Schwentinerbrücke 3 Kilometer. Im Kreis Plön ist die Prezer Straße zwischen dem Abzweig nach Großbackau und Kleinbackau wegen Löscharbeiten eines brennenden Fahrzeuges noch gesperrt und es wird geblitzt. A1 Hamburg Richtung Lübeck zwischen Basbüttel und Stapelfeld, Plön, Hamburger Straße stadteinwärts. Neumünster Einfeld, Dorfstraße Richtung Feuerwehr, dann noch Luschendorf, Ostseestraße Richtung Pansdorf und Kreis Nordfriesland in der Ortsdurchfahrt Sterdebüll Richtung Breglum. 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
3: So, wir schauen jetzt gleich mal gemeinsam ins Netz, denn in Italien bekommt ihr einfach Geld zurück, wenn ihr im Stau steht. Was genau dahinter steckt, das erzähle ich euch gleich.

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1: Ihr sitzt im Auto, die Klimaanlage kämpft, die Snackvorräte werden so langsam knapp und vor euch nur rote Bremslichter bis zum Horizont. Ja, das alles auch noch auf dem Weg nach Italien. Klingt nach einem Urlaub, den man so auf jeden Fall nicht starten will. Allerdings gibt es jetzt einen kleinen Unterschied, denn in Italien gibt es genau für solche Staus jetzt unter Umständen Geld zurück. Denn die italienischen Autobahnbetreiber haben jetzt eine neue Regel eingeführt. Wenn ihr auf mautpflichtigen Strecken unterwegs Sperrungen oder Baustellen habt, die euch eben schön später ankommen lassen, wird es für euch einen Teil der Maut zurückgeben. Je länger die Verzögerung, desto mehr Geld gibt es dann zurück. In manchen Fällen sogar die komplette Maut. Die Idee dahinter, wer für eine Autobahn bezahlt, sollte auch das bekommen, wofür er zahlt, nämlich möglichst freie Fahrt. Wenn ihr stattdessen kilometerlange Stop-and-Go habt und so weiter, sollt ihr eben so ein bisschen finanziell entlastet werden. Und das kommt jetzt natürlich zur richtigen Zeit, denn die Sommerferien stehen jetzt zwar vor der Tür, viele starten Richtung Gardasee, Adria oder sogar in die Toskana. Und ich finde, das ist wirklich mal eine richtig coole Idee, den Leuten auch was zurückzugeben. Dieser User nur, Italien mal wieder 100 Schritte voraus. Michelle nur, auf die Umsetzung bin ich gespannt. Dirk noch, staufreies Zahlen gibt's in Deutschland nicht mehr, aber zahlen dürfen die Autofahrer trotzdem. Und Cornelius noch, lieber zahle ich Maut, als im Stau zu stehen.
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0: gibt es auf jeden Fall eine ziemlich interessante News über Bruno Mars.
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0: Bevor ihr ihn hört, ihr habt mit Sicherheit schon mal davon gehört, dass Künstler und Künstlerinnen sogenannte Rider haben, wenn sie auf Tour sind, wo sie quasi raufschreiben können, was sie Backstage so haben wollen. Meistens sind natürlich Handtücher mit dabei in verschiedenen Farben, bestimmte Wassermarken oder vielleicht ja auch, wie im Fall von Bruno Mars, feuchte Babytücher und Rotwein. Was möchte man jetzt genau mit feuchten Babytüchern? Naja, hier ist sein Song I Just Might.
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4: Die Uhr sagt 4:05.
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6: Mit Jana Klonikowski. Die genaue Ursache für den Absturz eines Betonvordachs in Westerland auf Sylt ist noch unklar. Das Dach war gestern Abend auf einer Länge von über 30 Metern abgebrochen und auf den Gehweg gekracht. Wie durch ein Wunder wurde niemand verletzt. Betroffen war ein Gebäude mit Geschäften und Ferienwohnungen gleich gegenüber vom Spaßbad Sylter Welle. Claudia Dahlkamp ist die Inhaberin eines Modegeschäfts in dem Haus und natürlich immer noch geschockt. Sie sagte uns:
7: Donnerstag

0: Ja, so sieht's aus.
1: Großer Polizeieinsatz heute Morgen in der Rendsburger Innenstadt. Bei einem Streit in einer Bar hatte jemand offenbar eine Schusswaffe dabei. Bei der Durchsuchung eines Autos im Anschluss wurde auch so eine Waffe gefunden. Polizeisprecherin Konstanze Becker sagte uns:
2: Nach derzeitigen Ermittlungsstand werden Strafverfahren wegen des Verdachts der gefährlichen Körperverletzung und der Bedrohung sowie dem illegalen Besitz einer Schusswaffe eingeleitet. Die Beschuldigten wurden aber alle nach Abschluss der polizeilichen Maßnahmen entlassen. Die 8 Personen, die sich in der Bar befanden, haben alle den Status der Beschuldigten.
1: Auch in Schleswig-Holstein soll künftig sogenanntes Drug-Checking möglich sein. Das sind Angebote, bei denen man zum Beispiel vor Festivals oder Konzerten Drogen ganz legal untersuchen lassen kann, um sicherzugehen, dass keine giftigen Zusatzstoffe drin sind. Ein entsprechendes Modellprojekt hat die Landesregierung jetzt auf den Weg gebracht. Jetzt geht's los. Das DFB-Team reist zur Fußball-WM. Am frühen Nachmittag ist die Mannschaft von Frankfurt aus in Richtung Chicago gestartet. Dort findet am Samstag die Generalprobe statt. Deutschland trifft im Testspiel auf Co-Gastgeber USA. Das erste Vorrundenspiel gibt's dann nächste Woche Sonntag gegen Curaçao. Die nächsten Delta-News gibt's in einer Stunde.
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4: Schauen wir auf der A1 Richtung Hamburg. Zwischen Hamburg-Bilsch steht unter Norderelbbrücke 3 Kilometer Stau. A7 Flensburg-Hamburg zwischen dem Dreieck Nordwest und dem Elbtunnel 5. Dann A25 Hamburg Richtung Gestacht zwischen der Auffahrt des Dreiecks Südost und Neu-Allermöhe. Wollte ich gerade sagen, es ist Allermöhe, 2 Kilometer. Und Kiel B502 Ostring Richtung Schönberg zwischen dem Klausdorfer Weg und Schwentinebrücke 3 Kilometer. Die Blitzer Plön, Hamburger Straße, Stadt

0: ostseeinwärts, Neumünster-Einfeld, Dorfstraße Richtung Feuerwehr, Luschendorf, Ostseestraße Richtung Pansdorf und Kreis Nordfriesland in der Ortsdurchfahrt Sterdebüll. Alle Staus, alle Blitzer natürlich bei uns in der App und auch am Web.
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0: Und wir starten rein in euren Feierabend jetzt mit Lady Gaga, Abracadabra. Und hier sind Bibi Rexha und Faceless.

0: immer Dienstag.
1: Ihr sitzt im Restaurant, alle am Tisch werden langsam hangry. Die Getränke sind leer, am Nebentisch kommt jetzt auch schon der zweite Gang, aber ihr lächelt nur freundlich weiter, weil einfach niemand die unangenehme Frage stellen will. Entschuldigung, wissen Sie eigentlich, wie lange das noch dauert? Ja, heute geht's bei unserem Dilemma-Dienstag genau darum. Ist es eigentlich okay, den Kellner oder Kellnerin zu fragen, wann das Essen kommt? Was meint ihr dazu? 0431 986 986 11.
2: Moin, Delta. Wenn ich in ein Restaurant komme und sehe, wie voll es ist und sehe, dass die schon am Limit genäht sind, dass ich bei der Bestellung sage, es ist mir egal, wie lange es dauert. Hauptsache am Ende des Tages wird es ein tolles Erlebnis, ein gutes Essen. Denn ich gehe nicht großartig in ein Restaurant wegen der Nahrungsaufnahme, sondern weil ich eine schöne Zeit mit den Leuten dort verbringen möchte. Und da redet man sowieso und trinkt ein Glas Wein und wie auch immer. Von daher bin ich da wahrscheinlich einer der entspannteren Menschen. Und das sage ich dann auch. Und es kommt tatsächlich auch sehr gut an.
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0: Countdown von Rema und Selena Gomez. Hier ist der Delta-Nachmittag. Ich bin Amy. Aber es ist nicht nur der ganz normale Nachmittag. Nein, wir sind hier wieder am Dilemma-Dienstag und kümmern uns um eure Fragen und Situationen, die manchmal vielleicht nicht so angenehm ist. Heute mit der Frage, ab wann es eigentlich okay ist, im Restaurant mal nachzufragen, wo denn eigentlich das Essen bleibt. 0431 986611. Eure Meinung dazu dürft ihr gerne mal rüberschicken. Und warum das Ganze so unangenehm ist, das klären wir jetzt.
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2: Dass euch Nachfragen im Restaurant unangenehm ist, das liegt nicht daran, dass ihr zu schüchtern seid oder so. Unser Kopf macht aus so einer kleinen Frage oft direkt ein soziales Risiko. Weil wir nicht nerven wollen, weil wir nicht unhöflich wirken wollen und weil wir Angst haben, dass der Kellner denkt, boah, sind die anstrengend. Dabei ist das völlig normal, ne, so ein Satz. Entschuldigung, können Sie mal schauen, wie lange unser Essen noch dauert? Mehr ist das ja nicht. Keine Beschwerde, kein Angriff, kein ich möchte sofort den Geschäftsführer sprechen. Also das Lustige ist, viele Menschen finden es ja sogar unangenehmer, freundlich nachzufragen, als 25 Minuten innerlich zu kochen. Wir leiden also lieber still vor uns hin, statt eine Frage zu stellen, die in 5 Sekunden alles klären könnte. Der Besserwisser-Fakt jetzt für euch, unser Gehirn überschätzt in solchen Momenten oft, wie sehr andere uns bewerten. Für euch fühlt sich die Nachfrage riesig an und für den Kellner ist sie wahrscheinlich nur eine von 80 normalen Fragen am Abend.
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6: Wenn ihr Bock auf einen entspannten Sommerabend habt, im Gewächshaus in Hamburg gibt's einen Open-Air-Poetry-Slam mitten im Garten. 6 Leute treten mit ihren Texten gegeneinander an und kämpfen um die Stimmen vom Publikum und eine kleine Stoffbiene als Preis. Falls das Wetter nicht mitspielt, findet das Ganze einfach drinnen statt, der Poetry-Slam. Im Gewächshaus Hamburg findet ihr ganz nah an der S-Bahn-Station und Diebsteich von 19 bis 21 Uhr. Tickets gibt's für unter 13 Euro. Lust auf einen besonderen Konzertabend? Quickly Quickly bringt einen einzigartigen Mix aus Indie, Folk und Psychpop auf die Bühne. Seine Songs wechseln zwischen ruhigen, gefühlvollen Momenten und mitreißenden Klangexplosionen. Perfekt für euch, wenn ihr neue Musik entdecken wollt. Quickly Quickly spielt heute Abend ab 20 Uhr im Aalhaus Hamburg. Tickets gibt es unter 25 Euro. Dahin könnt ihr am besten von der Stadtsenholstenstraße 5 Minuten zu Fuß.
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7: Schauen wir einmal auf die Straßen A7 Flensburg-Hamburg zwischen dem Dreieck Nordwest und dem Elbtunnel 5 Kilometer. In Bockholtan-Redder ist nach wie vor die Hauptstraße kurz hinter dem Ortseingang wegen Reparaturarbeiten an einer Gasleitung beidseitig gesperrt. Und es wird geblitzt A7 Hamburg-Flensburg zwischen Schnelsen und Schnelsen-Nord, Plön, Hamburger Straße stadteinwärts. Luschendorf auch noch mit dabei, Ostseestraße Richtung Pansdorf und Kreis Nordfriesland in der Ortsdurchfahrt Sterdebüll. 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
7: So, und Alex Zverev hat es soeben geschafft und steht jetzt im Halbfinale der French Open. In 3 Sätzen hat er sich nämlich direkt durchgesetzt gegen den 27. der Weltrangliste Rafael Jordan. Alle News dazu gleich natürlich auch bei uns in den Delta-News. Vorher aber Musik jetzt erstmal ein bisschen von Tempo City zum Beispiel und Miles Smith und Niall Horan. Wir sagen Glückwunsch.
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3: Und dann gucken wir noch einmal kurz auf die Straßen. Gerade reingekommen ist nämlich eine

0: Self-Aware, Tampa City, hier ist der Delta-Nachmittag. Ich bin Amy und jetzt gibt's die nächste Runde Tickets.
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2: Beim Kram Tim.
0: Hallo, hier ist Amy von Delta. Moin.
2: Tabu.
0: Na, kannst du dir vorstellen, warum ich anrufe?
2: Ja.
0: Ja, warum
2: wegen
0: denn?
2: Wegen der Tickets vielleicht?
0: Ja, richtig. Fürs Deichbrand-Festival. Ich habe dich hier aus dem Lostopf gezogen und ich hätte Lust, mit dir eine Runde zu spielen. Was sagst du dazu?
2: Ich bin begeistert.
0: Sehr gut, meine Liebe. Erzähl mal, warum musst du denn unbedingt hin zum Deichbrand?
2: Ja, ich weiß nicht. Ich habe 2 Kinder bekommen und würde sehr gerne mal wieder aufs Festival und am liebsten aufs Deichbrand. Das Line-Up ist am besten, glaube ich, dieses Jahr.
0: Okay, gibt es da irgendjemand, auf den du dich besonders freust?
2: Ja, ich glaube, Sido ist mein Favorite.
0: Ja, das klingt doch schon mal gut. Dann erkläre ich dir noch mal ganz kurz die Regeln. Also, du hast gleich 30 Sekunden Zeit, der Person, die wir anrufen, ein Wort zu entlocken, unser Tabu-Wort. Dazu gibt es aber eine kleine Regel, denn es gibt 3 Wörter, die du dazu nicht nutzen darfst. Die gebe ich dir selbstverständlich gleich auch vor. Und ansonsten darfst du nicht sagen, dass das ein Radiogewinnspiel ist, dass du hier bei Delta bist und sonstiges. Denn sonst wäre der ganze Spaß ja gar nicht da, ne? Also du tust so, als wäre das ein ganz normales Telefonat.
2: Okay, alles klar.
0: Also, dann sag doch erstmal, wen wir als erstes jetzt probieren.
2: Ja, liebe Marisa. Ich weiß nicht, ob die in der Schule ist, aber wir nehmen die.
0: Ja, soll sie aus dem Unterricht mal rangehen, ne?
2: Ist Lehrerin.
0: Alles klar. Bist du bereit, tendenziell?
2: Ich bin bereit.
0: Okay,
2: ich
0: also das Wort, was du entlocken musst, ist Akkord.
2: Oh Gott.
0: Mhm. Und nicht sagen darfst du Instrument, Musik und Lied.
2: Mhm.
0: Dann drücke ich hier mal auf Los.
3: Köpke.
2: Freundin, bist du dran?
3: Hallo? Ja, anonym.
2: Hi, Misi. Du musst mir mal ganz kurz helfen. Wenn ich eine Gitarre spiele, dann brauche ich keine Griffe, sondern das andere Wort.
3: Griffe?
2: Kannst du mir Akkorde helfen? Ja.
3: Jawohl!
2: Ja.
3: Was spielt ihr?
0: Ja, ich glaube, das klärst du mal kurz selber auf, oder?
2: Ey, Freundin, du bist ungefähr die 10. Person, die ich gerade angerufen habe. Wir haben Deichbrand-Tickets gewonnen.
0: Ja. Hi, hier ist Amy von Delta und deine Freundin hat sich angemeldet. Und wir haben eine Person gesucht, die mit ihr spielt. Du bist dran gegangen. Und da du das Wort Akkord innerhalb von 8 Sekunden von möglichen 30 erkannt hast, schenke ich euch jetzt 2 Tickets fürs Deichbrand.
3: Jawohl, die nehmen wir doch gerne mit.
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Hier ist der Data Nachmittag. Ich bin Amy und natürlich müssen wir erstmal ganz kurz darüber sprechen, was am Wochenende eigentlich so passiert ist. Leute, ich stand einfach Barricade, also in der ersten Reihe bei Harry Styles, und ich sage euch, ich war so zwischen Umkippen und purer Freude zwischen allem. Und ich sag euch, es war wirklich eines der schönsten Konzerte, die ich je erlebt habe. Deshalb war ich eventuell auch am Samstag nochmal da. Und es war wirklich so eine Gemeinschaft und sowas Schönes. Leute haben angefangen, einfach Walzer zu tanzen. Alle haben irgendwie aufeinander aufgepasst. Und das war sowas Schönes. Und ich glaube, wir hören einfach mal so ein bisschen rein, wie das Ganze so klang. Ja, TikTok ist auf jeden Fall voll damit und es gibt ja tatsächlich auch noch so ein paar Konzerte in Amsterdam. Ich weiß, es ist eine weite Strecke, aber ich kann es wirklich nur empfehlen, sich das Ganze tatsächlich mal anzuschauen. Und vielleicht seid ihr ja auch die nächsten Wochen zufällig in London. Auch da gibt es auf jeden Fall noch Tickets. Harry Styles, American Girls.

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0: eins der ersten Fahrzeuge, waren riesen Betonteile auf ca. 30 Meter Länge abgestürzt. Unser erster Step war im Endeffekt wirklich uns klarzustellen, nach Befragung und mit Überprüfung von Wärmebildkameras, dass sich wirklich keine Personen unter den Trümmern befinden, was sich zum Glück bestätigt hat. Es waren wirklich keine Personenschäden dabei zustande gekommen.
1: Ein mutmaßlicher Kokainschmuggler aus Dänemark sitzt jetzt in Urhaft. Im Auto des 30-Jährigen waren Ende letzter Woche auf der A7 rund 1 Kilo Kokain gefunden worden, versteckt in einem Kindersitz. Dazu wurden auch 5 Kilo Streckmittel sichergestellt. Der Straßenverkaufswert des Kokains wird auf rund 80.000 Euro geschätzt. Olympische E-Sports-Spiele, also Medaillenjagd an der Konsole. Das soll schon bald Realität werden. Auch deshalb stellt sich der Deutsche Olympische Sportbund in dem Bereich jetzt besser auf. Es ist eine neue Untereinheit an den Start gegangen, die sich etwa um E-Sports-Nationalmannschaften kümmern soll. Sie soll aber auch Vereine mit E-Sports-Sparte beraten, sagte uns Leon Ries vom DOSB. Zum Beispiel beim Thema Gesundheit.
2: Bei der ganzen Thematik der hohen Bildschirmzeiten von Jugendlichen heutzutage zu sagen, hey, natürlich gehört das Spielen an der Konsole zu unserem Alltag, aber in welchem Maß und wie kann ich denn komplementär dazu Bewegung anbieten? Das ist letzten Endes ja auch unser Kerngeschäft als Sportverband und genau diese Brücke wollen wir an der Stelle bauen.
1: Tennisprofi Alexander Zverev ist dem Traum vom ersten Titel bei einem Grand-Slam-Turnier einen Schritt näher. Nach einem Sieg gegen den Spanier Rafael Jordan steht der Deutsche im Halbfinale der French Open. Zverev gilt mittlerweile als Favorit, auch weil viele andere Hochkaräter nicht mehr dabei sind. Die nächsten Delta-News gibt's in der Stunde.
3: Verkehr. Schauen wir auf die L317 Flensburg-Schleswig. Zwischen Oeversee und dem Abzweig nach Tarp ist die Straße in beiden Richtungen wegen eines umgestürzten Baumes gesperrt. Und es wird geblitzt. A7 Hamburg-Flensburg zwischen Schnelsen und Schnelsen-Nord. Plön Hamburger Straße statt Einwärts. Luschendorf-Ostseestraße Richtung Pansdorf und Kreis Nordfriesland innerortsdurchfahrt Sterdebüll. Alle Staus, alle Blitzer bei uns in der App und auch im Web.
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3: Guten Start euch allen in den Feierabend jetzt mit neuer Musik von Almost Monday, No More Regrets und Dominik Feig auch noch mit dabei, White Keys.

0: Ihr sitzt im Restaurant, alle am Tisch werden langsam hangry. Die Getränke sind leer, am Nebentisch kommt jetzt auch schon der zweite Gang, aber ihr lächelt nur freundlich weiter, weil einfach niemand die unangenehme Frage stellen will. Entschuldigung, wissen Sie eigentlich, wie lange das noch dauert? Ja, heute geht's bei unserem Dilemma-Dienstag genau darum. Ist es eigentlich okay, den Kellner oder Kellnerin zu fragen, wann das Essen kommt? Was meint ihr dazu? 0431 986 986 11.
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2: Moin, Delta. Also ich finde, es kommt auch drauf an, wo man zum Beispiel sitzt. Also sag ich mal, jetzt so in einem Fast-Food-Restaurant, dann kann ich schon nach 20 Minuten fragen, weil Fast-Food. In einem normalen Restaurant ist es auch so, dass ich sage, ja komm, halbe Stunde kann es schon dauern. Kommt vielleicht auch drauf an, war die Vorspeise schon da und man wartet zu lange auf den Hauptgang. Oder ne, so ein bisschen muss man schon ein Gefühl dafür haben. Aber ich finde generell, man darf auf jeden Fall nachfragen. Man darf auch, wenn es denn dann vielleicht schon das zweite Mal ist, auch etwas bestimmter nachfragen. Ansonsten gilt immer, freundlich zuerst und dann ist es auch meist kein Problem.
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0: gerade vielen The Black Eyed Peas, hier ist der Delta-Nachmittag. Ich bin Amy, heute am Dilemma-Dienstag mit der Frage, wann es eigentlich okay ist, im Restaurant nachzubleiben, wo das Essen bleibt. Eine Sache, die nicht immer sehr angenehm ist, aber eben auch...
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0: Menschen, die nicht nachfragen wollen. Ach, der kommt bestimmt gleich. Wir warten noch 5 Minuten, okay? Nein, nicht winken. Ist voll unangenehm. Oh Mann, guck nicht so unauffällig. Boah, guck mal unauffällig, ob er rüberguckt. Nee, der trägt gerade Teller. Oh, reg dich nicht auf, Schatz. Vielleicht ist in der Küche auch gerade einfach richtig viel los. Ja, ich find's auch komisch, dass der Tisch neben uns schon Essen hat. Hey, safe nicht. Die kam aber auch vor uns, oder? Okay, wer von uns fragt jetzt?
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1: Wenn ihr Bock auf einen entspannten Sommerabend habt, im Gewächshaus in Hamburg gibt es einen Open-Air-Poetry-Slam mitten im Garten. 6 Leute treten mit ihren Texten gegeneinander an und kämpfen um die Stimmen vom Publikum und eine kleine Stoffbiene als Preis. Falls das Wetter nicht mitspielt, findet das Ganze einfach drinnen statt. Der Poetry-Slam im Gewächshaus Hamburg findet ihr ganz nah an der S-Bahn-Station und Diebsteich von 19 bis 21 Uhr. Tickets gibt's für unter 13 Euro. Lust auf einen besonderen Konzertabend? Quickly Quickly bringt einen einzigartigen Mix aus Indie, Folk und Psychpop auf die Bühne. Seine Songs wechseln zwischen ruhigen, gefühlvollen Momenten und mitreißenden Klangexplosionen. Perfekt für euch, wenn ihr neue Musik entdecken wollt. Quickly Quickly spielt heute Abend ab 20 Uhr im Ahlhaus Hamburg. Tickets gibt es unter 25 Euro. Dahin könnt ihr am besten von der Station Holstenstraße 5 Minuten zu Fuß.
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2: Auf der A7 Hamburg Richtung Hannover. Achtung, zwischen Baltershof und Hausbruch liegen Gegenstände auf der Autobahn. Auf der A7 Flensburg Richtung Hamburg staut es sich zwischen dem Dreieck Nordwest und dem Elbtunnel auf 3 Kilometern. Außerdem ist die L317 Flensburg-Schleswig zwischen Übersee und dem Abzweig nach Tarp in beiden Richtungen wegen eines umgestürzten Baums gesperrt. Geblitzt wird in Plön auf der Hamburger Straße stadteinwärts, kurz vor dem Plöner Schloss. Auf der A7 Hamburg Richtung Flensburg zwischen Schnelsen und Schnelsen Nord. Außerdem blitzt es im Kreis Nordfriesland in der Ortsdurchfahrt Sterdebühl Richtung Breklum. 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
3: Ihr habt Bock, Füllau, aufs Deichbrand-Festival? Dann bleibt einfach mal dran. Gleich mehr dazu nach Sabrina Carpenter, Manschild und jetzt Samba mit 12 to 12.
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0: Diese Woche geht's für euch nach Villau hierhin.
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0: Wir holen nämlich Tickets raus für das Deichbrandfestival und es ist wirklich super simpel. Du darfst gleich deinem Freund innerhalb von 30 Sekunden das Tabu-Wort entlocken, was ich dir gleich sage. Dazu gibt's halt wie bei dem normalen Tabu-Spiel 3 Wörter, die du zum Beschreiben auf jeden Fall nicht benutzen darfst. Sollte das passieren, werde ich die Spielrunde beenden. Genauso werde ich sie beenden, wenn du sagst, hey, hallo, ich rufe hier gerade beim Radio an. Ich möchte gerne Tickets gewinnen. Auch dann ist das Spiel vorbei und der Name Delta sollte vielleicht auch nicht erwähnt werden. Also du tust okay. So, als wäre das ein ganz normaler Anruf und versuchst ihn irgendwie in ein Gespräch zu verwickeln.
2: Okay.
0: Wenn er gleich ans Telefon geht, nicht wundern, ich werde nichts sagen. Die 30 Sekunden laufen, sobald er ans Telefon geht, ja?
2: Sobald er ans Telefon geht, okay.
0: Genau. So, und dann kannst du jetzt schon mal ein bisschen überlegen, das gesuchte Wort, was du ihm entlocken musst, ist campen.
2: Campen.
0: Mhm. Und nicht sagen benutzen darfst du Zelt, Natur und Feuer.
2: Ja.
0: Okay, wir rufen mal an.
3: Hallo?
2: Hallo, Schatz?
3: Ja, ja.
2: Du musst mir kurz helfen. Wir sind doch manchmal auf dem Festival.
3: Ja.
2: Und jetzt sind wir auf dem WOMO und was haben wir früher gemacht?
3: Campen, gecampt.
2: Jawohl!
3: Auf dem Campingplatz.
2: Ja, haben wir.
0: Hallo, mein Lieber, hier ist Amy von Delta und deine werte Freundin hat sich angemeldet beim Ticket-Tabu und
3: ja, okay.
0: Hat so, weißt du schon, was Phase ist oder ist das eine große Überraschung gerade?
3: Nee, ist nicht so richtig, ehrlich gesagt.
0: Dann erzähl's doch selbst einfach, bevor ich das mache.
2: Ich dachte, wir fahren umsonst aufs Deichbrandfestival. Ich habe mich angemeldet.
3: Stark.
2: Ja.
3: Ja, sehr geil.
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1: Bevor ihr ihn hört, erstmal jetzt die gute Nachricht. Bei Kamrat ist alles gut im Liebesleben, wirklich. Hat er extra nochmal gesagt, denn in seinem Song Hug Yourself singt er von einer Trennung von zwei sehr engen Freunden, die halt eben nicht mehr zusammen sind. Aber er selbst sagt, hey, das meiste, was ich schreibe, ist nicht direkt auf mich bezogen, sondern sind meistens immer Geschichten aus meinem Umfeld. Also er wollte quasi eher unterbewusst einen Trennungssong schreiben. So habe ich das jetzt auf jeden Fall wahrgenommen. Hier ist Kamrat mit Hug Yourself.

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1: Ich habe jetzt gerade nur mit einem halben Ohr zugehört, was du mir erzählt hast, aber ja. Wie soll er das denn schaffen? Er ist ja kein Jedi. Er ist ja nicht mal ein Padawan. Er ist ja eigentlich nur ein Tennisspieler. Mhm. Kollege Feist hat mir gerade verraten, dass Zverev jetzt auf dem Weg zu seinem ersten Grand Slam Sieg heute dummerweise gegen Yoda antreten muss.
2: Ja.
1: Und Yoda ist ja Jedi-Meister.
2: Das
1: kann ja gar nichts werden. Ich wusste allerdings auch nicht, dass Yoda Spanier ist.
2: Ja.
1: Das haben die bei Star Wars nie erzählt.
2: Weißt du, was Yoda gesagt hat, was sein Matchplan ist, wie er vorgehen möchte, um Zverev zu schlagen?
1: Nein.
2: Er hat sich zu sich selbst gesagt, um Zverev zu schlagen, ich zitiere, viele Asse schlagen, du musst.
1: Ja.
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0: der stellvertretende Wehrführer der Freiwilligen Feuerwehr Westerland, sagte uns:
1: Ja, als erstes denkt man wirklich an Kinder und an Menschen, die unten drunter sind. Und erstaunlich, dass da nichts weiter passiert ist, weil das ist ein sehr belebter Bereich im Endeffekt von der Ladenzeile direkt gegenüber von der Sylter Welle. Also da läuft schon kalt im Rücken runter.
0: In Schleswig ist am Nachmittag eine 71-Jährige in ihrem eigenen Haus getötet worden. Der mutmaßliche Täter, ein 32-Jähriger, hatte selbst die Polizei gerufen. Er wurde vor dem Haus festgenommen. Rettungskräfte versuchten noch, die Seniorin wiederzubeleben, allerdings erfolglos. Wer mit der Deutschen Bahn fährt, braucht auch weiterhin starke Nerven und Geduld. Im Mai kamen nur gut 61% der Fernverkehrszüge pünktlich ans Ziel. Mehr dazu von Tom Husse.
2: Das ist zwar immer noch bitter für viele Zugreisende, aber immerhin eine kleine Verbesserung. Im vergangenen Jahr lag die Pünktlichkeit oft bei unter 60%. Ein Zug gilt als unpünktlich, sobald er 6 Minuten später als geplant am Ziel ankommt. Die Bahn begründet die ganzen Verspätungen mit der maroden Infrastruktur und vielen Baustellen. Verkehrsminister Schnieder hatte neulich nochmal betont, dass wir froh sein können, wenn in diesem Jahr bei der Pünktlichkeit eine 6 davor steht.
0: Die Bierpreise beim Oktoberfest schwingen sich in neue Höhen. Bis zu 15,90 Euro wird eine Maß in diesem Jahr kosten. Das ist nochmal etwas mehr als letztes Jahr. Auch die Preise für alkoholfreie Getränke steigen wieder an. Jetzt geht's los. Das DFB-Team reist zur Fußball-WM. Am frühen Nachmittag ist die Mannschaft von Frankfurt aus in Richtung Chicago gestartet. Dort findet am Samstag die Generalprobe statt. Deutschland trifft im Testspiel auf Co-Gastgeber USA. Das erste Vorrundenspiel gibt's dann nächste Woche Sonntag gegen Curaçao. Die nächsten Delta-News gibt's in der Stunde.
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4: In Hamburg ist die Osterfeldstraße zwischen der Lembeckstraße und der B447 Kollaustraße in beiden Richtungen auf eine Spur verengt. Geblitzt wird in Lübeck auf der Schwartauer Landstraße stadtauswärts in Höhe der Weichselstraße. Außerdem blitzt es in Plön stadteinwärts auf der Hamburger Straße kurz vor dem Plöner Schloss und auf der A7 Hamburg Richtung Flensburg zwischen Schnelsen und Schnelsen Nord. 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
5: Was war los? Worüber wurde geredet? All das. Gleich bei mir kurz und knapp zusammengefasst in FOMO. Vorher aber Lola Young mit Messi und jetzt Teddy Swims, Mr. Noel.

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1: Stellt euch einfach mal vor, ihr müsstet jeden Tag überlegen, ob ihr in der Öffentlichkeit die Hand eures Partners oder Partnerin haltet. Ob ihr überhaupt erzählen mögt, wer ihr wirklich seid. Ja, für viele Menschen ist genau das keine rhetorische Frage. Und genau deshalb startet wieder der Pride Month. Was genau dahinter steckt, das klären wir jetzt nochmal mit Kollege Leo.
2: Ja, genau. Der Pride Month ist ja für viele mehr als nur bunte Flaggen oder große Paraden, Amy. Es geht darum, sichtbar zu sein. Um Menschen, die lange versteckt haben, wen sie lieben oder wie sie sich fühlen. Und um das Recht, einfach man selbst zu sein. Viele verbinden den Monat ja auch mit Stolz, sowie mit persönlichen Stories, Geschichten von Mut, von Ausgrenzung. Und auch davon, endlich offen leben zu können.
1: Ja, du hast mir ja auch schon selbst ganz viele Geschichten auch von den CSDs, zum Beispiel in Hamburg erzählt, wo natürlich ganz viel gute Musik gespielt wird, ganz viel gute Stimmung herrscht, aber auch da steckt ja ganz viel mehr hinter, ne?
2: Ja, die Feiern sind ein Teil von Pride Month. Viele Menschen kämpfen nämlich noch immer mit Vorurteilen oder Diskriminierung. Der ganze Monat erinnert so ein bisschen daran, dass Gleichberechtigung nicht für alle selbstverständlich ist, vor allen Dingen auch international. Also es gibt ja dennoch auch noch genug Länder, wo Homosexualität beispielsweise immer noch illegal ist. Gleichzeitig ist er für viele auch ein Zeichen, dass wir nicht alleine sind. Für junge Menschen total wichtig, wenn man merkt, dass es andere gibt, die ganz ähnliche Erfahrungen machen.
1: Ja, und genau das zeigt natürlich auch, warum das Ganze auch so einen emotionalen Wert hat, ne?
2: Am Ende geht es da um etwas sehr Persönliches, um die Freiheit, sich nicht verstecken zu müssen, um Akzeptanz und um die Hoffnung, dass irgendwann niemand mehr erklären oder rechtfertigen muss, wen er liebt oder wer ist. Oder mein persönliches Ziel natürlich, dass man sich gar nicht mehr outen muss, weil es total normal ist.
0: 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Olivia Rodrigo, Drop Dead.

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1: Nicht immer läuft es beim Restaurantbesuch reibungslos, dass man reinkommt, direkt was zu trinken angeboten bekommt und natürlich auch das Essen nicht unbedingt 2 Stunden braucht. Aber auch das kann natürlich mal passieren, manchmal auch gar nicht ohne Absicht, sondern weil es einfach viel zu viele Besucher und Besucherinnen gibt und das manchmal einfach ein bisschen länger dauert. Aber die Frage ist, wann stellt man diese unangenehme Frage, einfach mal zu fragen, wo bleibt denn eigentlich das Essen? Genau das klären wir heute hier.
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5: Es gibt gerade keine Staus, ihr kommt entspannt durch. Geblitzt wird in Lübeck auf der Schwartauer Landstraße stadtauswärts in Höhe der Weichselstraße. Außerdem blitzt es in Plön stadteinwärts auf der Hamburger Straße kurz vor dem Plöner Schloss. Und auf der A7 Hamburg Richtung Flensburg zwischen Schnelsen und Schnelsen Nord steht ebenfalls ein Blitzer. 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
6: In Italien bekommt ihr bald euer Geld zurück, wenn ihr im Stau steht. Was genau der Phase ist, klären wir nach neuer Musik von Fastboy, Beautiful Life. Und hier ist Loy mit Red Eyes.
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1: Ihr sitzt im Auto, die Klimaanlage kämpft, die Snackvorräte werden so langsam knapp und vor euch nur rote Bremslichter bis zum Horizont. Ja, das alles auch noch auf dem Weg nach Italien klingt nach einem Urlaub, den man so auf jeden Fall nicht starten will. Allerdings gibt es jetzt einen kleinen Unterschied, denn in Italien gibt es genau für solche Staus jetzt unter Umständen Geld zurück. Denn die italienischen Autobahnbetreiber haben jetzt eine neue Regel eingeführt. Wenn ihr auf mautpflichtigen Strecken unterwegs Sperrungen oder Baustellen habt, die euch eben schön später ankommen lassen, wird es für euch einen Teil der Maut zurückgeben. Je länger die Verzögerung, desto mehr Geld gibt es dann zurück. In manchen Fällen sogar die komplette Maut. Die Idee dahinter, wer für eine Autobahn bezahlt, sollte auch das bekommen, wofür er zahlt, nämlich möglichst freie Fahrt. Wenn ihr stattdessen kilometerlange Stop-and-Go habt und so weiter, sollt ihr eben so ein bisschen finanziell entlastet werden. Und das kommt jetzt natürlich zur richtigen Zeit, denn die Sommerferien stehen jetzt zwar vor der Tür, viele starten Richtung Gardasee, Adria oder sogar in die Toskana. Und ich finde, das ist wirklich mal eine richtig coole Idee, den Leuten auch was zurückzugeben. Dieser User nur, Italien mal wieder 100 Schritte voraus. Michelle nur, auf die Umsetzung bin ich gespannt. Dirk noch, staufreies Zahlen gibt's in Deutschland nicht mehr, aber zahlen dürfen die Autofahrer trotzdem. Und Cornelius noch, lieber zahle ich Maut, als im Stau zu stehen.
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0: tonnenschweren Vordaches in Westerland auf Sylt ist noch unklar. Es wird ein Materialfehler vermutet. Wie durch ein Wunder hat es keine Opfer gegeben. Die Ladenzeile gegenüber der Sylter Welle war zum Unglückszeitpunkt gestern Abend leer. Der stellvertretende Wehrführer der Freiwilligen Feuerwehr in Westerland, Martin Helmvogt, sagte uns:
1: Also ich war eins der ersten Fahrzeuge, waren riesen Betonteile auf ca. 30 Meter Länge abgestürzt. Unser erster Step war im Endeffekt wirklich uns klarzustellen, nach Befragung und mit Überprüfung von Wärmebildkameras, dass sich wirklich keine Personen unter den Trümmern befinden, was sich zum Glück bestätigt hat. Es waren wirklich keine Personenschäden dabei zustande gekommen.
0: Eine Auseinandersetzung in einer Bar hat in der Rendsburger Innenstadt heute Morgen für einen großen Polizeieinsatz gesorgt. Einer der Beteiligten hatte offenbar eine Schusswaffe dabei. Die wurde im Anschluss in einem Auto gefunden. Die Ermittlungen zu den Hintergründen laufen. Die Polizei ermittelt gegen insgesamt 8 beteiligte Personen. Auch in Schleswig-Holstein soll künftig sogenanntes Drug-Checking möglich sein. Das sind Angebote, bei denen man zum Beispiel vor Festivals oder Konzerten Drogen ganz legal untersuchen lassen kann, um sicherzugehen, dass keine giftigen Zusatzstoffe drin sind. Ein entsprechendes Modellprojekt hat die Landesregierung jetzt auf den Weg gebracht. Eine 71-Jährige ist am Nachmittag in ihrem Haus in Schleswig getötet worden. Einen Verdächtigen hat die Polizei auch bereits festgenommen. Die Einzelheiten von Holger Dück.
2: Der Verdächtige, ein 32-jähriger Deutscher, hatte nach der Tat selbst die Polizei angerufen. Er ließ sich vor dem Haus widerstandslos festnehmen. Rettungskräfte versuchten noch, die Seniorin wiederzubeleben, das schließlich erfolglos. Die Kripo Flensburg hat mit der Mordkommission und den Kriminaltechnikern die Ermittlungen aufgenommen. Über die Hintergründe der Tat gibt es noch keine Angaben. Ebenso haben Polizei und Staatsanwaltschaft noch keine Einzelheiten zu den Todesumständen mitgeteilt.
0: Nach dem gewaltsamen Tod eines 29-Jährigen in Hamburg-Altona hat die Polizei einen Verdächtigen festgenommen. Der 31-Jährige soll das Opfer gestern Abend in einem Supermarkt in der Stresemannstraße mit einem Messer angegriffen haben. Der 29-Jährige starb im Krankenhaus. Die nächsten Delta-News gibt's in der Stunde.
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4: In Hamburg ist der Harburger Ring zwischen Schloss Mühlendamm und Eisendorfer Straße aufgrund eines Polizeieinsatzes in beiden Richtungen gesperrt. Geblitzt wird in Lübeck stadtauswärts auf der Schwartauer Landstraße in Höhe der Weichselstraße und in Plön stadteinwärts auf der Hamburger Straße kurz vor dem Plöner Schloss. Außerdem steht ein Blitzer auf der A7 Hamburg Richtung Flensburg zwischen Schnelsen und Schnelsen Nord. 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
5: Was war das denn bitte für ein Prank, Leute? Jola und Dani Lia vor ein paar Wochen noch dieses Statement. Weiße Schrift, schwarzer Hintergrund, es gäbe kein böses Blut. Man habe die Solo-Projekte nur zu sehr vernachlässigt. Ja, Pustekuchen, Leute. Jetzt die Entwarnung für alle, die die zwei als Duo noch viel mehr lieben. Es gibt neue Musik. Auf den Sack heißt der Track. Heute der erste Song hier bei mir in der Frische Theke. Ich bin Daniel und ich wünsche euch einen schönen Abend.
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Ja, das sind jetzt auch nur noch ein paar Tage, bis Bibi Rexha ihr neues Album rausbringt, ne? Am 12. Juni, einen Tag nach dem Beginn der WM, ist es soweit. Dirty Blonde kommt und der Track, den wir gerade gehört haben, Sad Girls, zusammen mit David Guetta, ist dann da auch mit drauf. Hier ist die frische Theke bei Delta. Schön, dass ihr mit am Start seid. Ich bin Daniel und ich will uns alle ganz kurz mal so ein bisschen setteln, ne? Einfach mal runterkommen und überlegen, was ist eigentlich wirklich wichtig im Leben. Das sind doch die guten Zeiten, oder? Und wilde Erinnerungen, die Momente, wo wir denken, ja, jetzt lebe ich. Mein nächster Track kommt von Becker und heißt Birkenstocks und dazu schreibt sie auf Instagram: Ich habe mich offiziell entschieden, diesen Sommer so zu leben wie mit 18. So muss das sein, Leute.

0: Genuinely the best pop song I've heard this year. Das ist mal nur ein schneller Reddit-Kommentar, den ich gerade gefunden habe zu diesem Song, der gerade gelaufen ist. Hier Kim Petras mit Brutalist in der Delta-Frische-Theke. Mit dieser Einschätzung, bester Popsong des Jahres, muss ich nochmal drüber nachdenken. Auf jeden Fall ist das aber mal eine Hausnummer, die Kim Petras da rausgehauen hat. Und ich bin großer Fan von diesem Song. Delta am Start, ich bin Daniel. Das ist die Frische-Theke hier mit den allerneuesten Songs. Und ich präsentiere euch hier direkt den nächsten, der kommt von Joris, heißt Sternenstaub. Aber worum geht's da eigentlich?
1: In meinem neuen Song Sternenstaub beschreibe ich dieses Gefühl, was ich im Sommer bekomme, wenn alle Menschen draußen sind, spät nachts noch unterwegs sind und diese Nacht uns alle vereint. Das ist ein unglaublich schönes Gefühl und ich finde, der Song trägt das in sich.
0: Hier ist Joris für euch.

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1: Der neue Song von Bella K heißt Stop und ist gerade gelaufen hier in der Delta Frische Theke. Ich bin Daniel und ich packe euch natürlich nach dieser Show die besten neuen Songs mit rein in unseren Delta Brand Neustream. Das ist der Ort, an dem ihr euch immer das Neueste abholt. Gibt's in der Delta Plus App und auch auf deltaradio.de rund um die Uhr ein Stream mit den allerneuesten Songs. So, und mit diesem Moment beginnt eine Transformation, die wir alle beobachten dürften. Sahide hatte im Dezember ihr Debütalbum rausgehauen. Jetzt gibt es zum ersten Mal seitdem wieder was Neues von ihr und sie verspricht nicht weniger als den Sprung zum Thron. Also bisher war es völlig fein, Sahide als Rapperin zu bezeichnen, aber jetzt beginnt ein neuer Weg, sie sagt selbst, hin zur Queen of Pop. Und genauso heißt auch ihr neuer Track. Bitteschön.

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1: Was eigentlich, wenn das damals doch zwischen uns funktioniert hätte? Jeder, wirklich jeder, hat diese eine Erinnerung, oder? Zumindest Leute glauben das, Weiß und Eske. Hier ist der neue Track Memories. Ich bin Daniel und ich wünsche euch einen schönen Abend.
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Das ist wirklich so ein Full-Circle-Moment, den wir gerade alle miterleben durften. Als Young Pep 13 Jahre alt war, hat er eines Tages seinen Spotify-Rap bekommen und ganz oben war Kid Capri. Ja, der lief also auf Dauerschleife bei Young Pep. 4 Jahre später haben die beiden ihren ersten gemeinsamen Song rausgehauen und der heißt ganz oben, ist gerade gelaufen hier in der Delta-Frische-Theke. Tolle Geschichte dahinter und der nächste Song bei mir kommt jetzt von Mae Stevens, die hat auch was Neues draußen. Hier ist Earn It.

0: Neuer Track von Raven Linet, das war Händel. Die Delta-Frische-Theke am Start. Leute, schön, dass ihr mit dabei seid. Der nächste Track ist vielleicht nicht ganz so neu für euch, wenn ihr Ennio bei TikTok folgt. Der hat Barcelona nämlich einfach schon mal live zusammengebaut und gefilmt.
1: Wir produzieren jetzt Barcelona mit Hilfe einer Loop-Maschine und die ist hier.
0: Da kommt erst der Beat, dann der Bass. Dann spielt der Synth. Akustikgitarre. Und dann noch die E-Gitarre.
1: Klingt doch schon ganz geil, oder? Was sagt ihr? Okay, und jetzt brauche ich euch. Wir singen dreimal U. Let's go.
0: Zack, so einfach ist das, Leute. Song fertig. Aber noch geiler klingt der natürlich in der Studio-Variante. Und die habe ich jetzt hier für euch auf der Playlist in der Delta-Frische-Theke.

Also was ich an Fajan und Dalton und an diesem Track Kann es für immer so sein richtig mag, das ist, dass sie damit echt so einen ganz eigenen Vibe versprühen, oder? Für diesen Sommer 2026, das ist nicht nur ein Song, sondern das ist ein ganzes Lebensgefühl, was wir da gerade gehört haben. Delta am Start, hier ist die frische Theke, die allerneuesten Songs für euch auf dieser Playlist haben wir uns jetzt fast schon eine Stunde lang angehört. Das ist natürlich noch nicht das Ende, Leute. Daniel hier, von mir bekommt ihr jetzt nämlich noch den neuen Song von Meek. Und wenn ihr dann noch mehr neue Musik braucht, dann geht's quasi unendlich weiter für euch in der Delta Plus App im Delta Brand Neues Stream. Rund um die Uhr die freshesten Tracks für euch am Start. Und damit wünsche ich euch noch einen schönen Abend. Hier ist Meek mit Beautiful Freaks. Tschüss.

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1: Auf der A210 zwischen Melsdorf und dem Kreuz Kiel West laufen in beiden Richtungen Kinder auf der Fahrbahn. Bitte besonders gut aufpassen.

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6: Mit Jana Klonikowski. Nachdem in Westerland auf Sylt ein tonnenschweres Vordach abgestürzt ist, ist die genaue Ursache

0: in Polizeigewahrsam genommen wurden. Auf Antrag der Staatsanwaltschaft Kiel wurden durch das Amtsgericht Kiel auch Beschlüsse für die Durchsuchung von Fahrzeugen erlassen, die sich vor Ort befanden. Und hier konnte letztendlich in einem der Fahrzeuge auch eine Schusswaffe aufgefunden werden.
1: Auch in Schleswig-Holstein soll künftig sogenanntes Drug-Checking möglich sein. Das sind Angebote, bei denen man zum Beispiel vor Festivals oder Konzerten Drogen ganz legal untersuchen lassen kann, um sicherzugehen, dass keine giftigen Zusatzstoffe drin sind. Ein entsprechendes Modellprojekt hat die Landesregierung jetzt auf den Weg gebracht. Unbekannte haben vergangene Nacht in Kiel einen Stein auf einen Streifenwagen geworfen. Eine 25-jährige Polizistin wurde dabei verletzt. Die Ermittler werten das als versuchtes Tötungsdelikt. Die Einzelheiten von Holger Dück.
2: Die Streife war wegen einer Ruhestörung zum Kurt-Schumacher-Platz gerufen worden. Als der Wagen gegen 15:45 in der Nacht dort stand, wurde vom Balkon eines Mehrfamilienhauses ein großer Stein auf das Auto geworfen. Die Frontscheibe wurde zerstört und der Stein landete auf Handgelenk und Fuß der Polizistin. Die Frau kam ins Krankenhaus. Ihr Kollege blieb unverletzt. Für Hinweise hat die Kieler Staatsanwaltschaft eine Belohnung von 1.000 Euro ausgesetzt.
1: Bei einem Parkunfall in Blankenese sind 4 Menschen verletzt worden, darunter eine Frau schwer. Ein Senior hatte beim Ausparken die Kontrolle über sein Auto verloren. Er rammte erst ein weiteres Auto, fuhr die Passantin an und blieb dann mit seinem Wagen vor einem Baum stehen. Der Fahrer blieb unverletzt. Die nächsten Delta-News gibt's in der Stunde.
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4: Auf der A23 Hamburg Richtung Heide, Achtung, zwischen Pinneberg Nord und Tornesch laufen Rehe auf der Fahrbahn. Auf der A210 Rendsburg Richtung Kiel, zwischen Melsdorf und dem Kreuz Kiel West sind in beiden Richtungen Kinder auf der Fahrbahn unterwegs. Auf der A7 Hannover Richtung Hamburg ist die Autobahn zwischen Waltershof und Othmarschen bis morgen 5 Uhr auf 2 Spuren verengt. Geblitzt wird in Luschendorf auf der Ostseestraße Richtung Pansdorf. In Lübeck statt auswärts auf der Schwartauer Landstraße in Höhe der Weichselstraße. Außerdem steht ein Blitzer auf der A7 Hamburg Richtung Flensburg zwischen Schnelsen und Schnelsen Nord. 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
1: Sitzt im Auto, die Klimaanlage kämpft, die Snackvorräte werden so langsam knapp und vor euch nur rote Bremslichter bis zum Horizont. Ja, das alles auch noch auf dem Weg nach Italien klingt nach einem Urlaub, den man so auf jeden Fall nicht starten will. Allerdings gibt es jetzt einen kleinen Unterschied, denn in Italien gibt es genau für solche Staus jetzt unter Umständen Geld zurück. Denn die italienischen Autobahnbetreiber haben jetzt eine neue Regel eingeführt. Wenn ihr auf mautpflichtigen Strecken unterwegs Sperrungen oder Baustellen habt, die euch eben schön später ankommen lassen, wird es für euch einen Teil der Maut zurückgeben. Je länger die Verzögerung, desto mehr Geld gibt es dann zurück. In manchen Fällen sogar die komplette Maut. Die Idee dahinter, wer für eine Autobahn bezahlt, sollte auch das bekommen, wofür er zahlt, nämlich möglichst freie Fahrt. Wenn ihr stattdessen kilometerlange Stop-and-Go habt und so weiter, sollt ihr eben so ein bisschen finanziell entlastet werden. Und das kommt jetzt natürlich zur richtigen Zeit, denn die Sommerferien stehen jetzt zwar vor der Tür, viele starten Richtung Gardasee, Adria oder sogar in die Toskana. Und ich finde, das ist wirklich mal eine richtig coole Idee, den Leuten auch was zurückzugeben. Dieser User nur, Italien mal wieder 100 Schritte voraus. Michelle nur, auf die Umsetzung bin ich gespannt. Dirk noch, staufreies Zahlen gibt's in Deutschland nicht mehr, aber zahlen dürfen die Autofahrer trotzdem. Und Cornelius noch, lieber zahle ich Maut, als im Stau zu stehen.
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1: Hier ist Ina, moin. Tanzen, Yoga und Flohmarkt. Es gibt jetzt einen Ort, an dem ihr das alles auf einmal haben könnt, nämlich der Schleswiger Dom. Da geht's 2 Wochen lang um das Thema Freiraum oder auch Frei plus Raum. Das bedeutet, dass ihr Kirche mal ganz anders erleben könnt. Neben Musik und Flohmarkt gibt's da sogar ein Fußballmusical. Die Idee dahinter ist, dass der Dom ein Ort werden soll, an dem ihr euch trefft, bewegt, Musik hört oder einfach mal was Neues ausprobiert. Das ganze Programm läuft seit Montag und geht noch bis zum 14. Juni. Was genau ist, wann, wo zu finden gibt, findet ihr im Netz auf der Seite der Kirchengemeinde Schleswig. Stichwort frei plus Raum.

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1: Mit Philipp Nützig. Die deutsche Nationalmannschaft ist auf dem Weg zur Fußball-WM. Das Team startete am Nachmittag von Frankfurt aus per Linienflug nach Chicago. Die normalen Passagiere wurden dabei mit Deutschland-Trikots überrascht. DFB-Stürmer Dennis Undaff sagte vor dem Abflug, das WM-Fieber wird immer größer. Am Samstag steht in Chicago das letzte Testspiel gegen Co-Gastgeber USA an. Danach geht's ins WM-Quartier nach North Carolina an die US-Ostküste. Erstes Vorrundenspiel ist dann nächste Woche Sonntag gegen Curaçao. Die Asylzahlen in Deutschland gehen weiter zurück. Laut Bundesinnenministerium waren es im Mai rund 5.500 Anträge, der tiefste Stand seit 14 Jahren. Unterdessen verschärft die EU ihre Migrationspolitik weiter. Das Parlament und die Mitgliedstaaten haben sich darauf geeinigt, Abschiebezentren in Drittstaaten einzurichten. Der zuständige EU-Kommissar Brunner sagte im ZDF:
2: Wir gewinnen die Kontrolle zurück, wer Europa auch wieder zu verlassen hat, wenn eine Person sich illegal in Europa aufhält. Also die Kontrolle zurückzugewinnen war wichtig und diese Einigung ein sehr, sehr wichtiger Schritt in der Migrationswende.
1: Arbeitsministerin Baas bekommt für ihren Plan, Beamte in die Rentenkasse einzahlen zu lassen, Gegenwind. Die Union als Koalitionspartner lehnt solche Pläne ab und der Deutsche Beamtenbund spricht von einem populistischen Vorschlag. Mehr von Tom Husse.
3: DBB-Vorsitzender Geier kritisiert, dass schon frühere Kommissionen keinen Nutzen in einer solchen Rentenreform gesehen hätten und er fordert, die Ergebnisse der Rentenkommission abzuwarten. Der Wirtschaftsweise Werding befürchtet, dass ein solcher Schritt zu lange dauern und am Ende auch zu mehr Kosten führen könnte. Bund und Länder müssten als Arbeitgeber unter anderem Rentenbeiträge zahlen. Damit am Ende das Nettoeinkommen stimmt, müssten dann auch wieder die Gehälter steigen.
1: Viele Kinder gehen ins Freibad, können aber nicht sicher schwimmen. Der Schwimmmeisterverband will deshalb eine Abzeichenpflicht für unter 16-Jährige. Die Freibadbetreiber sollen das prüfen, sagt Präsident Harzheim dem RND. Es geht um den Freischwimmer, also das Bronzeabzeichen. Die nächsten Delta-News gibt's in einer Stunde.
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4: Auf der A23 Hamburg Richtung Heide, bitte aufpassen, zwischen Pinneberg Mitte und Pinneberg Nord ist ein Auto liegen geblieben und es liegen Fahrzeugteile auf der Autobahn. Auf der A23 Hamburg Heide, zwischen Pinneberg Nord und Tornesch laufen Rehe auf der Fahrbahn. Auf der A7 Hannover Richtung Hamburg ist die Autobahn zwischen Waltershof und Rotmarschen bis morgen 5 Uhr auf 2 Spuren verengt. Geblitzt wird in Luschendorf auf der Ostseestraße Richtung Pansdorf. Außerdem in Lübeck stadtauswärts auf der Schwartauer Landstraße.

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1: Falls ihr schon lange auf der Suche nach einem neuen Hobby seid, vielleicht weil ihr mal wieder an die frische Luft möchtet oder nebenbei das Handy weglassen wollt, ja, da habe ich was für euch. Ich finde nämlich, der Rekord sollte nach Deutschland kommen. Na? Wie wäre es mit Steine flitschen?
2: Was?
1: Ihr wisst schon, Steine über flaches Wasser werfen, sodass er immer wieder auf dem Wasser aufditscht und nicht direkt untergeht. Der neue Weltrekord in dieser Disziplin, der wurde gerade in Wales von Phil Bloxham aufgestellt. Ganze 153 Meter ist ein Stein weit geflitscht. Vorher lag der Rekord bei nur 122 Metern. So, also kommt Leute, wir haben hier im Norden genug Wasser und Steine rumliegen. Da werden wir ja wohl so einen billigen Rekord knacken. Strengt euch an und holt den Eintrag ins Guinness-Buch der Rekorde nach Schleswig-Holstein.
3: Wir schaffen das.
2: Viel Glück. Es gibt gewisse Scherze, die sind im Zusammenhang mit einer Flugreise grundsätzlich eher schwierig. Und zwar egal, ob auf dem Flughafen oder direkt an Bord. Ein solcher hat jetzt dafür gesorgt, dass eine Maschine der United Airlines auf dem Flug von New Jersey nach Mallorca kurz unterhalb der kanadischen Insel Neufundland umkehren musste. Oh. Der Pilot hatte den Code Squawk 7700 gemeldet, was so viel wie Notfall an Bord bedeutet. Am Flughafen in Newark wurde die Maschine dann direkt vom FBI empfangen.
4: Servus.
2: Und das alles nur, weil sich jemand an Bord gedacht hat, es wäre doch eine verdammt lustige Idee, der eigenen Bluetooth-Box den Namen Bomb zu geben. Oh. Dieser jemand war übrigens ein 16-jähriger Teenie. Hm. Als dieser doch recht auffällige Name dann von der Crew in der Auswertung der Funksignale entdeckt wurde und auch noch bei Passagieren in deren Bluetooth-Listen aufgetaucht war, wurde das Standardprotokoll für Bombendrohung aktiviert. Heißt Umkehr, Landung am Abflug-Airport, alle raus und Durchsuchung des Flugzeugs. Erst mit 9,5 Stunden Verspätung ging es dann wieder los Richtung Malle.
1: Das macht er nie wieder.
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0: Dass aus dem Hotel gern mal ein Bademantel mitgenommen wird, hört man ja hin und wieder mal, aber dass jemand 21.000 Handtücher klaut, das habe ich bisher noch nicht gehört, ist aber genauso in Hamburg passiert.
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0: Im November wurden aus einem Lager in Hamburg mehrere tausende Handtücher geklaut. 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Man hat da auch direkt zwei Verdächtige angetroffen und gegen die beiden wird jetzt ermittelt. Stell mir das so komisch vor, wenn die beiden dafür in den Knast kommen sollten, weil ich meine, wenn man so in einer Zelle sitzt, dann redet man ja auch wohl wahrscheinlich darüber, wegen was man eigentlich hier eingebuchtet wurde. Und dann sitzt da der Bankräuber neben dem Drogendealer und die gucken einen dann fragend an. Ja, und wegen was haben sie dich verknackt? Ah ja, wegen Handtuchhehlerei.
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2: Mit Philipp Nützig. Jetzt geht es los. Das DFB-Team ist am Nachmittag zur Fußball-WM in Nordamerika aufgebrochen. Erster Stopp Chicago. Dort finden zwar keine WM-Spiele statt, aber am Samstag die Generalprobe vor dem Turnierstart gegen Co-Gastgeber USA. Anfang kommender Woche geht's dann ins Turnierquartier nach North Carolina an die US-Ostküste. Das erste Vorrundenspiel gibt's nächste Woche Sonntag in Houston, Texas gegen Curaçao. Die Asylzahlen in Deutschland gehen weiter zurück. Laut Bundesinnenministerium waren es im Mai rund 5.500 Anträge, 30% weniger als vor einem Jahr und der tiefste Stand seit 14 Jahren. Unterdessen verschärfen die EU-Länder weiter ihre Migrationspolitik, André Glatze.
3: Ja, es dürfen jetzt auch umstrittene Asylzentren in Drittstaaten außerhalb der EU eingerichtet werden. Abgelehnte Asylbewerber sollen in andere Länder gebracht werden, wenn sie nicht zurück in ihre Heimat abgeschoben werden können. Innenminister Dobrindt will dafür bis Ende des Jahres Deals mit Drittstaaten abschließen. Menschenrechtsorganisationen warnen, so werde Migration schnell kriminalisiert.
2: Arbeitsministerin Baas bekommt für ihren Plan, Beamte in die Rentenkasse einzahlen zu lassen, Gegenwind. Die Union als Koalitionspartner lehnt solche Pläne grundsätzlich ab. Der Deutsche Beamtenbund kritisiert, dass schon frühere Kommissionen keinen Nutzen in einer solchen Rentenreform gesehen hätten und fordert, die Ergebnisse der Rentenkommission abzuwarten. Und der Wirtschaftsweise Werding befürchtet, dass ein solcher Schritt zu lange dauern und am Ende auch zu Mehrkosten führen könnte. Auch in Deutschland werden E-Sports, also quasi das professionelle Zocken, immer beliebter. Viele Profi-Fußballvereine haben zum Beispiel schon eine eigene Abteilung dafür. Jetzt hat das auch der Deutsche Olympische Sportbund. Die neue Untereinheit soll zum Beispiel Sportvereine im E-Sports-Bereich unterstützen oder auch Nationalmannschaften mit aufbauen und betreuen. Leon Ries vom DOSB sagte uns:
4: Wir wollen aber auch schauen, dass wir den organisierten Sport mit dem E-Sport, aber auch der Politik, Wirtschaft und der E-Sport-Community

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1: Stellt euch einfach mal vor, ihr müsstet jeden Tag überlegen, ob ihr in der Öffentlichkeit die Hand eures Partners oder Partnerin haltet. Ob ihr überhaupt erzählen mögt, wer ihr wirklich seid. Ja, für viele Menschen ist genau das keine rhetorische Frage. Und genau deshalb startet wieder der Pride Month. Was genau dahinter steckt, das klären wir jetzt nochmal mit Kollege Leo.
2: Ja, genau. Der Pride Month ist ja für viele mehr als nur bunte Flaggen oder große Paraden, Amy. Es geht darum, sichtbar zu sein. Um Menschen, die lange versteckt haben, wen sie lieben oder wie sie sich fühlen. Und um das Recht, einfach man selbst zu sein. Viele verbinden den Monat ja auch mit Stolz, sowie mit persönlichen Stories, Geschichten von Mut, von Ausgrenzung. Und auch davon, endlich offen leben zu können.
1: Ja, du hast mir ja auch schon selbst ganz viele Geschichten auch von den CSDs zum Beispiel in Hamburg erzählt, wo natürlich ganz viel gute Musik gespielt wird, ganz viel gute Stimmung herrscht, aber auch da steckt ja ganz viel mehr hinter, ne?
2: Ja, die Feiern sind ein Teil von Pride Month. Viele Menschen kämpfen nämlich noch immer mit Vorurteilen oder Diskriminierung. Der ganze Monat erinnert so ein bisschen daran, dass Gleichberechtigung nicht für alle selbstverständlich ist, vor allen Dingen auch international. Also es gibt ja dennoch auch noch genug Länder, wo Homosexualität beispielsweise immer noch illegal ist. Gleichzeitig ist er für viele auch ein Zeichen, dass wir nicht alleine sind. Für junge Menschen total wichtig, wenn man merkt, dass es andere gibt, die ganz ähnliche Erfahrungen machen.
1: Ja, und genau das zeigt natürlich auch, warum das Ganze auch so einen emotionalen Wert hat, ne?
2: Am Ende geht es da um etwas sehr Persönliches, um die Freiheit, sich nicht verstecken zu müssen, um Akzeptanz und um die Hoffnung, dass irgendwann niemand mehr erklären oder rechtfertigen muss, wen er liebt oder wer es ist. Oder mein persönliches Ziel natürlich, dass man sich gar nicht mehr outen muss, weil es total normal ist.
3: Und durch

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0: Zweimal in der Hamburger Geschichte ist der Michel bereits schon abgebrannt und man hofft natürlich, dass es nicht noch ein weiteres Feuer geben wird. Aber wenn, dann will man bestens darauf vorbereitet sein und deswegen gibt es jetzt eine große Evakuierungsübung in diesem Monat. Delta ist hier mit wieder Joshua. 1500 Freiwillige werden gesucht, die am 20. Juni in den Michel kommen, sagt Pastor Alexander Röder.
1: Gibt ein bisschen Orgelmusik vorweg und dann plötzlich kommt der Alarm und dann müssen wir sehen, wie wir dann Kirche so schnell wie möglich leer kriegen. Wir möchten das auch bewusst für Menschen, die eingeschränkt sind in ihrer Bewegungsmöglichkeit, also sprich mit Rollatoren oder auch im Rollstuhl sitzen, denn die müssen natürlich rausgeleitet werden und das muss ohne Panik passieren. Also genau das suchen wir. Wir werden das von der Feuerwehr begleiten lassen, wir werden das von der Polizei begleiten lassen, die uns dann auch nochmal Tipps geben. Wir haben sowas noch nie gemacht und freuen uns, wenn viele Lust haben, das mitzumachen diesen Nachmittag. Hinterher gibt es eine kleine Erfrischung auf dem Kirchplatz als Dankeschön dafür, daran teilgenommen zu haben.
0: Eure Plätze für die Übung könnt ihr euch jetzt schon mal kostenlos reservieren und zwar über die Website vom Michel.

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1: Mit Philipp Nützig. Die deutsche Nationalmannschaft ist am Nachmittag zur Fußball-WM in Nordamerika aufgebrochen. Das Team startete von Frankfurt aus per Linienflug nach Chicago. Die normalen Passagiere wurden dabei mit Deutschland-Trikots überrascht. DFB-Stürmer Dennis Undaff sagte vor dem Abflug, das WM-Fieber wird immer größer. Am Samstag steht in Chicago das finale Testspiel gegen Co-Gastgeber USA an. Danach geht's ins WM-Quartier nach North Carolina an die US-Ostküste. Erstes Vorrundenspiel ist dann nächste Woche Sonntag gegen Curaçao. Die Asylzahlen in Deutschland gehen weiter zurück. Laut Bundesinnenministerium waren es im Mai rund 5.500 Anträge, der tiefste Stand seit 14 Jahren. Unterdessen verschärft die EU ihre Migrationspolitik weiter. Das Parlament und die Mitgliedstaaten haben sich darauf geeinigt, Abschiebezentren in Drittstaaten einzurichten. Der zuständige EU-Kommissar Brunner sagte im ZDF:
2: Wir gewinnen die Kontrolle zurück, wer Europa auch wieder zu verlassen hat, wenn eine Person sich illegal in Europa aufhält. Also die Kontrolle zurückzugewinnen war wichtig und diese Einigung ein sehr, sehr wichtiger Schritt in der Migrationswende.
1: Arbeitsministerin Baas bekommt für ihren Plan, Beamte in die Rentenkasse einzahlen zu lassen, Gegenwind. Die Union als Koalitionspartner lehnt solche Pläne ab und der Deutsche Beamtenbund spricht von einem populistischen Vorschlag. Mehr von Tom Husse.
3: DBB-Vorsitzender Geier kritisiert, dass schon frühere Kommissionen keinen Nutzen in einer solchen Rentenreform gesehen hätten und er fordert, die Ergebnisse der Rentenkommission abzuwarten. Der Wirtschaftsweise Werding befürchtet, dass ein solcher Schritt zu lange dauern und am Ende auch zu mehr Kosten führen könnte. Bund und Länder müssten als Arbeitgeber unter anderem Rentenbeiträge zahlen. Damit am Ende das Nettoeinkommen stimmt, müssten dann auch wieder die Gehälter steigen.
1: Eines der wichtigsten Wahrzeichen in Deutschland kostet ab nächstem Monat Eintritt. Wer in den Kölner Dom will, muss ab Juli 12 Euro bezahlen. Damit soll der Betrieb langfristig sichergestellt werden. Gottesdienste bleiben weiter kostenlos. Auch Kinder kommen weiter gratis in den Dom. Die nächsten Delta News gibt's in einer Stunde.
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4: Auf der A7 Hamburg Richtung Flensburg. Achtung, zwischen Großen Aspe und Neumünster Süd laufen Rehe auf der Fahrbahn. Außerdem ist auf der A7 Hannover Richtung Hamburg zwischen Baltershof und Othmarschen die Autobahn bis 5 Uhr auf zwei Spuren verengt. 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
1: Es ist Dilemma-Dienstag und wir wollen heute mal von euch wissen, ob es okay ist, den Kellner zu fragen, wie lange es denn noch dauert, bis das Essen kommt. Oder ob man lieber hungrig wartet.
2: Ja, und wenn dann euer Essen endlich da ist, ne, dann gibt's immer diese eine Person im Freundeskreis, die alles aussortiert und super wählerisch ist. Aber ab wann wird wählerisch sein denn eigentlich zum Problem? Und warum sind manche von uns mehr wählerisch als andere? Kollege Leo aus der Delta Picky Eater Redaktion, der weiß das ganz genau. Hau mal raus, was genau bedeutet Picky Eating denn eigentlich generell?
3: Picky Eating heißt ja erstmal, jemand ist beim Essen sehr, sehr wählerisch. Und das ist gar nicht so ungewöhnlich, gerade im jüngeren Alter. Viele essen zum Beispiel keine Pilze, keine Zwiebeln oder keine Sachen, die sich komisch anfühlen. Oder so wie ich mag nichts, was irgendwie weird aussieht.
1: Okay, aber warum sind manche da total empfindlich und andere probieren dagegen alles?
3: Ja, das kann mit der Kindheit zu tun haben. Also was einem früh angeboten wurde, wie viel Druck es beim Essen gab und so. Manche sind auch sensibler für bestimmte

0: Konsistenzen, Gerüche oder Geschmäcker. Da spielt sogar Genetik mit.
1: Und wird's irgendwann bedenklich?
0: Wenn Essen zum Stressfaktor wird. Also wenn jemand ständig Angst hat, etwas Falsches zu essen, Einladungen meidet oder sehr einseitig ist, dann kann es in Richtung einer Essstörung gehen.
2: Okay, wie sieht's denn mit Social Media aus? Das spielt wahrscheinlich da auch mit rein, oder?
0: Absolut. Auf Insta und Co. sieht man dauernd Clean Eating, Food Hacks oder Eco-Reactions. Beeinflusst total, wie wir über Essen denken und was als normal gilt. Dann ist es gut, mal mit jemandem zu quatschen, also Friends, Family oder Beratungsstellen. Und es gibt auch gute Online-Angebote. Hilfe suchen auf jeden Fall kein Drama, sondern zeigt, dass ihr euch selbst ernst nehmt.
2: Vielen Dank, Leo. Auch bei mir gibt es Sachen, wo ich sage, nee, kann ich nicht essen, mag ich nicht essen, geht irgendwie nicht runter. Bei Süßtrümeln hört es bei mir zum Beispiel auf.
1: Ja, richtig. 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
2: Wenn ihr Bock auf den perfekten Mix aus Sport und Party habt, dann seid ihr bei der Ping-Pong-Party, genau richtig. Egal ob an der Platte oder auf dem Dancefloor, zu Beats von Disco Y Ferno kommt ihr ordentlich ins Schwitzen. Die Ping-Pong-Party heute Abend in der Beat-Boutique am U-Bahnhof Steinstraße in Hamburg. Für 5 Euro seid ihr da schon am Start. Open Mic für echte Lachmöwen heute Abend. Auf der Plattformbühne im Ernst-Deutsch-Theater bringen gleich 8 Comedians eure Lachmuskeln in Fahrt. Neben etablierten Stand-Uppern stehen auch Newcomer am Mikro und testen ihr neuestes Material. Tickets gibt's ab knapp 18 Euro. Ermäßig zahlt ihr sogar noch ein paar Euro weniger. Und der Einlass zur Show startet um 18.30 Uhr, das Ernst-Deutsch-Theater. Direkt an der Mundsburg.
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3: Mit Philipp Nützig. Die deutsche Nationalmannschaft ist in den USA angekommen. Der Flieger aus Frankfurt landete in der Nacht in Chicago. Dort bleibt das Team von Bundestrainer Nagelsmann erstmal noch ein paar Tage. Am Samstag steht in Chicago der letzte Test vor der WM gegen den Co-Gastgeber USA an. Danach bezieht der DFB-Tross das WM-Quartier im Bundesstaat North Carolina. Nächste Woche Sonntag steigt dann das erste deutsche Gruppenspiel gegen Curaçao. Die Asylzahlen in Deutschland gehen weiter zurück. Laut Bundesinnenministerium waren es im Mai rund 5.500 Anträge, 30% weniger als vor einem Jahr und der tiefste Stand seit 14 Jahren. Unterdessen verschärfen die EU-Länder weiter ihre Migrationspolitik, André Glatze.
4: Ja, es dürfen jetzt auch umstrittene Asylzentren in Drittstaaten außerhalb der EU eingerichtet werden. Abgelehnte Asylbewerber sollen in andere Länder gebracht werden, wenn sie nicht zurück in ihre Heimat abgeschoben werden können. Minister Dobrindt will dafür bis Ende des Jahres Deals mit Drittstaaten abschließen. Menschenrechtsorganisationen warnen, so werde Migration schnell kriminalisiert.
3: Die Fernzüge der Deutschen Bahn kommen weiter oft zu spät. Nur gut 61% von ihnen waren im vergangenen Monat pünktlich. Das zeigt eine Bahnbilanz. Eine kleine Verbesserung ist das trotzdem. Im vergangenen Jahr lag die Pünktlichkeit oft bei unter 60%. Die Bahn begründet die ganzen Verspätungen mit der maroden Infrastruktur und vielen Baustellen. Verkehrsminister Schnieder hatte neulich betont, dass wir froh sein können, wenn in diesem Jahr bei der Pünktlichkeit eine 6 davor steht. Tennisprofi Alexander Zverev ist dem Traum vom ersten Titel bei einem Grand-Slam-Turnier einen Schritt näher. Nach einem Sieg gegen den Spanier Rafael Jorda steht der Deutsche im Halbfinale der French Open. Zverev gilt mittlerweile als Favorit, auch weil viele andere Hochkaräter nicht mehr dabei sind. Die nächsten Delta-News gibt's in einer Stunde.
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5: Auf der A7 Hannover Richtung Hamburg ist zwischen Waltershof und Othmarschen die Autobahn bis 5 Uhr auf 2 Spuren verengt. 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
1: Ihr sitzt im Auto, die Klimaanlage kämpft, die Snackvorräte werden so langsam knapp und vor euch nur rote Bremslichter bis zum Horizont. Ja, das alles auch noch auf dem Weg nach Italien klingt nach einem Urlaub, den man so auf jeden Fall nicht starten will. Allerdings gibt es jetzt einen kleinen Unterschied, denn in Italien gibt es genau für solche Staus jetzt unter Umständen Geld zurück. Denn die italienischen Autobahnbetreiber haben jetzt eine neue Regel eingeführt. Wenn ihr auf mautpflichtigen Strecken unterwegs Sperrungen oder Baustellen habt, die euch eben schön später ankommen lassen, wird es für euch einen Teil der Maut zurückgeben. Je länger die Verzögerung, desto mehr Geld gibt es dann zurück. In manchen Fällen sogar die komplette Maut. Die Idee dahinter, wer für eine Autobahn bezahlt, sollte auch das bekommen, wofür er zahlt, nämlich möglichst freie Fahrt. Wenn ihr stattdessen kilometerlange Stop and Go habt und so weiter, sollt ihr eben so ein bisschen finanziell entlastet werden. Und das kommt jetzt natürlich zur richtigen Zeit, denn die Sommerferien stehen jetzt zwar vor der Tür, viele starten Richtung Gardasee, Adria oder sogar in die Toskana. Und ich finde, das ist wirklich mal eine richtig coole Idee, den Leuten auch was zurückzugeben. Dieser User nur, Italien mal wieder 100 Schritte voraus. Michelle nur, auf die Umsetzung bin ich gespannt. Dirk noch, staufreies Zahlen gibt es in Deutschland nicht mehr, aber zahlen dürfen die Autofahrer trotzdem. Und Cornelius noch, lieber zahle ich Maut, als im Stau zu stehen.
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0: Im November wurden aus einem Lager in Hamburg mehrere tausende Handtücher geklaut. 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
3: Mit Philipp Nützig. Die DFB-Elf bereitet sich ab sofort in den USA auf die WM in Nordamerika vor. Der Linienflug aus Frankfurt ist in der Nacht in Chicago gelandet. Für die normalen Passagiere an Bord gab es Trikots als kleine Überraschung. Das Team von Bundestrainer Nagelsmann testet am Samstag nochmal gegen den Co-Gastgeber USA und wird danach ins offizielle Quartier einziehen. Wirklich ernst wird es für die Mannschaft dann nächste Woche Sonntag. Dann steigt das erste Gruppenspiel gegen Curaçao. Die Asylzahlen in Deutschland gehen weiter zurück. Laut Bundesinnenministerium waren es im Mai rund 5.500 Anträge, der tiefste Stand seit 14 Jahren. Unterdessen verschärft die EU ihre Migrationspolitik weiter. Das Parlament und die Mitgliedstaaten haben sich darauf geeinigt, Abschiebezentren in Drittstaaten einzurichten. Der zuständige EU-Kommissar Brunner sagte im ZDF:
4: Wir gewinnen die Kontrolle zurück, wer Europa auch wieder zu verlassen hat, wenn eine Person sich illegal in Europa aufhält. Also die Kontrolle zurückzugewinnen war wichtig und diese Einigung ein sehr, sehr wichtiger Schritt in der Migrationswende.
3: In Dortmund läuft ein größerer Polizeieinsatz. Laut den Beamten hat ein Mann am Abend auf einen Polizisten geschossen und sich daraufhin in einem Gebäude verschanzt. Er soll auch mindestens eins seiner Kinder dabei haben. Der Polizist wurde dank seiner schusssicheren Weste nur leicht verletzt. Arbeitsministerin Baas bekommt für ihren Plan, Beamte in die Rentenkasse einzahlen zu lassen, Gegenwind. Die Union als Koalitionspartner lehnt solche Pläne grundsätzlich ab. Der Deutsche Beamtenbund kritisiert, dass schon frühere Kommissionen keinen Nutzen in einer solchen Rentenreform gesehen hätten und fordert, die Ergebnisse der Rentenkommission abzuwarten. Und der Wirtschaftsweise Werding befürchtet, dass ein solcher Schritt zu lange dauern und am Ende auch zu Mehrkosten führen könnte. Die nächsten Delta News gibt's in einer Stunde.
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5: Auf der A7 Hannover Richtung Hamburg ist zwischen Waltershof und Othmarschen die Autobahn bis 5 Uhr auf 2 Spuren verengt. 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
1: Falls ihr schon lange auf der Suche nach einem neuen Hobby seid, vielleicht weil ihr mal wieder an die frische Luft möchtet oder nebenbei das Handy weglassen wollt, ja, da habe ich was für euch. Ich finde nämlich, der Rekord sollte nach Deutschland kommen. Na? Wie wäre es mit Steine flitschen?
2: Ja. Was?
1: Ihr wisst schon, Steine über flaches Wasser werfen, sodass er immer wieder auf dem Wasser auftitscht und nicht direkt untergeht. Der neue Weltrekord in dieser Disziplin, der wurde gerade in Wales von Phil Bloxham aufgestellt. Ganze 153 Meter ist ein Stein weit geflitscht. Vorher lag der Rekord bei nur 122 Metern. So, also kommt Leute, wir haben hier im Norden genug Wasser und Steine rumliegen, da werden wir ja wohl so einen billigen Rekord knacken. Strengt euch an und holt den Eintrag ins Guinness-Buch der Rekorde nach Schleswig-Holstein.
3: Wir schaffen das.
2: Viel Glück. Es gibt gewisse Scherze, die sind im Zusammenhang mit einer Flugreise grundsätzlich eher schwierig. Und zwar egal, ob auf dem Flughafen oder direkt an Bord. Ein solcher hat jetzt dafür gesorgt, dass eine Maschine der United Airlines auf dem Flug von New Jersey nach Mallorca kurz unterhalb der kanadischen Insel Neufundland umkehren musste. Oh. Der Pilot hatte den Code SQUAWK7700 gemeldet, was so viel wie Notfall an Bord bedeutet. Am Flughafen in Newark wurde die Maschine dann direkt vom FBI empfangen.
4: Servus.
2: Und das alles nur, weil sich jemand an Bord gedacht hat, es wäre doch eine verdammt lustige Idee, der eigenen Bluetooth-Box den Namen Bomb zu geben. Oh. Dieser jemand war übrigens ein 16-jähriger Teenie. Hm. Als dieser doch recht auffällige Name dann von der Crew in der Auswertung der Funksignale entdeckt wurde und auch noch bei Passagieren in deren Bluetooth-Listen aufgetaucht war, wurde das Standardprotokoll für Bombendrohung aktiviert. Heißt Umkehr, Landung am Abflug-Airport, alle raus und Durchsuchung des Flugzeugs. Erst mit 9,5 Stunden Verspätung ging es dann wieder los Richtung Malle.
1: Das macht er nie wieder.
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